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1: Ich bin Philipp Ringe und das sind die wichtigsten Meldungen des Tages. Jetzt ist klar, der Riesentramunfall in Neu-Hohenschönhausen wird die City noch lange beschäftigen. Denn die entgleiste Straßenbahn ist ordentlich demoliert, eine Seite des Zuges ist ja aufgerissen worden, ein Oberleitungsmast wurde auch umgefahren. Und weil so eine rund 40 Tonnen schwere BVG-Tram nicht mal ebenso zur Seite geschoben werden kann, muss schweres Gerät anrücken, also ein Schwerlastkran, sagen die Verkehrsbetriebe. Wahrscheinlich erst am Donnerstagnachmittag ist alles weggeräumt. Bei dem Crash auf Höhe der Arnimstraße wurden etliche Menschen verletzt, zum Teil auch schwer. Die Feuerwehr war mit einem Großaufgebot im Einsatz. Wie es zu dem Unfall kam, ist noch nicht klar. Die Linien M5 und M17 sind erstmal unterbrochen. Es gibt aber einen Ersatzverkehr mit Bussen. Der Zaunzopf um die Girlie-Pläne des Senats geht in die nächste Runde. Denn nach der Entscheidung im Eilverfahren des Verwaltungsgerichts hat der Senat jetzt Beschwerde eingelegt. Christian Haffmann.
2: Damit kommt das Ganze jetzt also beim Oberverwaltungsgericht auf den Tisch. Das muss dann urteilen, ob die Entscheidung aus der Vorinstanz richtig ist oder ob der Senat durchaus an der nächtlichen Schließung festhalten darf. Das Verwaltungsgericht hatte der Klage einer Anti-Zaun-Initiative Recht gegeben, weil der Görlitzer Park demnach eine Sache des Bezirks Friedrichshain-Kreuzberg und eine Schließung damit gar nicht rechtens ist. Der Senat sieht das anders. Der hat den Park seit Anfang März nachts überdicht gemacht, um Drogen- und Gewaltprobleme in den Griff zu bekommen.
1: Der Berliner Verfassungsschutz schlägt Alarm, denn in der Hauptstadt wächst das extremistische Personenpotenzial in allen Bereichen. Das geht aus dem aktuellen Jahresbericht für 2025 hervor. Mehr aus der Nachrichtenredaktion.
3: Besonders besorgniserregend ist laut Innensenatorin Sprange, dass Rechtsextremisten und Islamisten gezielt Jugendliche über soziale Medien radikalisieren. Neu im Bericht eine gewaltorientierte rechtsextremistische Netzkultur als aufkommende Jugendbewegung. Im Linksextremismus hat der Öko-Anarchismus die Szene radikalisiert, mit mehreren Brandanschlägen, darunter ein Angriff auf den Technologiestandort Adlershof im September, der Jahrzehntausende Menschen tagelang ohne Strom ließ.
1: Mitmachen und auch mal hinter die Kulissen schauen. Am Samstag lädt der Regierende Kai Wegner wieder zum Tag der offenen Tür ins Rote Rathaus ein. Unter dem Motto Unsere Stadt, unsere Stimme, unsere Demokratie. Unter anderem gibt es einen Rundgang durchs Haus, auch direkte Gespräche mit Politikern sind möglich. Und vor Ort gibt es auch nochmal Infos rund um die Olympiabewerbung. Geöffnet hat das Rote Rathaus am Samstag von 10 bis 18 Uhr. Swipen nach links oder nach rechts. Bei Tinder und vielen anderen Online-Dating-Plattformen spielt die eigene politische Ausrichtung eine große Rolle, ob man Erfolg hat. Das hat jetzt zumindest für die USA eine neue Studie ergeben. Die Forscher sehen aber auch Parallelen zu Deutschland. Thomas Brockt.
4: Viele, die Online-Dating-Apps nutzen, geben dort auch die politische Orientierung an. Und die scheint bei der Auswahl ziemlich wichtig zu sein. Politisch Andersdenkende wurden generell negativer bewertet. Demokraten hatten keine Lust, Republikaner zu treffen und umgekehrt. Vor allem, weil davon ausgegangen wird, dass Werte und Lebensstil zu verschieden sind. Die Forscher sehen dabei auch Parallelen zum Datingverhalten in Deutschland, auch wenn es hier viel mehr Parteien gibt und die Gesellschaft noch nicht so stark polarisiert ist wie in den USA.
1: 12 Euro bitte, verlangt ab Juli der Kölner Dom. Der Touri-Eintritt soll nämlich klamme Kassen füllen. Immerhin kostet der Dom pro Tag 44.000 Euro, sagen die Verantwortlichen. Einfach mal so für umsonst vorbeischauen ist dann also nicht mehr möglich. Der Gottesdienst bleibt aber frei. Und daneben zahlen Kinder bis 13 Jahre gar nichts. Azubis und Studenten etwa kommen bereits für die Hälfte rein. Deutschland sucht wieder das Jugendwort des Jahres und vielleicht gibt's schon mal den ersten heißen Kandidaten. Laut dem Pons Langenscheid Verlag wurde nämlich das Wort Mehrzweckeier angegeben. Wohl eine Anspielung auf Mehrzleckeier? Das war ja das erste Mal bei Demos junger Menschen gegen die Wehrpflicht aufgetaucht. Ein 18-Jähriger hatte so ein Schild hochgehalten. Noch bis Mitte Juli kann man Vorschläge machen. Ende Juli will der Verlag dann die Top 10 Kandidaten vorstellen. Und das waren die wichtigsten Meldungen des Tages. 104.6 RTL, immer 10 Minuten früher auf den Punkt informiert.
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1: Ich bin Philipp Ringe und das sind die wichtigsten Meldungen des Tages. Jetzt ist klar, der Riesentramunfall in Neu-Hohenschönhausen wird die City noch lange beschäftigen. Denn die entgleiste Straßenbahn ist ordentlich demoliert, eine Seite des Zuges ist ja aufgerissen worden, ein Oberleitungsmast wurde auch umgefahren. Und weil so eine rund 40 Tonnen schwere BVG-Tram nicht mal ebenso zur Seite geschoben werden kann, muss schweres Gerät anrücken, also ein Schwerlastkran, sagen die Verkehrsbetriebe. Wahrscheinlich erst am Donnerstagnachmittag ist alles weggeräumt. Bei dem Crash auf Höhe der Arnimstraße wurden etliche Menschen verletzt, zum Teil auch schwer. Die Feuerwehr war mit einem Großaufgebot im Einsatz. Wie es zu dem Unfall kam, ist noch nicht klar. Die Linien M5 und M17 sind erstmal unterbrochen. Es gibt aber einen Ersatzverkehr mit Bussen. Der Zaunzopf um die Görli-Pläne des Senats geht in die nächste Runde. Denn nach der Entscheidung im Eilverfahren des Verwaltungsgerichts hat der Senat jetzt Beschwerde eingelegt. Christian Haffmann.
2: Damit kommt das Ganze jetzt also beim Oberverwaltungsgericht auf den Tisch. Das muss dann urteilen, ob die Entscheidung aus der Vorinstanz richtig ist oder ob der Senat durchaus an der nächtlichen Schließung festhalten darf. Das Verwaltungsgericht hatte der Klage einer Anti-Zaun-Initiative Recht gegeben, weil der Görlitzer Park demnach eine Sache des Bezirks Friedrichshain-Kreuzberg und eine Schließung damit gar nicht rechtens ist. Der Senat sieht das anders. Der hat den Park seit Anfang März nachts überdicht gemacht, um Drogen- und Gewaltprobleme in den Griff zu bekommen.
1: Der Berliner Verfassungsschutz schlägt Alarm, denn in der Hauptstadt wächst das extremistische Personenpotenzial in allen Bereichen. Das geht aus dem aktuellen Jahresbericht für 2025 hervor. Mehr aus der Nachrichtenredaktion.
3: Besonders besorgniserregend ist laut Innensenatorin Spranger, dass Rechtsextremisten und Islamisten gezielt Jugendliche über soziale Medien radikalisieren. Neu im Bericht eine gewaltorientierte rechtsextremistische Netzkultur als aufkommende Jugendbewegung. Im Linksextremismus hat der Öko-Anarchismus die Szene radikalisiert mit mehreren Brandanschlägen, darunter ein Angriff auf den Technologiestandort Adlershof im September, der Jahrzehntausende Menschen tagelang ohne Strom ließ.
1: Mitmachen und auch mal hinter die Kulissen schauen. Am Samstag lädt der Regierende Kai Wegner wieder zum Tag der offenen Tür ins Rote Rathaus ein. Unter dem Motto: Unsere Stadt, unsere Stimme, unsere Demokratie. Unter anderem gibt es einen Rundgang durchs Haus, auch direkte Gespräche mit Politikern sind möglich. Und vor Ort gibt es auch nochmal Infos rund um die Olympiabewerbung. Geöffnet hat das Rote Rathaus am Samstag von 10 bis 18 Uhr. Swipen nach links oder nach rechts. Bei Tinder und vielen anderen Online-Dating-Plattformen spielt die eigene politische Ausrichtung eine große Rolle, ob man Erfolg hat. Das hat jetzt zumindest für die USA eine neue Studie ergeben. Die Forscher sehen aber auch Parallelen zu Deutschland. Thomas Brockt.
4: Viele, die Online-Dating-Apps nutzen, geben dort auch die politische Orientierung an. Und die scheint bei der Auswahl ziemlich wichtig zu sein. Politisch Andersdenkende wurden generell negativer bewertet. Demokraten hatten keine Lust, Republikaner zu treffen und umgekehrt. Vor allem, weil davon ausgegangen wird, dass Werte und Lebensstil zu verschieden sind. Die Forscher sehen dabei auch Parallelen zum Datingverhalten in Deutschland, auch wenn es hier viel mehr Parteien gibt und die Gesellschaft noch nicht so stark polarisiert ist wie in den USA.
1: 12 Euro bitte, verlangt ab Juli der Kölner Dom. Der Touri-Eintritt soll nämlich klamme Kassen füllen. Immerhin kostet der Dom pro Tag 44.000 Euro, sagen die Verantwortlichen. Einfach mal so für umsonst vorbeischauen ist dann also nicht mehr möglich. Der Gottesdienst bleibt aber frei. Und daneben zahlen Kinder bis 13 Jahre gar nichts. Azubis und Studenten etwa kommen bereits für die Hälfte rein. Deutschland sucht wieder das Jugendwort des Jahres und vielleicht gibt's schon mal den ersten heißen Kandidaten. Laut dem Pons Langenscheid Verlag wurde nämlich das Wort Mehrzweckeier angegeben. Wohl eine Anspielung auf Mehrzleckeier. Das war ja das erste Mal bei Demos junger Menschen gegen die Wehrpflicht aufgetaucht. Ein 18-Jähriger hatte so ein Schild hochgehalten. Noch bis Mitte Juli kann man Vorschläge machen. Ende Juli will der Verlag dann die Top 10 Kandidaten vorstellen. Und das waren die wichtigsten Meldungen des Tages. 104.6 RTL, immer 10 Minuten früher auf den Punkt informiert.
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1: Weiter Vollsperrungen auf der A113 und das in beide Richtungen zwischen Spätstraße und Schönefeld Nord. Immer von 21 bis 5 Uhr läuft das Ganze. Und daneben gibt es auch eine Vollsperrung auf der A111 in beide Richtungen zwischen am Festplatz und Seidelstraße und die läuft ebenfalls von 21 bis 5 Uhr. In Lichtenberg gibt es dazu einen Kraneinsatz und zwar auf der Landsberger Allee. Der läuft wahrscheinlich noch bis Samstag. Stadtauswärts gibt es auf Höhe Storkower Straße deshalb nur zwei freie Spuren. Und geblitzt wird in Mitte auf dem Mühlendamm, in Tempelhof auf der Oberlandstraße und in Pankow auf der Prenzlauer Promenade. 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
1: 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In der Nacht ziehen ziemlich viele Wolken durch die Region und dazu kann es Regen im Südwesten von Brandenburg geben. Zum Teil sind auch Gewitter mit dabei. Daneben Temperaturen zwischen 16 und 14 Grad. Und am Tag weiter eher viel Grau, auch mal Regen und Gewitter bei 21 Grad maximal.
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5: Welchen Talisman, welches Ritual kannst du unseren Fußballjungs mitgeben zum Abflug in die USA?
6: Also mein Sohn spielt selber Fußball und hat so einen Siegersockenbeutel. Da sind quasi uralte Socken von seiner letzten Saison mit dabei und die dürfen auch nicht gewaschen werden und die nimmt er zu jedem Spiel mit als Glücksbringer. Vielleicht sollten die Nationalspieler sich überlegen, auch so einen Sockenbeutel mitzunehmen. Kann ja auf jeden Fall nicht schaden.
5: Ja, könnte aber auch schwierig werden mit dem Duft im Flieger. Aber den Begriff muss ich ja merken für meine Freundin. Du, nee, das ist mein Siegersockenbeutel. Der drüben hergelegt.

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1: Ich bin Philipp Ringe und das sind die wichtigsten Meldungen des Tages. Jetzt ist klar, der Riesentramunfall in Neuhohenschönhausen wird die City noch lange beschäftigen. Denn die entgleiste Straßenbahn ist ordentlich demoliert, eine Seite des Zuges ist ja aufgerissen worden, ein Oberleitungsmast wurde auch umgefahren. Und weil so eine rund 40 Tonnen schwere BVG-Tram nicht mal ebenso zur Seite geschoben werden kann, muss schweres Gerät anrücken, also ein Schwerlastkran, sagen die Verkehrsbetriebe. Wahrscheinlich erst am Donnerstagnachmittag ist alles weggeräumt. Bei dem Crash auf Höhe der Arnimstraße wurden etliche Menschen verletzt, zum Teil auch schwer. Die Feuerwehr war mit einem Großaufgebot im Einsatz. Wie es zu dem Unfall kam, ist noch nicht klar. Die Linien M5 und M17 sind erstmal unterbrochen. Es gibt aber einen Ersatzverkehr mit Bussen. Der Zaunzopf um die Girlie-Pläne des Senats geht in die nächste Runde. Denn nach der Entscheidung im Eilverfahren des Verwaltungsgerichts hat der Senat jetzt Beschwerde eingelegt. Christian Haffmann.
2: Damit kommt das Ganze jetzt also beim Oberverwaltungsgericht auf den Tisch. Das muss dann urteilen, ob die Entscheidung aus der Vorinstanz richtig ist oder ob der Senat durchaus an der nächtlichen Schließung festhalten darf. Das Verwaltungsgericht hatte der Klage einer Anti-Zaun-Initiative Recht gegeben, weil der Görlitzer Park demnach eine Sache des Bezirks Friedrichshain-Kreuzberg und eine Schließung damit gar nicht rechtens ist. Der Senat sieht das anders. Der hat den Park seit Anfang März nachts überdicht gemacht, um Drogen- und Gewaltprobleme in den Griff zu bekommen.
1: Der Berliner Verfassungsschutz schlägt Alarm, denn in der Hauptstadt wächst das extremistische Personenpotenzial in allen Bereichen. Das geht aus dem aktuellen Jahresbericht für 2025 hervor. Mehr aus der Nachrichtenredaktion.
3: Besonders besorgniserregend ist laut Innensenatorin Sprange, dass Rechtsextremisten und Islamisten gezielt Jugendliche über soziale Medien radikalisieren. Neu im Bericht eine gewaltorientierte rechtsextremistische Netzkultur als aufkommende Jugendbewegung. Im Linksextremismus hat der Öko-Anarchismus die Szene radikalisiert, mit mehreren Brandanschlägen, darunter ein Angriff auf den Technologiestandort Adlershof im September, der Jahrzehntausende Menschen tagelang ohne Strom ließ.
1: Mitmachen und auch mal hinter die Kulissen schauen. Am Samstag lädt der Regierende Kai Wegner wieder zum Tag der offenen Tür ins Rote Rathaus ein. Unter dem Motto: Unsere Stadt, unsere Stimme, unsere Demokratie. Unter anderem gibt's einen Rundgang durchs Haus, auch direkte Gespräche mit Politikern sind möglich. Und vor Ort gibt's auch nochmal Infos rund um die Olympiabewerbung. Geöffnet hat das Rote Rathaus am Samstag von 10 bis 18 Uhr. Swipen nach links oder nach rechts. Bei Tinder und vielen anderen Online-Dating-Plattformen spielt die eigene politische Ausrichtung eine große Rolle, ob man Erfolg hat. Das hat jetzt zumindest für die USA eine neue Studie ergeben. Die Forscher sehen aber auch Parallelen zu Deutschland. Thomas Brockt.
4: Viele, die Online-Dating-Apps nutzen, geben dort auch die politische Orientierung an. Und die scheint bei der Auswahl ziemlich wichtig zu sein. Politisch Andersdenkende wurden generell negativer bewertet. Demokraten hatten keine Lust, Republikaner zu treffen und umgekehrt. Vor allem, weil davon ausgegangen wird, dass Werte und Lebensstil zu verschieden sind. Die Forscher sehen dabei auch Parallelen zum Datingverhalten in Deutschland, auch wenn es hier viel mehr Parteien gibt und die Gesellschaft noch nicht so stark polarisiert ist wie in den USA.
1: 12 Euro bitte, verlangt ab Juli der Kölner Dom. Der Touri-Eintritt soll nämlich klamme Kassen füllen. Immerhin kostet der Dom pro Tag 44.000 Euro, sagen die Verantwortlichen. Einfach mal so für umsonst vorbeischauen ist dann also nicht mehr möglich. Der Gottesdienst bleibt aber frei. Und daneben zahlen Kinder bis 13 Jahre gar nichts. Azubis und Studenten etwa kommen bereits für die Hälfte rein. Deutschland sucht wieder das Jugendwort des Jahres und vielleicht gibt's schon mal den ersten heißen Kandidaten. Laut dem Pons Langenscheid Verlag wurde nämlich das Wort Mehrzweckeier angegeben. Wohl eine Anspielung auf Mehrzleckeier. Das war ja das erste Mal bei Demos junger Menschen gegen die Wehrpflicht aufgetaucht. Ein 18-Jähriger hatte so ein Schild hochgehalten. Noch bis Mitte Juli kann man Vorschläge machen. Ende Juli will der Verlag dann die Top 10 Kandidaten vorstellen. Und das waren die wichtigsten Meldungen des Tages. 104.6 RTL, immer 10 Minuten früher auf den Punkt informiert.
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1: Ich bin Philipp Ringe und das sind die wichtigsten Meldungen des Tages. Jetzt ist klar, der Riesentramunfall in Neu-Hohenschönhausen wird die City noch lange beschäftigen. Denn die entgleiste Straßenbahn ist ordentlich demoliert, eine Seite des Zuges ist ja aufgerissen worden, ein Oberleitungsmast wurde auch umgefahren. Und weil so eine rund 40 Tonnen schwere BVG-Tram nicht mal ebenso zur Seite geschoben werden kann, muss schweres Gerät anrücken, also ein Schwerlastkran, sagen die Verkehrsbetriebe. Wahrscheinlich erst am Donnerstagnachmittag ist alles weggeräumt. Bei dem Crash auf Höhe der Arnimstraße wurden etliche Menschen verletzt, zum Teil auch schwer. Die Feuerwehr war mit einem Großaufgebot im Einsatz. Wie es zu dem Unfall kam, ist noch nicht klar. Die Linien M5 und M17 sind erstmal unterbrochen. Es gibt aber einen Ersatzverkehr mit Bussen. Der Zaunzopf um die Girlie-Pläne des Senats geht in die nächste Runde. Denn nach der Entscheidung im Eilverfahren des Verwaltungsgerichts hat der Senat jetzt Beschwerde eingelegt. Christian Haffmann.
2: Damit kommt das Ganze jetzt also beim Oberverwaltungsgericht auf den Tisch. Das muss dann urteilen, ob die Entscheidung aus der Vorinstanz richtig ist oder ob der Senat durchaus an der nächtlichen Schließung festhalten darf. Das Verwaltungsgericht hatte der Klage einer Anti-Zaun-Initiative Recht gegeben, weil der Görlitzer Park demnach eine Sache des Bezirks Friedrichshain-Kreuzberg und eine Schließung damit gar nicht rechtens ist. Der Senat sieht das anders. Der hat den Park seit Anfang März nachts überdicht gemacht, um Drogen- und Gewaltprobleme in den Griff zu bekommen.
1: Der Berliner Verfassungsschutz schlägt Alarm, denn in der Hauptstadt wächst das extremistische Personenpotenzial in allen Bereichen. Das geht aus dem aktuellen Jahresbericht für 2025 hervor. Mehr aus der Nachrichtenredaktion.
3: Besonders besorgniserregend ist laut Innensenatorin Sprange, dass Rechtsextremisten und Islamisten gezielt Jugendliche über soziale Medien radikalisieren. Neu im Bericht eine gewaltorientierte rechtsextremistische Netzkultur als aufkommende Jugendbewegung. Im Linksextremismus hat der Öko-Anarchismus die Szene radikalisiert, mit mehreren Brandanschlägen, darunter ein Angriff auf den Technologiestandort Adlershof im September, der Jahrzehntausende Menschen tagelang ohne Strom ließ.
1: Mitmachen und auch mal hinter die Kulissen schauen. Am Samstag lädt der Regierende Kai Wegner wieder zum Tag der offenen Tür ins Rote Rathaus ein. Unter dem Motto Unsere Stadt, unsere Stimme, unsere Demokratie. Unter anderem gibt's einen Rundgang durchs Haus, auch direkte Gespräche mit Politikern sind möglich. Und vor Ort gibt's auch nochmal Infos rund um die Olympiabewerbung. Geöffnet hat das Rote Rathaus am Samstag von 10 bis 18 Uhr. Swipen nach links oder nach rechts. Bei Tinder und vielen anderen Online-Dating-Plattformen spielt die eigene politische Ausrichtung eine große Rolle, ob man Erfolg hat. Das hat jetzt zumindest für die USA eine neue Studie ergeben. Die Forscher sehen aber auch Parallelen zu Deutschland. Thomas Brockt.
4: Viele, die Online-Dating-Apps nutzen, geben dort auch die politische Orientierung an. Und die scheint bei der Auswahl ziemlich wichtig zu sein. Politisch Andersdenkende wurden generell negativer bewertet. Demokraten hatten keine Lust, Republikaner zu treffen und umgekehrt. Vor allem, weil davon ausgegangen wird, dass Werte und Lebensstil zu verschieden sind. Die Forscher sehen dabei auch Parallelen zum Datingverhalten in Deutschland, auch wenn es hier viel mehr Parteien gibt und die Gesellschaft noch nicht so stark polarisiert ist wie in den USA.
1: 12 Euro bitte, verlangt ab Juli der Kölner Dom. Der Touri-Eintritt soll nämlich klamme Kassen füllen. Immerhin kostet der Dom pro Tag 44.000 Euro, sagen die Verantwortlichen. Einfach mal so für umsonst vorbeischauen ist dann also nicht mehr möglich. Der Gottesdienst bleibt aber frei. Und daneben zahlen Kinder bis 13 Jahre gar nichts. Azubis und Studenten etwa kommen bereits für die Hälfte rein. Deutschland sucht wieder das Jugendwort des Jahres und vielleicht gibt's schon mal den ersten heißen Kandidaten. Laut dem Pons Langenscheid Verlag wurde nämlich das Wort Mehrzweckeier angegeben. Wohl eine Anspielung auf Mehrzleckeier? Das war ja das erste Mal bei Demos junger Menschen gegen die Wehrpflicht aufgetaucht. Ein 18-Jähriger hatte so ein Schild hochgehalten. Noch bis Mitte Juli kann man Vorschläge machen. Ende Juli will der Verlag dann die Top 10 Kandidaten vorstellen. Und das waren die wichtigsten Meldungen des Tages. 104.6 RTL, immer 10 Minuten früher auf den Punkt informiert.
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1: Weiter Vollsperrungen auf der A113 und das in beide Richtungen zwischen Spätstraße und Schönefeld Nord. Immer von 21 bis 5 Uhr läuft das Ganze. Und daneben gibt's auch eine Vollsperrung auf der A111 in beide Richtungen zwischen am Festplatz und Seidelstraße und die läuft ebenfalls von 21 bis 5 Uhr. In Lichtenberg gibt's dazu einen Kraneinsatz und zwar auf der Landsberger Allee. Der läuft wahrscheinlich noch bis Samstag. Stadtauswärts gibt's auf Höhe Storkower Straße deshalb nur zwei freie Spuren. Und geblitzt wird in Mitte auf dem Mühlendamm, in Tempelhof auf der Oberlandstraße und in Pankow auf der Prenzlauer Promenade. 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
1: In der Nacht ziehen ziemlich viele Wolken durch die Region und dazu kann es Regen im Südwesten von Brandenburg geben. Zum Teil sind auch Gewitter mit dabei. Daneben Temperaturen zwischen 16 und 14 Grad. Und am Tag weiter eher viel Grau, auch mal Regen und Gewitter bei 21 Grad maximal.
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6: Die deutsche Nationalmannschaft fliegt heute in die USA. Und zwar, jetzt kommt's, mit einem regulären Linienflug der Lufthansa.
7: An sich eine schöne Sache, aber die sitzen natürlich schön abgetrennt vom Rest in der First Class, ist ja klar.
6: Die deutsche Nationalmannschaft soll ja entspannt in den USA ankommen. Der Flug dauert immerhin über 9 Stunden. Da brauchen die ersten Spieler schon wieder einen neuen Haarschnitt.
7: Meine Güte.

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1: Ich bin Philipp Ringe und das sind die wichtigsten Meldungen des Tages. Jetzt ist klar, der Riesentramunfall in Neuhohenschönhausen wird die City noch lange beschäftigen. Denn die entgleiste Straßenbahn ist ordentlich demoliert, eine Seite des Zuges ist ja aufgerissen worden, ein Oberleitungsmast wurde auch umgefahren. Und weil so eine rund 40 Tonnen schwere BVG-Tram nicht mal ebenso zur Seite geschoben werden kann, muss schweres Gerät anrücken, also ein Schwerlastkran, sagen die Verkehrsbetriebe. Wahrscheinlich erst am Donnerstagnachmittag ist alles weggeräumt. Bei dem Crash auf Höhe der Arnimstraße wurden etliche Menschen verletzt, zum Teil auch schwer. Die Feuerwehr war mit einem Großaufgebot im Einsatz. Wie es zu dem Unfall kam, ist noch nicht klar. Die Linien M5 und M17 sind erstmal unterbrochen. Es gibt aber einen Ersatzverkehr mit Bussen. Der Zaunzopf um die Girlie-Pläne des Senats geht in die nächste Runde. Denn nach der Entscheidung im Eilverfahren des Verwaltungsgerichts hat der Senat jetzt Beschwerde eingelegt. Christian Haffmann.
2: Damit kommt das Ganze jetzt also beim Oberverwaltungsgericht auf den Tisch. Das muss dann urteilen, ob die Entscheidung aus der Vorinstanz richtig ist oder ob der Senat durchaus an der nächtlichen Schließung festhalten darf. Das Verwaltungsgericht hatte der Klage einer Anti-Zaun-Initiative Recht gegeben, weil der Görlitzer Park demnach eine Sache des Bezirks Friedrichshain-Kreuzberg und eine Schließung damit gar nicht rechtens ist. Der Senat sieht das anders. Der hat den Park seit Anfang März nachts überdicht gemacht, um Drogen- und Gewaltprobleme in den Griff zu bekommen.
1: Der Berliner Verfassungsschutz schlägt Alarm, denn in der Hauptstadt wächst das extremistische Personenpotenzial in allen Bereichen. Das geht aus dem aktuellen Jahresbericht für 2025 hervor. Mehr aus der Nachrichtenredaktion.
3: Besonders besorgniserregend ist laut Innensenatorin Sprange, dass Rechtsextremisten und Islamisten gezielt Jugendliche über soziale Medien radikalisieren. Neu im Bericht eine gewaltorientierte rechtsextremistische Netzkultur als aufkommende Jugendbewegung. Im Linksextremismus hat der Öko-Anarchismus die Szene radikalisiert, mit mehreren Brandanschlägen, darunter ein Angriff auf den Technologiestandort Adlershof im September, der Jahrzehntausende Menschen tagelang ohne Strom ließ.
1: Mitmachen und auch mal hinter die Kulissen schauen. Am Samstag lädt der Regierende Kai Wegner wieder zum Tag der offenen Tür ins Rote Rathaus ein. Unter dem Motto: Unsere Stadt, unsere Stimme, unsere Demokratie. Unter anderem gibt es einen Rundgang durchs Haus, auch direkte Gespräche mit Politikern sind möglich. Und vor Ort gibt es auch nochmal Infos rund um die Olympiabewerbung. Geöffnet hat das Rote Rathaus am Samstag von 10 bis 18 Uhr. Swipen nach links oder nach rechts. Bei Tinder und vielen anderen Online-Dating-Plattformen spielt die eigene politische Ausrichtung eine große Rolle, ob man Erfolg hat. Das hat jetzt zumindest für die USA eine neue Studie ergeben. Die Forscher sehen aber auch Parallelen zu Deutschland. Thomas Brockt.
4: Viele, die Online-Dating-Apps nutzen, geben dort auch die politische Orientierung an. Und die scheint bei der Auswahl ziemlich wichtig zu sein. Politisch Andersdenkende wurden generell negativer bewertet. Demokraten hatten keine Lust, Republikaner zu treffen und umgekehrt. Vor allem, weil davon ausgegangen wird, dass Werte und Lebensstil zu verschieden sind. Die Forscher sehen dabei auch Parallelen zum Datingverhalten in Deutschland, auch wenn es hier viel mehr Parteien gibt und die Gesellschaft noch nicht so stark polarisiert ist wie in den USA.
1: 12 Euro bitte, verlangt ab Juli der Kölner Dom. Der Touri-Eintritt soll nämlich klamme Kassen füllen. Immerhin kostet der Dom pro Tag 44.000 Euro, sagen die Verantwortlichen. Einfach mal so für umsonst vorbeischauen ist dann also nicht mehr möglich. Der Gottesdienst bleibt aber frei. Und daneben zahlen Kinder bis 13 Jahre gar nichts. Azubis und Studenten etwa kommen bereits für die Hälfte rein. Deutschland sucht wieder das Jugendwort des Jahres und vielleicht gibt's schon mal den ersten heißen Kandidaten. Laut dem Pons Langenscheid Verlag wurde nämlich das Wort Mehrzweckeier angegeben. Wohl eine Anspielung auf Mehrzleckeier. Das war ja das erste Mal bei Demos junger Menschen gegen die Wehrpflicht aufgetaucht. Ein 18-Jähriger hatte so ein Schild hochgehalten. Noch bis Mitte Juli kann man Vorschläge machen. Ende Juli will der Verlag dann die Top 10 Kandidaten vorstellen. Und das waren die wichtigsten Meldungen des Tages. 104.6 RTL, immer 10 Minuten früher auf den Punkt informiert.
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1: Ich bin Philipp Ringe und das sind die wichtigsten Meldungen des Tages. Jetzt ist klar, der Riesentramunfall in Neu-Hohenschönhausen wird die City noch lange beschäftigen. Denn die entgleiste Straßenbahn ist ordentlich demoliert, eine Seite des Zuges ist ja aufgerissen worden, ein Oberleitungsmast wurde auch umgefahren. Und weil so eine rund 40 Tonnen schwere BVG-Tram nicht mal ebenso zur Seite geschoben werden kann, muss schweres Gerät anrücken, also ein Schwerlastkran, sagen die Verkehrsbetriebe. Wahrscheinlich erst am Donnerstagnachmittag ist alles weggeräumt. Bei dem Crash auf Höhe der Arnimstraße wurden etliche Menschen verletzt, zum Teil auch schwer. Die Feuerwehr war mit einem Großaufgebot im Einsatz. Wie es zu dem Unfall kam, ist noch nicht klar. Die Linien M5 und M17 sind erstmal unterbrochen. Es gibt aber einen Ersatzverkehr mit Bussen. Der Zaunzopf um die Girlie-Pläne des Senats geht in die nächste Runde. Denn nach der Entscheidung im Eilverfahren des Verwaltungsgerichts hat der Senat jetzt Beschwerde eingelegt. Christian Haffmann.
2: Damit kommt das Ganze jetzt also beim Oberverwaltungsgericht auf den Tisch. Das muss dann urteilen, ob die Entscheidung aus der Vorinstanz richtig ist oder ob der Senat durchaus an der nächtlichen Schließung festhalten darf. Das Verwaltungsgericht hatte der Klage einer Anti-Zaun-Initiative Recht gegeben, weil der Görlitzer Park demnach eine Sache des Bezirks Friedrichshain-Kreuzberg und eine Schließung damit gar nicht rechtens ist. Der Senat sieht das anders. Der hat den Park seit Anfang März nachts überdicht gemacht, um Drogen- und Gewaltprobleme in den Griff zu bekommen.
1: Der Berliner Verfassungsschutz schlägt Alarm, denn in der Hauptstadt wächst das extremistische Personenpotenzial in allen Bereichen. Das geht aus dem aktuellen Jahresbericht für 2025 hervor. Mehr aus der Nachrichtenredaktion.
3: Besonders besorgniserregend ist laut Innensenatorin Sprange, dass Rechtsextremisten und Islamisten gezielt Jugendliche über soziale Medien radikalisieren. Neu im Bericht eine gewaltorientierte rechtsextremistische Netzkultur als aufkommende Jugendbewegung. Im Linksextremismus hat der Öko-Anarchismus die Szene radikalisiert, mit mehreren Brandanschlägen, darunter ein Angriff auf den Technologiestandort Adlershof im September, der Jahrzehntausende Menschen tagelang ohne Strom ließ.
1: Mitmachen und auch mal hinter die Kulissen schauen. Am Samstag lädt der Regierende Kai Wegner wieder zum Tag der offenen Tür ins Rote Rathaus ein. Unter dem Motto Unsere Stadt, unsere Stimme, unsere Demokratie. Unter anderem gibt's einen Rundgang durchs Haus, auch direkte Gespräche mit Politikern sind möglich. Und vor Ort gibt's auch nochmal Infos rund um die Olympiabewerbung. Geöffnet hat das Rote Rathaus am Samstag von 10 bis 18 Uhr. Swipen nach links oder nach rechts. Bei Tinder und vielen anderen Online-Dating-Plattformen spielt die eigene politische Ausrichtung eine große Rolle, ob man Erfolg hat. Das hat jetzt zumindest für die USA eine neue Studie ergeben. Die Forscher sehen aber auch Parallelen zu Deutschland. Thomas Brockt.
4: Viele, die Online-Dating-Apps nutzen, geben dort auch die politische Orientierung an. Und die scheint bei der Auswahl ziemlich wichtig zu sein. Politisch Andersdenkende wurden generell negativer bewertet. Demokraten hatten keine Lust, Republikaner zu treffen und umgekehrt. Vor allem, weil davon ausgegangen wird, dass Werte und Lebensstil zu verschieden sind. Die Forscher sehen dabei auch Parallelen zum Datingverhalten in Deutschland, auch wenn es hier viel mehr Parteien gibt und die Gesellschaft noch nicht so stark polarisiert ist wie in den USA.
1: 12 Euro bitte, verlangt ab Juli der Kölner Dom. Der Touri-Eintritt soll nämlich klamme Kassen füllen. Immerhin kostet der Dom pro Tag 44.000 Euro, sagen die Verantwortlichen. Einfach mal so für umsonst vorbeischauen ist dann also nicht mehr möglich. Der Gottesdienst bleibt aber frei. Und daneben zahlen Kinder bis 13 Jahre gar nichts. Azubis und Studenten etwa kommen bereits für die Hälfte rein. Deutschland sucht wieder das Jugendwort des Jahres und vielleicht gibt's schon mal den ersten heißen Kandidaten. Laut dem Pons Langenscheid Verlag wurde nämlich das Wort Mehrzweckeier angegeben. Wohl eine Anspielung auf Mehrzleckeier, das war ja das erste Mal bei Demos junger Menschen gegen die Wehrpflicht aufgetaucht. Ein 18-Jähriger hatte so ein Schild hochgehalten. Noch bis Mitte Juli kann man Vorschläge machen. Ende Juli will der Verlag dann die Top 10 Kandidaten vorstellen. Und das waren die wichtigsten Meldungen des Tages. 104.6 RTL, immer 10 Minuten früher auf den Punkt informiert.
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1: Weiter Vollsperrungen auf der A113 und das in beide Richtungen zwischen Spätstraße und Schönefeld Nord. Immer von 21 bis 5 Uhr läuft das Ganze. Und daneben gibt's auch eine Vollsperrung auf der A111 in beide Richtungen zwischen am Festplatz und Seidelstraße und die läuft ebenfalls von 21 bis 5 Uhr. In Lichtenberg gibt's dazu einen Kraneinsatz und zwar auf der Landsberger Allee. Der läuft wahrscheinlich noch bis Samstag. Stadtauswärts gibt's auf Höhe Storkower Straße deshalb nur zwei freie Spuren. Und geblitzt wird in Mitte auf dem Mühlendamm, in Tempelhof auf der Oberlandstraße und in Pankow auf der Prenzlauer Promenade. 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
1: In der Nacht ziehen ziemlich viele Wolken durch die Region und dazu kann es Regen im Südwesten von Brandenburg geben. Zum Teil sind auch Gewitter mit dabei. Daneben Temperaturen zwischen 16 und 14 Grad. Und am Tag weiter eher viel Grau, auch mal Regen und Gewitter bei 21 Grad maximal.
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2: 5 Uhr, guten Morgen am Mittwoch. Hanno und die Morgencrew. Berlin zum Brandenburgs lustigste Morgensendung mit Simon und Verena. 104.6 RTL London Live Trip. Yeah. 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
2: Ina hat sich gestern Nummer 1 geschnappt. Ab sofort gilt es wieder. Achte auf das Double Play von Olivia Dean. Wenn du diese beiden Hits hintereinander hörst, Man I Need, Nice to Each Other. 030 884 8484 zum Anrufen oder WhatsAppen, geht beides. Ab 6 geht's.

0: 104.6 RTL, guten Morgen an und
1: Morgen.
0: Die Morgencrew Berlin zum Brandenburgs lustigste Morgensendung. Am Mittwoch, dem 3.6.2026, was hüpfst du denn so?
1: Weiß ich nicht, kann nicht mehr stehen, geht jetzt schon los. Ich weiß, ich habe noch gar nicht so viel gestanden, aber ich kann jetzt schon nicht mehr stehen. Das ist ein guter Anfang.
0: Andere Menschen setzen sich dann hin und du hüpfst.
1: Naja, ich muss es ja ein bisschen auflockern. Also der Versuch, dass ich die Muskulatur quasi so ein bisschen ins Rollen bringe.
0: Okay. Alles klar. Ja. Für andere Menschen ein ganz gewöhnlicher Mittwoch. Für uns ist es Quizwoch mit dem etwas anderen Food-Quiz heute.
1: Stimmt,
0: früh.
1: Es geht um Veggie-Produkte und was die manchmal so für seltsame Namen haben. Und wir müssen da irgendwas raten. Ja. So genau wissen wir es ja selber meistens nicht. Jetzt auch nicht. Das Spiel heißt auf jeden Fall Verstehen Sie was? Und wir spielen das um 6:55.
0: Und es geht natürlich direkt weiter mit dem London Live-Trip.
1: Oh ja.
0: Die nächste Chance. Ina hat ja gestern gewonnen. Die fliegt mit ihrem Mann nach London, sieht Olivia Dean live im ausverkauften Londoner O2.
1: Ja.
0: Das kannst du auch. Achte auf das Double Play von Olivia Dean. Ab sofort gilt's wieder und es passiert garantiert noch diese Woche.
1: So ist es.
0: Verena,
1: ja.
0: Hüpf dich noch ein bisschen in Form.
1: Werde ich tun.
0: Es ist früh am Morgen. Hier ist erstmal alles, was man wissen muss.
2: Die drei Dinge, die du heute wissen musst.
3: Schönen guten Morgen. Vor der Volksbühne in Mitte, da können Theaterbesucher bald auch schwimmen gehen. Das ist zumindest der Plan des neuen Intendanten mit Pommesbude und auch Schwimmkursen. Außerdem gibt es noch viele offene Fragen nach dem wirklich schweren Tramunfall in Lichtenberg. Auch die Bergung der Bahn wird noch eine Weile andauern. Und das DFB-Team ist in den USA gelandet. Mit welchen Problemen die Mannschaft vor Ort jetzt zu kämpfen hat, gleich um 20 nach in 104.6 RTL aktuell.
0: So, bitte alle Fans von King of Queens jetzt mal lauter drehen, denn hier kommt das Hollywood-Handy mit Kevin James. Hier ist der King of Queens bei der Morgencrew.
4: Holiday Land Reisebüro, Michael Ziemer, schönen guten Tag.
5: Hallo?
4: Hallo.
5: Ist da jemand? Hallo?
4: Natürlich.
5: Wie geht's dir?
4: Bestens, danke.
5: Ich muss unbedingt mit dir reden.
4: Du mit mir?
5: Ja, ich möchte nach Disneyland.
4: Ja, aber mit wem spreche ich denn überhaupt?
5: Doug Heffernan.
4: Ist ja schon mal interessant zu wissen.
5: Wieso denn?
4: Na, weil ich das bis jetzt noch nicht wusste.
5: Wo kauft man das? Wo kriege ich sowas? Im Kaufhaus? Im Schnapsladen? An der Kinokasse?
4: Ja, im Reisebüro wahrscheinlich, oder?
5: Danke vielmals.
4: Naja, was hat das da jetzt mit dem Schnapsladen zu tun?
5: Ich möchte nach Disneyland.
4: Ich bin gerade dabei, das aufzuschreiben. Sagen Sie, warum müssen Sie mich angehen so?
5: Ich habe genug von deiner Hightech-Fachmann-Schlaumeierei.
4: Ich glaube, das müssen wir uns so nicht antun, oder?
5: Ich verlange von dir nur etwas mehr Respekt.
4: Das Gleiche würde ich im Gegenzug sagen wollen.
5: Wieso denn?
4: Weil Sie sich wieder vorgestellt haben.
5: Ich bin stuck.
4: Dann nehmen Sie mich gleich mit du angesprochen. Was ich auch unüblich finde.
5: Es tut mir leid, okay?
4: Es sind so verschiedene Sachen, die mir da auch missfallen, wenn sie jetzt schon so auf die Art kommen.
5: Ich finde sie echt nervtötend.
6: Holiday-Land-Reisebüro, Wurf, schönen guten Tag.
5: Hallo?
6: Ja?
5: Ist da jemand? Hallo?
6: Ja, sicher.
5: Hallo, schöne Frau.
6: Hallo?
5: Wie geht's dir?
6: Danke. Und wer sind Sie?
5: Oh, hi, Doug Heffernan.
6: Aha.
5: Ich muss unbedingt mit dir reden.
6: Warum?
5: Ich möchte nach Disneyland.
6: Sicher?
5: Ja.
6: Am besten, Sie kommen bei uns mal vorbei, da lässt sich das besser machen.
5: Wieso denn?
6: Das ist ganz schlecht jetzt, weil ich Kundschaft habe.
5: Wieso denn? Ich möchte nach Disneyland.
6: Ja, das ist richtig, aber im Moment geht es schlecht. Ich kann nicht abprüfen, weil ich Kundschaft habe.
5: Ich habe genug von deiner Hightech-Fachmann-Schlaumeierei.
6: Ich kann nicht, ich habe Kundschaft. Ich kann meine Kundschaft hier nicht sitzen lassen, weil Sie am Telefon mit mir ein Gespräch führen müssen. Da müssen Sie reinkommen, dann kann ich das besser tun.
7: 5:10. Guten Morgen, ich bin Commander Frank Hellberg aus dem 104.6 RTL Verkehrslagezentrum. Ein Wasserrohrbruch in Rummelsburg, nämlich die Schlichtallee, ist deshalb ja immer noch in beiden Richtungen gesperrt, zwischen Hauptstraße und Zoptnerstraße. Die Reparatur dauert jetzt bis zum 3. Juli und deshalb zur Hauptverkehrszeit bis zu 20 Minuten mehr auf der Nöldner Straße einplanen. Geblitzt wird in Tempelhof auf der Bölkestraße, südlicher Berliner Ring im Schönefelder Kreuz und in Schönefeld-Selft auf der Bohnsdorfer Chaussee. Staus und Blitzer bitte an die 030 8848 110.
1: Und zum Wetter noch kurz. Immer wieder Regen oder Gewitter heute. 22 Grad werden es höchstens.

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Guten Morgen, Arno und die Morgencrew. Willkommen zum Brandenburgs lustigste Morgensendung. Du, ich bin gestern hinter einer Mutter gelaufen mit einem kleinen Kind, so 4 oder 5 Jahre alt. Mhm. Also das Kind, nicht die Mutter. Das Kind hat die ganze Zeit gesagt,

0: gesungen. Es schneit, kommt alle aus dem Haus, die Welt sieht wie gepudert aus.
1: Ach.
0: Dann denkst du ja, oh, was ist mit dir verkehrt? Ja. Es ist fast Hochsommer. Oder mit der Mutter, was hast du dem Kind beigebracht? Oder was ist eigentlich mit beiden verkehrt? Was ist da los?
1: Ja, es sind Kinder vermutlich. Oder die dürfen alles. Die können auch im Winter sich als Osterhase verkleiden oder im Sommer Winterlieder singen.
0: Ich merke, du bist abgehärtete Mutter. So. Ne? Aber ich habe es dann auch kapiert, das Kind meinte eigentlich diese ganzen weißen Flusen. Diese Pappelwolle, die durch die Gegend fliegt.
1: Ja,
0: dieses Zeug, was einem das Auto versaut.
1: Aber stimmt ja.
0: Und das Kind fand halt, es sieht aus wie Schneeflocken.
1: Ist ja auch.
0: Der Vorteil
1: richtig.
0: Für Eltern ist natürlich, du musst in dieser Jahreszeit nicht immer dazu sagen, den gelben Schnee isst du nicht.
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3: 5.23 Uhr. Ich bin Benjamin Herrmann. Guten Morgen. Vor übermorgen wird die Tramstrecke in Lichtenberg nach dem Unfall nicht frei sein. Die BVG sagt, dass die Bergung der verunglückten Bahn noch dauern wird. Erste Arbeiten mit einem Kran haben aber begonnen. Christian Haffmann.
4: Parallel laufen bereits Reparaturarbeiten an den beschädigten Oberleitungen und Masten. Die Tramlinien M5 und M17 sind unterbrochen. Ein Ersatzverkehr ist eingerichtet. Bei dem Unfall sind gestern 20 Menschen verletzt worden, drei davon schwer. Nach BVG-Angaben ist ein Straßenbahnwagen in einer Kurve gegen einen Oberleitungsmast gekracht und aus dem Gleis gesprungen.
3: Nächste Straßenumbenennung. Ein Teil der Dorotheenstraße im Regierungsviertel soll bald Yad Vashem-Straße heißen. Der Berliner Senat hat dafür grünes Licht gegeben. Die Umbenennung ist aber erst für nächstes Jahr geplant, auch wegen der Abgeordnetenhauswahl im Herbst. Yad Vashem ist die offizielle israelische Gedenkstätte in Jerusalem, die an den Holocaust und die 6 Millionen ermordeten Juden erinnert. Der regierende Bürgermeister Kai Wegner sagt, Berlin zeige damit, dass die Erinnerung an die Shoah ein unverrückbarer Teil der Geschichte bleibe. Für die schärferen Grenzkontrollen kassiert Deutschland jetzt Kritik von der EU-Kommission. Seit Herbst 2024 wird an den Grenzen zu Deutschland stärker kontrolliert, wer einreisen will. Die Kontrollen wurden seitdem immer wieder verlängert. Dirk Zeitler.
5: Nach EU-Recht haben die Mitgliedstaaten das Recht, ausnahmsweise und vorübergehend stationäre Grenzkontrollen einzuführen. Doch in Deutschland haben sie sich zu einer Art Dauereinrichtung entwickelt. Innenminister Dobrindt hat die Kontrollen wiederholt gegen Kritik verteidigt. Sie hätten kriminellen Schleuserbanden einen erheblichen Schlag versetzt, so seine Begründung. Brüssel sieht dagegen bessere Alternativen, etwa selektive Polizeikontrollen. Außerdem seien bei der Kommission zahlreiche Beschwerden von Bürgern und Unternehmen eingegangen.
3: Welcome to the USA. Die deutsche Fußballnationalmannschaft ist im WM-Land angekommen. Jetzt muss erstmal der Jetlag bekämpft werden. Chicago hängt der deutschen Zeit 7 Stunden hinterher. Für heute Abend, nach deutscher Zeit, ist aber schon das erste Training geplant. Thomas Bremser.
6: Sommerlich, windig, aber nicht zu heiß. So präsentiert sich Chicago in den kommenden Tagen. Das noble Teamhotel liegt etwas nördlich der Innenstadt, mit Blick auf den Lake Michigan. Rund 20 Minuten sind es von dort bis zum Trainingszentrum von Chicago Fire, dem Ex-Club von Bastian Schweinsteiger. Hier will Bundestrainer Nagelsmann den Feinschliff vornehmen in den kommenden Tagen für das XXL-Turnier. Einen letzten Test gibt's dann am Samstag gegen die USA, bevor es ins WM-Quartier in die Südstaaten geht.
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0: 5:25 Uhr. Guten Morgen, ich bin Commander Frank Hellberg aus dem 104.6 RTL Verkehrslagezentrum. B2 Malchow, die Dorfstraße. Zwischen Bartenberger Weg und Blankenburger Pflasterweg regelt eine Baustellen. Ampel natürlich in beiden Richtungen. Das sind wieder mal Tiefbauarbeiten, die dauern hier bis 12. Juni. Geblitzt wird Schönefeld, Bohnsdorfer Chaussee, Köpenick auf der Salvador-Allende-Straße und Tempelhof auf der Bölke-Straße. Staus und Blitzer bitte an die 030 884 84 110. 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
1: Guten Morgen, 17 Grad, ist ziemlich regnerisch heute, kann auch gewittern, aber auch die Sonne blitzt mal raus bei maximal 22 Grad. Morgen mal Sonne, mal Wolken und auch ab und zu Regen bei bis zu 23 Grad.
0: Es gibt Geld, wenn du im Stau stehen musst. Warum?
1: Oh.
0: Wie und vor allem wo?
1: Ja.
0: Gleich kurz nach halb.
1: Es ist 5.27 Uhr.
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0: 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Guten Morgen, Arno und die Morgenshow Berlin zum Brandenburgs lustigste Morgensendung. Am Mittwochmorgen mit Simon und Verena. Es gibt lustige Good News, Bad News aus Italien. Also eine Story. Es ist vor allem spannend für alle, die natürlich in Italien Urlaub machen dieses Jahr. Du kannst jetzt die Mautgebühr zurückverlangen in Italien, wenn du im Stau gestanden hast.
1: Das ist ein Ding.
0: Ja, also wenn du da auf diesen Autobahnen nicht weiterkommst, in Italien bist du ja eh schon gestresst.
1: Ja, ja.
0: Da kannst du ja wenigstens den teureren Chianti gönnen.
1: Ja, eben. Wenn man in Italien über die Autobahn fährt, ne, dann zahlt man ja so locker 60 Euro. Ja. Also billig ist es nicht. Und jetzt gibt's ein neues Gesetz. Die sagen, Autofahrer sind doch im Grunde dasselbe wie Bahnfahrer oder Fluggäste. Und das heißt, bei Verspätung gibt's eben Geld zurück.
0: Das klingt erstmal ganz geil.
1: Ja, ja.
0: Es gibt aber natürlich einen Haken.
1: Ach so.
0: Es ist halt immer so im Leben in Italien ganz besonders. Das Ganze gilt nämlich nur bei Staus wegen Baustellen.
1: Mhm.
0: Also, bei einem Unfall, bei heftigem Regen, Schneefall und so weiter und so fort, zählt das alles als höhere Gewalt und da gibt's nichts zurück.
1: Und da kommt noch ein Ding obendrauf. Mhm. Wir als Urlauber haben nämlich das Problem, dass wir für die Rückerstattung so eine italienische Steuernummer brauchen. Und meistens hat man die ja nicht, kann man aber beantragen. Dauert natürlich aber eine Weile und ist doch ein bisschen umständlich.
0: Mega nervig,
1: ja,
0: italienische Steuernummer.
1: Ja.
0: Also, kurz gesagt, es ist wirklich ein schöner Ansatz, aber schlecht umgesetzt. Und nach genau demselben Motto haben die Italiener auch ihre WM-Teilnahme vergeigt.
1: So
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3: Hi ihr Cuties, it's me Davina.
4: Und Shanaya.
5: So, ihr Goldsteak-Snackerinnen, was kann ich heute gegen euch tun?
3: Unser neuer Sonnenschirm wurde nicht komplett geliefert. Es fehlt der Guy, der ihn auf- und zumacht. Ach, retour.
5: Tja, ihr Instagrazien, mit Sonnenschirmen hast du eh nur Ärger. Es gibt zum Beispiel in keinem einzigen Cabrio eine Halterung, um das Ding reinzustecken.
3: Es gibt People, die mieten sich einen Sonnenschirm. Wie poor ist es, sich unter einen Gebrauchten zu legen?
5: Ja, wieso spannt Monaco eigentlich nicht einfach einen Schirm über den ganzen Staat? Ja, wozu zahlt man hier so wenig Steuern?
6: Robert, uns jedet doch noch gut. Denk an all die armen Leute, die Regenschirme brauchen.
5: Ja, im Moment vermehren sich die Dinger ja wie Unkraut. Guck mal, jetzt habe ich sogar ein kleines Schirmchen im Cocktail. Lästig.
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7: 5:38 Uhr. Guten Morgen, ich bin Commander Frank Hellberg aus dem 104.6 RTL Verkehrslagezentrum. Wir schauen nach Mitte, denn die Wilhelmstraße ist gesperrt. Zwischen Marschallbrücke und der Dorotheenstraße haben Bauarbeiten begonnen. Die Wilhelmstraße bleibt bis kommenden Montag in diesem Bereich gesperrt. Umleitung ist ausgeschildert. Na, so 5 Minuten draufpacken zur Hauptverkehrszeit. Geblitzt wird Schönefeld, Bohlensdorfer Chaussee, dann Köpenick immer noch auf der Salvador-Allende-Straße und Tempelhof auf der Bölke-Straße. Staus und Blitzer, bitte an die 030 884 8410.
1: Und kurz zum Wetter noch. Bis zu 22 Grad, Regen, Gewitter und auch ein bisschen Sonne, alles durcheinander.
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0: Guten Morgen, es ist 5.43 Uhr.
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0: 5 vor 47, guten Morgen.
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1: 5.50 Uhr, guten Morgen, in 10 Minuten 6 Uhr.
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1: Ein neuer Morgen, natürlich mit einem neuen Agathe Bauer Song. Und damit guten Morgen an Anne.
3: Hallo, hi. Guten Morgen.
4: Hallo, guten Morgen.
3: Hallo.
1: Hi. Um welchen Song geht's heute?
4: Ich habe mitgebracht Team von Lord.
1: Ah. Ja, war ein Riesenhit.
3: Dann verrate uns, wo da die deutsche Stelle versteckt ist.
4: Und zwar bei einer Minute 22 verstehe ich immer Ronny Stalk Christine.
1: Ronny Stalk okay. Christine, lass mal hören.
3: Ronny Stalk Christine,
1: nochmal, ja. Sorry an alle Ronnies, was die sich gleich an Gags auf Arbeit anhören dürfen. Aber dir, Anne, dankeschön fürs Melden.
3: Dankeschön.
4: Ja. Sehr gerne. Tschüss.
3: Ciao. Wenn du auch einen Songverhörer für uns hast, dann schick ihn uns auf Insta oder per WhatsApp 030 8848484.
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5: 5.50 Uhr. Ich bin Benjamin Herrmann. Guten Morgen. Der Straßenbahnunfall in Hohenschönhausen wird Fahrgäste noch mindestens bis übermorgen beschäftigen. Das hat BVG-Sprecher Stefan Volovinis dem RBB gesagt.
6: Sehr optimistisch können wir am Freitag gegebenenfalls wieder Züge rollen, aber es hängt von den Gegebenheiten ab.
5: Bis dahin wird auf der Strecke keine Tram fahren. Stattdessen gibt es für die M5 und M17 Ersatzverkehr mit Bussen. Eine Straßenbahn ist gestern Vormittag in einer Kurve aus den Schienen gesprungen und gegen einen Oberleitungsmast geknallt. 20 Menschen wurden verletzt, 3 davon schwer. Ein Anwohner will auf seiner Kamera festgehalten haben, dass die Bahn deutlich zu schnell unterwegs war. Die Ermittlungen zur Ursache des Unfalls laufen aber noch. Der Senat kämpft darum, den Görlitzer Park nachts wieder zu schließen. Die Umweltverwaltung hat angekündigt, vor Gericht Beschwerde einzulegen. Das Verwaltungsgericht hat vorher die nächtliche Schließung im Eilverfahren für rechtswidrig erklärt, weil nicht der Senat, sondern das Bezirksamt zuständig sei, solche Regeln zu verhängen. Seit März war der Görli nachts dicht. Damit sollten Probleme mit Drogen und generell Kriminalität im Park bekämpft werden. Kein Bronzeabzeichen, kein Freibadbesuch. Weil viele Kinder und Jugendliche nicht sicher schwimmen können, fordert der Bundesverband Deutscher Schwimmmeister, dass Kinder und Jugendliche unter 16 ohne Bronzeabzeichen Freibäder nur noch in Begleitung eines Elternteils besuchen dürfen. Darüber berichtet das Redaktionsnetzwerk Deutschland. Ursula Winkler.
7: Viele Kinder tragen ihr Seepferdchen stolz auf der Badehose, aber wirklich sicher im Wasser sind sie erst nach der Bronzeprüfung. Da müssen sie unter anderem zeigen, dass sie 15 Minuten am Stück schwimmen können. Die Deutsche Lebensrettungsgesellschaft findet die Idee einer Bronzepflicht im Freibad gut. Die Verantwortung für Kinder und Jugendliche lasse sich nicht auf das Schwimmbadpersonal übertragen, heißt es von der DLRG. Die Grünen befürchten, dass Kinder aus ärmeren Familien abgehängt werden, denn ein Schwimmkurs und die Prüfung kosten auch Geld. Es gibt außerdem die Sorge, dass unsichere Schwimmer bei so einer Pflicht auf unbewachte Seen ausweichen könnten.
5: Immer wissen, wo der Partner gerade ist. Das Teilen des Live-Standorts wird unter Paaren immer beliebter. Das zeigt jetzt eine Umfrage des Digitalverbands Bitkom. 14% teilen den eigenen Standort in ihrer Beziehung schon dauerhaft mit dem Partner. Weitere 23% können sich das vorstellen. Besonders verbreitet ist das Standortteilen unter den Jüngeren zwischen 16 und 29. Als wichtigsten Grund nennen 55% ein Gefühl von Sicherheit, zum Beispiel bei längeren Reisen oder auch nachts. Gleichzeitig kann sich fast die Hälfte der Befragten nicht vorstellen, jemals den Standort zu teilen, vor allem wegen aufkommendem Misstrauen. 104.6 RTL, immer 10 Minuten früher, auf den Punkt informiert.
1: 5:54 Uhr, guten Morgen, ich bin Commander Frank Hellberg aus dem 104.6 RTL Verkehrslagezentrum. In Prenzlauer Berg steht jetzt ein Kran, nämlich auf der Landsberger Allee, das ganze stadtauswärts zwischen Eberti-Straße und Storkower Straße. Deshalb fehlt die rechte Spur und geplant sind die Kranarbeiten dort bis diesen Samstag. Geblitzt wird in Schönefeld auf der Bohnsdorfer Chaussee, südlicher Berliner Ring im Schönefelder Kreuz und in Tempelhof auf der Bölkestraße. 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
3: 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Morgen, 17 Grad, ziemlich mild jetzt schon, aber doch eher regnerisch heute. Gewittern kann's auch, nur ab und zu kommt auch mal die Sonne raus bei bis zu 22 Grad. Morgen 23 Grad, da mal Sonne, mal Wolken und nur ab und zu Regen.
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2: 6 Uhr, guten Morgen, Arno und die Morgen-Crew am Mittwoch mit Simon und Verena. Ina hat sich gestern den RTL Live-Tipp nach London geschnappt und zwar Nummer 1. Es geht nahtlos weiter.
3: Natürlich.
2: Auch du kannst zu Olivia Dean. Achte auf die beiden Hits hintereinander, Man I Need. 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Die laufen garantiert diese Woche nochmal hintereinander. Dann anrufen oder WhatsAppen zum Gewinnen. Nummer ist und bleibt die 030 884 8484.

0: Guten Morgen, kurz nach sechs. Hallo und die Morgencrew mit Ray, Where is my husband?
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0: 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Mittwoch ist heute der 3.6. und wir starten die Show mit einer gut gelaunten Nancy.
2: Hallo Nancy, guten Morgen.
3: Hallo, guten Morgen.
2: Hi.
0: Was macht dich so happy heute? Was steht an?
3: Oh, wir haben einen wichtigen Termin heute. Ja? Meine beste Freundin heiratet im nächsten Jahr. Wir haben heute die erste Brautkleidanprobe.
0: Oh, du sagst direkt, die erste.
3: Ja, genau.
0: Wie viele sind so angesetzt? Ich kenne mich damit überhaupt nicht aus.
3: Oh, also ich sag mal so, es sind theoretisch zwei angesetzt, aber ich bin guter Hoffnung. Ich habe es heute im Gefühl. Ich glaube, heute ist ihr Kleid dabei.
2: Ach, meinst du?
3: Drück mir die Daumen einfach.
0: Ja. Also wenn ich sage, ich habe keine Ahnung, dann heißt das, ich kenne so Brautkleidanproben eigentlich nur aus amerikanischen Romantic Comedies. Da wird sehr viel
2: dann
0: Sekt getrunken.
2: Dann trinkt man Prosecco,
0: oder?
2: Ja. Und dann weinen alle am Ende.
0: Und deswegen hast du das Gefühl, es wird heute schon festgemacht,
3: genau,
0: dass es fängt.
3: Sie ist einfach eine bitchende Frau. Und ich glaube, ich habe ja mal so durchgestöbert, also die Brautkleider, die sind ja so wunderschön, auch die jetzt so rauskommen. Ne? Das ist ja Wahnsinn. Das sind ja Kunstwerke, die die Frauen da anhaben. Und deswegen, ich bin gespannt. Aber ja, der Prosecco wird fließen.
0: Nur, da wäre ich
2: kann
0: auch gut
2: klappen.
0: Genau,
2: ja, glaube ich auch.
0: Super, Nancy, habt einen schönen Tag.
2: Viel Erfolg.
3: Danke
0: fürs Einschalten.
2: Ciao.
0: Mittwoch ist Quizwoch bei Arno und der Morgencrew. Heute wird wieder gezockt.
2: Und zwar mit dem etwas anderen Food-Test heute. Wer kommt im Begriffskauderwelsch um Veggie-Produkte noch hinterher? Es gibt ja so panierte Teigware statt Schnitzel, Sojaklops statt Burger oder was auch immer. Wir spielen Verstehen Sie was? Um 5:05.
0: Und natürlich nächste Chance auf den RTL London Live-Trip zu Olivia Dean. Morgencrew-Hörerin Ina hat ja gestern schon vorgemacht, wie einfach man gewinnen kann. Heute früh geht's weiter. Achte auf diese beiden Songs. Talk to me and nice to each other. Wir spielen die garantiert diese Woche nochmal hintereinander.
2: Genau.
0: Dann anrufen oder WhatsApp 030 884 8484. Dann gibt's direkt den nächsten Live-Trip nach London zu Olivia Dean.
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5: Schönen guten Morgen. Vor der Volksbühne in Mitte, da können Theaterbesucher bald auch schwimmen gehen. Das ist zumindest der Plan des neuen Intendanten mit Pommesbude und auch Schwimmkursen. Außerdem gibt es noch viele offene Fragen nach dem wirklich schweren Tramunfall in Lichtenberg. Auch die Bergung der Bahn wird noch eine Weile andauern. Und das DFB-Team ist in den USA gelandet. Mit welchen Problemen die Mannschaft vor Ort jetzt zu kämpfen hat, gleich um 20 nach in 104.6 RTL aktuell.
6: 6:11. Guten Morgen, ich bin Commander Frank Hellberg, live aus dem 104.6 RTL Verkehrslagezentrum. Unfall in Lichtenrade auf dem Lichtenrader Damm einwärts. Zwischen Lessingstraße und Dielingsgrund steht die Feuerwehr quer und hat den Lichtenrader Damm voll gesperrt. Unfall auf dem Lichtenrader Damm, der Stau beginnt schon Höhe Potsdamer Straße. Geblitzt wird Tempelhof-Bölke-Straße, hat Kerstin gemeldet. Danke sehr. Dann in Halensee auf der Hilde-Ephraim-Straße und auf dem südlichen Berliner Ring im Schönefelder Kreuz. Staus und Blitzer, bitte an die 030 88484 110.
2: Und zum Wetter kurz, ein wilder Mix heute aus Sonne, Regen und Gewittern bei maximal 22 Grad.
0: Die Fußball-WM bekommt den nächsten WM-Song gleich in den Trends 20:06.

0: 6.20 Uhr, guten Morgen. In 10 Minuten ist es 6:30.
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0: Guten Morgen, Hanno und die Morgencrew. Berlin zum Brandenburgs lustigste Morgensendung auf 104.6 RTL. Morgen in einer Woche startet die Fußball-Weltmeisterschaft. Ja. Selbst Verena kommt nicht mehr dran vorbei.
1: Nee, ich bin
0: im
1: voll
0: Netz
1: drin.
0: Ist richtig Stimmung. Was hast du entdeckt?
1: Ja, einer der erfolgreichsten YouTuber, iShowSpeed, hat jetzt auch einen WM-Song rausgebracht. Der heißt World Cup Champions. Let's play football.

0: Was sagst du?
1: Gar nicht mal so schlecht, ne?
0: Finde ich auch
1: nicht. So ein bisschen wie Ricky Martin, wenn er
0: Fußball spielt.
1: Zeitgemäße Musik machen würde.
0: Ja, es ist jetzt schon sein zweiter Fußballsong. Bei der WM 2022 hat iShow Speed auch schon einen gemacht. Der hat bis heute 208 Millionen Klicks auf YouTube.
1: Wow.
0: Läuft ganz gut bei iShow Speed, aber es läuft eigentlich immer gut bei ihm, weil er hat 54 Millionen Abonnenten. Also
1: ist der ein bisschen sowas wie Michael Bublé für Weihnachten, nur für Fußball-WMs?
0: Okay, ja, schöner könnte man es nicht sagen. Ja.
1: Dankeschön, Verena. Mehr Trends hier in der Show wieder um 20 nach 8.
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3: 6.23 Uhr. Ich bin Benjamin Herrmann. Guten Morgen. Vor übermorgen wird die Tramstrecke in Lichtenberg nach dem Unfall nicht frei sein. Die BVG sagt, dass die Bergung der verunglückten Bahn noch dauern wird. Erste Arbeiten mit einem Kran haben aber begonnen. Christian Haffmann.
4: Parallel laufen bereits Reparaturarbeiten an den beschädigten Oberleitungen und Masten. Die Tramlinien M5 und M17 sind unterbrochen. Ein Ersatzverkehr ist eingerichtet. Bei dem Unfall sind gestern 20 Menschen verletzt worden, drei davon schwer. Nach BVG-Angaben ist ein Straßenbahnwagen in einer Kurve gegen einen Oberleitungsmast gekracht und aus dem Gleis gesprungen.
3: Nächste Straßenumbenennung. Ein Teil der Dorotheenstraße im Regierungsviertel soll bald Yad Vashem-Straße heißen. Der Berliner Senat hat dafür grünes Licht gegeben. Die Umbenennung ist aber erst für nächstes Jahr geplant, auch wegen der Abgeordnetenhauswahl im Herbst. Yad Vashem ist die offizielle israelische Gedenkstätte in Jerusalem, die an den Holocaust und die 6 Millionen ermordeten Juden erinnert. Der regierende Bürgermeister Kai Wegner sagt, Berlin zeige damit, dass die Erinnerung an die Shoah ein unverrückbarer Teil der Geschichte bleibe. Für die schärferen Grenzkontrollen kassiert Deutschland jetzt Kritik von der EU-Kommission. Seit Herbst 2024 wird an den Grenzen zu Deutschland stärker kontrolliert, wer einreisen will. Die Kontrollen wurden seitdem immer wieder verlängert. Dirk Zeitler.
5: Nach EU-Recht haben die Mitgliedstaaten das Recht, ausnahmsweise und vorübergehend stationäre Grenzkontrollen einzuführen. Doch in Deutschland haben sie sich zu einer Art Dauereinrichtung entwickelt. Innenminister Dobrindt hat die Kontrollen wiederholt gegen Kritik verteidigt. Sie hätten kriminellen Schleuserbanden einen erheblichen Schlag versetzt, so seine Begründung. Brüssel sieht dagegen bessere Alternativen, etwa selektive Polizeikontrollen. Außerdem seien bei der Kommission zahlreiche Beschwerden von Bürgern und Unternehmen eingegangen.
3: Welcome to the USA. Die deutsche Fußballnationalmannschaft ist im WM-Land angekommen. Jetzt muss erstmal der Jetlag bekämpft werden. Chicago hängt der deutschen Zeit 7 Stunden hinterher. Für heute Abend, nach deutscher Zeit, ist aber schon das erste Training geplant. Thomas Bremser.
6: Sommerlich, windig, aber nicht zu heiß. So präsentiert sich Chicago in den kommenden Tagen. Das noble Teamhotel liegt etwas nördlich der Innenstadt mit Blick auf den Lake Michigan. Rund 20 Minuten sind es von dort bis zum Trainingszentrum von Chicago Fire, dem Ex-Club von Bastian Schweinsteiger. Hier will Bundestrainer Nagelsmann den Feinschliff vornehmen in den kommenden Tagen für das XXL-Turnier. Einen letzten Test gibt's dann am Samstag gegen die USA, bevor es ins WM-Quartier in die Südstaaten geht.
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7: 6 Uhr und 26 Minuten. Guten Morgen, ich bin Commander Frank Hellberg, live aus dem 104.6 RTL Verkehrslagezentrum. Der Unfall auf dem Lichtenrader Damm ist geräumt. Das war Höhe Potsdamer Straße ein Unfall. Und jetzt ist es so, dass natürlich die Passierdauer langsam erst zurückgeht. Wir liegen immer noch bei 6 Minuten. Lichtenrader Damm statt einwärts hatten wir einen Unfall. Und eine neue Baustelle gibt es in Gesundbrunnen, Uferstraße zwischen Wiesenstraße und Martin-Oputz-Straße in Bein. Richtung gesperrt. Gebaut wird bis 13. Juli. Geblitzt wird jetzt in Falkensee auf der Straße der Einheit. Hat Mariam entdeckt. Danke sehr. In Tempelhof auf der Bölkestraße Hallensee, Hilde-Ephraim-Straße. Staus und Blitzer, bitte an die 030 884 8410. 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
0: Schönen guten Morgen, 17 Grad, 22 Grad maximal heute, Regen und Gewitter, aber auch mal ein Sonnenstrahl zwischendurch. Morgen bis zu 23 Grad, Sonne, Wolken und ab und zu ein bisschen Regen.
1: Das Jugendwort des Jahres ist auch nur was für Boomer. Jetzt sucht ein Influencer das Boomer-Wort des Jahres.
0: So, nämlich.
1: Mach mit, gleich kurz nach 7.
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0: 6 Minuten nach halb 7, 6.36 Uhr. James Young, Infinity 104.6 RTL. Hier sind Arno und die Morgencrew, Berlin zum Brandenburgs lustigste Morgensendung. Die Gegenveranstaltung zum Jugendwort des Jahres ist da. Das Boomer-Wort des Jahres wird gesucht. Wir werfen hier mal Kubicki in den Ring. So ein Wort. Nein. Die ganze Idee kommt auf jeden Fall von einem Influencer.
1: Genau, von Levi Pennell. Der sucht das Boomer-Wort schon zum dritten Mal. Aha. Er sagt, anstatt dass die Boomer uns erklären, was Jugendsprache ist, erklären wir jetzt einfach den Boomern, was Boomer-Sprache ist.
0: Ja, fair enough.
1: Absolut. Und gesucht wird ein Wort, das eben vorwiegend von der älteren Generation benutzt wird, aber dennoch, Zitat, komplett hart geht.
0: Ja, okay.
1: Wir können ja mal die nominierten Begriffe durchgehen. 6 sind es insgesamt.
0: Ja, bitte.
1: Zur Auswahl stehen Hope als erstes. Das war der Zweitname für Wahl-Timmy.
0: Oh, ja, okay.
1: Dann haben wir den Begriff Chat-GBD, wohlgemerkt, statt Chat-GPT, GBD.
0: GBD.
1: Hört man gerne, öfter mal.
0: Ja, habe ich auch schon gehört, ja, okay.
1: Nummer 3 ist Drückeberger, finde ich auch ganz toll.
0: Aha.
1: Dann Reklame sagen statt Werbung.
0: Oh ja,
1: absolut.
0: Ja, das ist sehr Boomer.
1: Und dann haben wir noch die Worte you know und Juli statt Juni und Juli.
0: Ja.
1: Und Boomer-Wort des Jahresvorschlag Nummer 6.
0: Ja, gar nicht auf.
1: Nee, Sonnabend statt Samstag.
0: Ah, das hat aber nichts mit Boomer zu tun.
1: Das ist regional eigentlich eher,
0: oder? Das würde ich auch sagen, ist regional.
1: Ich glaube auch, ja.
0: Lieber Influencer, ne? Da schaust du nochmal genau nach.
1: Ja, das stimmt also, was nicht.
0: Wo stehen wir da? Brauchen wir einen Favoriten? Ich muss nämlich erstmal verdauen, dass ich wirklich tatsächlich relativ häufig You Know und July sage.
1: Wirklich?
0: Ja, aber nur im Radio.
1: Ach so,
0: weil ich immer so
1: zu verdeutlichen.
0: Ja,
1: um
0: die Sorge habe, dass es ein bisschen untergeht. Wenn ich sage, ein Konzert ist am so und so viel Juni, sagen die Leute, was denn nur, Juni oder Juli? Deswegen sage ich im Radio häufig You Know oder July.
1: Oha.
0: Bin ich dadurch direkt Boomer? Ich weiß es nicht.
1: Ja, na,
0: schaffst
1: ja,
0: du es alle in einem Satz unterzubringen?
1: Ich?
0: Ja.
1: War
0: Hope ein Drückeberger, der zu häufig in Beiträgen zwischen der Reklame aufgetaucht ist. Vor allem in den Monaten Juni und Juli.
1: Fragen wir mal ChatGPT.
0: Nicht schlecht, oder? Also abstimmen kannst du auf boomerwort.com.
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3: Ja, hier ist der Bundesfriedrich Merz. Wenn man mir als Sauerländer einen Witz erzählt, dann kann es ein paar Jahre dauern, bis ich lache. Humor ist nicht immer Rambo-Zambo abrufbar.
4: Ja, hallo, hier seid ihr Reichnick. Wenn ich einen Witz erzähle, lachen die Leute schon vor der Pointe. Ich rede halt in Überschallgeschwindigkeit.
5: Ja, Robert Geis hier. Einen habe ich noch. Treffen sich zwei Jäger, beide tot. Bei dem Einkommen eines Försters wird die Erbschaft ein echter Witz. Ich lach mich tot.
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0: 6 Uhr und 40 Minuten. Guten Morgen. Ich bin Commander Frank Hellberg, live aus dem 104.6 RTL Verkehrslagezentrum. Da liegt ein dicker Stein auf der A115 Richtung Dreiknutetal, direkt in der Ausfahrt Kleinmachnow. Auf dem Verzögerungsstreifen hat jemand seinen Stein verloren. Vorsichtig dort. Längster Stau von Berlin und Brandenburg in Rummelsburg auf der Nöldner Straße. Da sind wir jetzt genau bei 11 Minuten. Geblitzt wird auf der L40. Höhe Stahnsdorf hat Ingo entdeckt. Danke sehr. Staus und Blitzer, bitte an die 030 88484 110.
1: Und zum Wetter noch kurz. Sonne, aber auch Regen oder Gewitter heute. 22 Grad werden es höchstens.
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0: 12 Minuten vor 7, 6.48 Uhr.
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0: 9 Minuten vor 7, 104.6 RTL. Hier sind Arno und die Morgencrew, Berlins und Brandenburgs lustigste Morgensendung. Sie sind da.
1: Oh.
0: Unsere Fußballnationalmannschaft ist um 22.29 Uhr in den USA angekommen. Die gute Nachricht direkt, Donald Trump hat alle reingelassen.
1: Ja, ich habe
0: nach dem Knatsch mit Merz weiß sie ja nie. Ne? Besonders war, die deutsche Nationalmannschaft ist ja mit einem normalen Linienflug von Lufthansa geflogen.
1: Mhm.
0: Okay, so normal war dann doch nicht, weil es war gestern der einzige Lufthansa-Flug, bei dem das Boarding live im Fernsehen übertragen worden ist.
1: Ja, und was direkt viral gegangen ist, für die normalen Passagiere auf diesem Flug gab es eine Überraschung.
0: Ja.
1: Die haben alle ein Deutschland-Trikot geschenkt gekriegt.
0: Geil.
1: Also nicht schlecht, manche haben es gleich angezogen.
0: Das hätte ich auch gemacht.
1: Ja?
0: Im Handgepäck, jeder Millimeter zählt.
1: Ja, klar.
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3: 6.52 Uhr, ich bin Benjamin Herrmann, guten Morgen. Vor der Berliner Volksbühne soll ein Schwimmbad entstehen. Der neue Intendant des Theaters, Matthias Lilienthal, will von August bis Oktober ein 25 Meter langes Schwimmbecken vor der Volksbühne aufbauen. Michael Bottlick.
4: Vor den Treppen der Volksbühne auf dem Rosa-Luxemburg-Platz, wo sich sonst Kulturbegeisterte vor den Aufführungen tummeln, soll sich dann nass gespritzt werden können, sagt Lilienthal. Auch Pommes dürfen laut ihm nicht fehlen. Die soll es an zwei aufgebauten Imbisscontainern geben. Das Volksbad, so wird es genannt, soll für alle gratis und ohne Ausweispflicht sein. Auch Schwimmkurse und Anwohnerbadetage soll es geben. Ungewöhnlich ist die Idee für Lilienthal nicht. Vor einigen Jahren ließ er Besucher im Palast der Republik schon mal mit Schlauchbooten durch das Gebäude fahren.
3: Der Straßenbahnunfall in Hohenschönhausen wird Fahrgäste noch mindestens bis übermorgen beschäftigen. Das hat BVG-Sprecher Stefan Wolowines dem RBB gesagt.
5: Sehr optimistisch können hier am Freitag gegebenenfalls wieder Züge rollen, aber es hängt von den Gegebenheiten ab.
3: Bis dahin wird auf der Strecke keine Tram fahren. Stattdessen gibt es für die M5 und M17 Ersatzverkehr mit Bussen. Eine Straßenbahn ist gestern Vormittag in einer Kurve aus den Schienen gesprungen und gegen einen Oberleitungsmast geknallt. 20 Menschen wurden verletzt, 3 davon schwer. Ein Anwohner will auf seiner Kamera festgehalten haben, dass die Bahn deutlich zu schnell unterwegs war. Die Ermittlungen zur Ursache des Unfalls laufen aber noch. Deutschland will heute in den UN-Sicherheitsrat aufgenommen werden. Die Vollversammlung stimmt heute darüber ab. Auch Österreich und Portugal kämpfen um die 2 freien Plätze. Außenminister Johann Wadephul hat schon angekündigt, dass Deutschland im Sicherheitsrat als Anwalt des Völkerrechts auftreten würde und Reformen anstoßen will, damit kleinere Staaten mehr Gehör finden. Immer wissen, wo der Partner gerade ist. Das Teilen des Live-Standorts wird unter Paaren immer beliebter. Das zeigt jetzt eine Umfrage des Digitalverbands Bitkom. 14% teilen den eigenen Standort in ihrer Beziehung schon dauerhaft mit dem Partner. Weitere 23% können sich das vorstellen. Besonders verbreitet ist das Standortteilen unter den Jüngeren zwischen 16 und 29. Als wichtigsten Grund nennen 55% ein Gefühl von Sicherheit, zum Beispiel bei längeren Reisen oder auch nachts. Gleichzeitig kann sich fast die Hälfte der Befragten nicht vorstellen, jemals den Standort zu teilen, vor allem wegen aufkommendem Misstrauen. 104.6 RTL, immer 10 Minuten früher, auf den Punkt informiert.
0: 6:55 Uhr, guten Morgen, ich bin Commander Frank Hellberg, live aus dem 104.6 RTL Verkehrslagezentrum. Da schauen wir mal, was die längsten Staus in unserer Region machen. Und der längste ist in Rummelsburg auf der Nöldner Straße, natürlich stadteinwärts schon über 15 Minuten. Ja, der ist schon weit und breit mit großem Abstand der Spitzenreiter. Dann folgt die B1, B5 mit 10 Minuten mehr von dem Blumenberger Damm, natürlich stadteinwärts. Und Ruder-Fröhlerli darf auch nicht fehlen, da sind wir bei 8 Minuten mehr. Geblitzt wird Falkensee, Straße der Einheit, dann Tempelhof-Bölke-Straße, hat Kerstin gemeldet, danke sehr, und auf der L40 Höhe Stahnsdorf. 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
1: Schönen guten Morgen, 17 Grad bis zu 22 Grad werden's, Regen und Gewitter, ab und zu zwischendurch auch mal ein Sonnenstrahl dabei. Morgen freundlicher und trockener als heute, da regnet's nur ab und zu bei bis zu 23 Grad.
0: Panierte Teigware statt Schnitzel, Sojaschnitte statt Burger.
1: Tja.
0: Nee, es gibt nichts zu essen, es gibt ein Veggie-Kauderwelsch-Quiz. Teste dein Foodwissen mit, gleich kurz nach 7.
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0: Guten Morgen, Arno und die Morgencrew, 104.6 RTL.
1: Guten Morgen.
0: Berlins und Brandenburgs lustigste Morgensendung. Heute ist Mittwoch, es ist der 3. Juni.
1: Ja.
0: Und allein der Wochentag verrät uns, Mittwoch ist Quizwoch, es ist Zeit zum Zocken.
2: Verstehen Sie was?
0: Ui, also der Titel erinnert mich schon mal an was.
1: Mhm, mich auch.
0: Ich fürchte, allein dafür gibt es auch noch keine Punkte. Unser Quizmaster of Disaster ist im Studio. Guten Morgen an unser Morgencrew-Azubi Ben.
3: Morgen, ben.
0: Na? So, verstehen Sie was?
3: Ich verstehe was. Ja. Ich erkläre es euch jetzt auch.
1: Ja, bitte. Alles klar.
3: Ihr erinnert euch, die EU hat versucht, für ganz viele Veggie-Produkte die Namen zu verbieten. Also kein Schnitzel, Steak, Burger und Co. Stattdessen sollen eindeutige Begriffe benutzt werden, damit beim Einkaufen einfach niemand verwirrt wird. Aha. Wir testen jetzt mal, wie gut es bisher klappt. Ich lese euch Beschreibungen von Veggie-Produkten vor und ihr müsst erraten, welches Food dahinter steckt.
1: Okay.
3: Drei Runden, drei Beschreibungen. Wer öfter richtig liegt, darf mich zum Essen einladen.
1: Wow, okay. Geil.
3: Seid ihr ready?
0: Verena? Gib alles.
1: Ja, also jetzt oder nie, würde ich sagen.
3: So, unser erstes Produkt. Mhm. Veganes Produkt auf Basis von texturiertem Sojamehl und texturiertem Weizeneiweiß. Gewürzt, paniert, gegart, frittiert. Verstehen Sie was?
0: Hä?
1: Wer fängt denn an?
3: Du. Immer der fragt, Verena.
1: Ich sage, also ich sage jetzt aber das Fleischprodukt, ja, wie das jetzt, oder was sagen
0: Sie? Was das sein soll.
1: Naja, Hühnchen, so Hühnchen, ich sage, das sind Hühnchen-Nuggets.
3: Okay, und Simon?
0: Ich habe überhaupt keine Ahnung.
3: Komm, ich werfe mal was im Raum. Wir bleiben bei Verenas Tipp. Liegt die Verena richtig mit Nuggets? Sind es vielleicht Fischstäbchen oder Mozzarella-Sticks?
1: Moment mal, was ist denn das für eine Taktik jetzt?
0: Ja, vor allem die Beschreibung war so lang, ich konnte mir die gar nicht merken bis hierher.
3: Willst du nochmal?
0: Ja, bitte nochmal in ganz schnell.
3: Ein veganes Produkt auf Basis von texturiertem Sojamehl und Weizeneiweiß, gewürzt, paniert, gegart und frittiert.
0: Ja, ich sag auch Nuggets.
3: Das ist richtig! Hey, super! Okay, Nuggets erkennt ihr schon mal?
0: Ich weiß aber nicht, ob ich es ungestützt geschafft habe.
1: Ihr erkennt Nuggets.
0: Ja, okay, jetzt bin ich dran.
3: Ja, so viel zum Thema eindeutige Bezeichnung. Mhm. Ne?
0: Ja, ich fange jetzt an. Ja.
3: Produkt 2, Simon.
0: Ja.
3: Frische Teigwaren mit einer Fleischalternative aus Basis von Gemüse und Haferflocken.
0: Hä?
3: Wollt ihr drei Tipps?
0: Ravioli.
3: Okay, Ravioli.
1: Spaghetti Bolognese.
3: Beides falsch. Du warst relativ nah dran. Ja. Sind vegane Tortellini mit einer Fleischalternative drin.
1: Okay. 1-1 immer noch.
3: Ist super eindeutig.
1: Komm, mach ein Entscheidungsding jetzt.
0: Ja,
1: ich bin motiviert.
3: Letztes Produkt. Gut zuhören, das wird lang.
1: Okay.
3: Ein veganes Erzeugnis auf Basis von Weizeneiweiß und texturiertem Soja- und Weizeneiweiß. Geformt, gefüllt mit einer Zubereitung auf Basis von Kokosöl und einem veganen Erzeugnis nach Schinkenart auf Basis von Rapsöl und Erbseneiweiß.
1: Ja, das ist ja vollkommen
3: klar. Weiß jeder, was es ist, ne?
1: Ja, sicher, Cordon Bleu.
0: Was? Wieso ist das völlig klar? Mir ist das alles viel zu lang, wirklich. Also, ich bin, glaube ich, ein Opfer dieser ganzen Smartphone-Hirnverseuchungsgeschichte. Ich kann mich so lange gar nicht konzentrieren. Ja, genau, ich habe die Aufmerksamkeitsspanne von einem Teenager. Okay,
1: Hoppala.
0: Ich sag Maultaschen.
3: Du sagst Maultaschen? Und tatsächlich hat Verena recht. Ist das vegane Cordon Bleu? Es war doch offensichtlich, Simon.
0: Ja, okay, ja.
3: 2-1 Verena.
1: Mensch.
0: Boah, diese Beschreibung ist ja furchtbar. Ich habe leider auch wirklich eine körperliche Allergie gegen solche Art von Texten und Formulierung.
1: Texte.
0: Was für ein Name. Ja, weil jeder Verbraucher sowieso sagt, ne, ich nehme einen vegetarischen Burger.
1: Ja, das stimmt.
0: Ach,
1: also offiziell alles verboten.
0: Ja, alles klar. Dankeschön, verstehen Sie was? Das war's für heute. Neues Spiel, neues Duell. Nächsten Mittwoch wieder.
1: Genau.
0: Um kurz an Sie.
3: Jetzt kommt wieder das Radioerzeugnis auf Humorbasis.
0: Weiter geht's dann.
4: 7 Uhr und 10 Minuten. Guten Morgen, ich bin Commander Frank Hellberg, live aus dem 104.6 RTL Verkehrslagezentrum. Jetzt geht's los in Charlottenburg, nämlich der Heckerdamm ist nur noch einspurig zwischen Heinekeweg und Geißlerpfad. Für beide Richtungen abwechselnd nur eine Spur frei. Und warum? Fahrbahnerneuerung. Und das dauert genau bis Freitag 16 Uhr. Geblitzt wird auf der L385 zwischen Hangelsberg und Kienbaum, hat Daniel entdeckt. Dankeschön, eine gute Fahrt. Dann auf der L40 Höhe Stahnsdorf und in Tempelhof auf der Bölkestraße. Staus und Blitzer, bitte an die 030-88484-110.
5: Und zum Wetter noch kurz. Immer wieder Regen oder Gewitter heute. 22 Grad werden es höchstens.
0: Noch mehr neue Verbindungen am BER. Diesmal von Flixbus. Also du kannst dich ja wirklich drauf freuen. Das sind gute News gleich. 104.6 RTL aktuell. 20 nach. Wake up.

0: Guten Morgen in 12 Minuten, halb 8, 7.18 Uhr, 104.6 RTL. Hier sind Arno und die Morgencrew, Berlins
1: Morgen,
0: und Brandenburgs
1: hallo.
0: Lustigste Morgensendung. Der Juni ist ja der Ehemonat und in Berlin wird das ganz besonders gefeiert.
1: Aha.
0: Es gibt vor allem drei super Termine. Gestern war einer, der 2.6.26.
1: Oh.
0: Ne?
1: Ja.
0: Ja, super,
1: wow.
0: Zahlen, Glückwunsch an alle frisch Vermählten, wenn ihr das Datum bekommen habt. Dann kommt ja noch der 16.6.26, ne? 16626 und vor allem der 26.6.26. Fantastisches Datum für alle, die sich den Hochzeitstag auch merken wollen.
1: Ist deswegen natürlich auch schon ganz lange ausgebucht, da bekommt man nichts mehr. Im Standesamt Steglitz-Zehlendorf und im Rathaus Schöneberg gibt's dafür aber eine lange Nacht der Eheschließungen. Da kann man dann heiraten bis 22 Uhr.
0: Das ist krass. Also wer den letzten Slot nimmt und um 22 Uhr heiratet,
1: ich weiß auch
0: spart
1: nicht.
0: Auf jeden Fall das teure Hochzeitsessen und kann direkt zu Drinks übergehen oder anstellen.
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3: 7.20 Uhr. Ich bin Benjamin Herrmann. Guten Morgen. Vor der Berliner Volksbühne soll ein Schwimmbad entstehen. Der neue Intendant des Theaters, Matthias Lilienthal, will von August bis Oktober ein 25 Meter langes Schwimmbecken vor der Volksbühne aufbauen. Michael Bottlick.
4: Vor den Treppen der Volksbühne auf dem Rosa-Luxemburg-Platz, wo sich sonst Kulturbegeisterte vor den Aufführungen tummeln, soll sich dann nass gespritzt werden können, sagt Lilienthal. Auch Pommes dürfen laut ihm nicht fehlen. Die soll es an zwei aufgebauten Imbisscontainern geben. Das Volksbad, so wird es genannt, soll für alle gratis und ohne Ausweispflicht sein. Auch Schwimmkurse und Anwohnerbadetage soll es geben. Ungewöhnlich ist die Idee für Lilienthal nicht. Vor einigen Jahren ließ er Besucher im Palast der Republik schon mal mit Schlauchbooten durch das Gebäude fahren.
3: Noch mehr neue Verbindungen am BER von Flixbus. Das Unternehmen will mehr Fahrten in ostdeutsche Städte und nach Polen anbieten, zum Beispiel nach Leipzig, ins Erzgebirge oder auch an die Ostseeküste. Und wie Fluggäste am BER davon profitieren könnten, hat Johannes Moormann vom Hauptstadtflughafen erklärt.
5: Ganz konkret ist es so, dass wir natürlich als Flughafen genau wissen, wann welches Flugzeug startet, wann die Passagiere auch hier sein müssen. Und diese Informationen stellen wir dann Flixbus zur Verfügung. Und die haben damit die Möglichkeit, die Abfahrten und Ankünfte der Busse darauf anzupassen.
3: Generell soll das Angebot von Flixbus am BER langfristig noch größer werden, um Reisenden noch mehr Möglichkeiten zu geben. Viele Menschen in Deutschland sind mit ihren Mietkosten überfordert. Das betrifft rund jeden dritten Haushalt, wie eine Studie im Auftrag des Deutschen Mieterbunds zeigt. Lea Matschulat.
6: Als überlastet gelten in der Studie Haushalte, die mehr als 30% ihres Einkommens für Wohnkosten ausgeben. Das Statistische Bundesamt setzt 40% an und stuft entsprechend weniger als von der Miete überlastet ein. Durch seine Zahlen sieht der Mieterbund auch weitere Probleme bestätigt. Wer in einer Großstadt eine neue Wohnung mietet, müsse fast ein Drittel mehr zahlen als alteingesessene Mieter. Der Mieterbund fordert, Mietpreisbremse entfristen und verschärfen und außerdem mehr neue Sozialwohnungen bauen.
3: Formel 1 Comeback bei RTL. Das Rennen in Monaco wird am Wochenende im Free TV zu sehen sein, zum ersten Mal in dieser Saison. Möglich macht das der Zusammenschluss von RTL und Sky, den die EU-Kommission kürzlich ohne Auflagen genehmigt hat. Los geht es dann am Samstag bei RTL Fernsehen ab 15.15 Uhr mit dem Qualifying und am Sonntag dann ab 13.30 Uhr mit dem Rennen. 104.6 RTL, immer 10 Minuten früher, auf den Punkt informiert.
0: 7.22 Minuten. Guten Morgen, ich bin Commander Frank Hellberg, live aus dem 104.6 RTL Verkehrslagezentrum. Die B1, B5 ist jetzt einspurig. Alt-Biesdorf Stadt einwärts. Zwischen Blumberger Damm und Oberfeldstraße nur eine Spur. Bauarbeiten bis 12. Juni. Da wird eine Leitung in die Straße Alt-Biesdorf gelegt. Stau, 12 Minuten Passierdauer auf der Straße Alt-Biesdorf einwärts. Tja, und leider zunehmende Tendenz. Dann gucken wir zu dem Blitzer. Tempelhof, Bölkestraße hat Kerstin entdeckt, danke dir. Hahnsee, Hilde-Ephraim-Straße und südlicher Berliner Ring wieder mal im Schönefelder Kreuz. Staus und Blitzer, bitte an die 030 884 8410. 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
1: RTL-Wetter. Guten Morgen, 17 Grad, kommt einiges an Regen runter, gewittern kann's auch, aber auch die Sonne kann noch kurz rauskommen bei bis zu 22 Grad. Morgen mal Sonne, mal Wolken und auch ab und zu Regen, aber deutlich weniger als heute bei bis zu 23 Grad.
0: Viele denken ja bei uns, wir seien vom Beruf Radiomoderatoren, aber eigentlich sind wir unterschätzte Kaffeesommeliers, so wie wir morgens trinken. Die neuesten Kaffeezahlen sind raus und warum Verena nicht dran glaubt, hörst du gleich kurz nach halb.

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5: 7.25 Uhr, guten Morgen in 5 Minuten, 7:30.
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0: 104.6. RTL, guten Morgen. Hallo und die Morgencrew Berlin zum Brandenburgs lustigste Morgensendung. Sag mal, kennst du diese Werbung, die gerade an ganz vielen Busstationen hängt? Marshmallow Smoke?
1: Ja.
0: Ja? Ich dachte schon die ganze Zeit, da sei ein neuer Energy Drink und habe jetzt erst bemerkt, das ist ein neues Deo.
1: Ich dachte gar nicht.
0: Als er an der Ampel stand. Ich bin froh, dass ich es im Auto bemerkt habe und nicht im Lieferanten.

0: 7.31 Uhr, eine Minute nach halb acht.
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0: Guten Morgen mit Eminem und Rihanna. Ein gnadenlos guter 104.6 RTL Greatest Hit.
1: Guten Morgen.
0: 6 Minuten nach 7:30. Du hast Berlin zum Brandenburgs lustigste Morgensendung mit Simon und Verena. Der Kaffee ist fertig.
1: Oh,
0: ja, es gibt neue Zahlen zum Kaffee und die sind wirklich, sagen wir mal, überraschend, die sind offiziell repräsentativ und Verena sagt, stimmt nicht.
1: Nee, richtig, eigentlich glauben wir es ja beide nicht so richtig, ja, weil der Lieblingskaffee der Deutschen ist laut Schibo und Wirtschaftsmagazin Brand 1 ja. Filterkaffee. Vor Kaffeecrema und Cappuccino.
0: Ja.
1: Und ich glaube einfach, die Leute, die haben das falsch verstanden. Die haben gedacht, ja, sie antworten darauf, was sie am meisten trinken. Und Leute, die im Büro sitzen, haben ja immer diese Pumpkannen mit Filterkaffee. Und es ging denen gar nicht darum, was die am liebsten mögen.
0: Nicht
1: das kann
0: liebsten,
1: doch nicht Filterkaffee sein.
0: Also du sagst, die Leute trinken so viel Filterkaffee, weil sie im Büro einfach keine andere
1: Wahl
0: haben.
1: Ja, so.
0: Ja, also ich trinke Filterkaffee eigentlich auch nur bei meiner Mutter.
1: Ja.
0: Ja, das ist auch so ein Ort, wo man einfach keine andere Wahl hat. Aber es ist ein Riesentrend, Filterkaffee, vor allem bei jungen Leuten. Für die ist das so neu, weil es gerade ein Angebot im TikTok-Shop gibt. Also lernen wir daraus auch, ne? Barista-Kurs im Hipster-Café, völlig überflüssig.
1: Ja, ja.
0: Der neue Skill ist fehlerfreies Falten von Filtertüte Größe 4.
1: Jetzt weiter mit Burhan Yilmaz.
2: Ja, bitte?
3: Tanja?
2: Ja?
3: Burhan hier, ein zauberhafter Morgen wünsche ich dir. Hallo!
2: Hallo, guten Morgen!
3: Nicht gewundert machen, ich habe deine Nummer-Telefon von Patrick bekommen. Der hat zu mir gesagt, ich kann mich bei dir gemeldet machen, wenn ich Problematik in der Haushalte habe.
2: Ja, alles klar.
3: Ich müsste als erster mal gewiss machen, wie ich diese Wäsche trocknet, wie der funktioniert macht.
2: Ja.
3: Wie viel Grad muss ich denn bei die Trockner genehmt machen? Wie viel Grad?
2: Hä? Beim Trockner?
3: Muss ich da jetzt Ober- oder Unterhitze nehmen?
2: Nee, du verwechselst jetzt die Geräte.
3: Bis 250 Grad und Ober- oder Unterhitze kann ich einstellen.
2: Nee, ich würde eine runde Scheibe.
3: Nee, die ist ja so wie Quadrat.
2: Das wird der Herd sein, den du meinst. Du bist, glaube ich, ein bisschen sehr überfordert.
3: Merkt man gar nicht, wa?
2: Nee, kaum.
3: Und soll ich die Wäsche dann, wenn ich jetzt Oberhitze mache, muss ich die dann gewendet machen, weil die wird ja dann nur von oben trocken, oder?
2: Also wenn du die jetzt in den Herd packst, dann solltest du sie wenden, jawohl.
3: Eine Frage habe ich aber noch.
2: Ja,
3: wo stecke ich denn diese Geschirrspültabs rein, bei der Geschirrspüler?
2: Vorne in die Tür, in der Tür ist meistens so ein kleines Fach.
3: Na, da ist nur eine große Tür quasi. Modonell ist nicht Samsung ZX18. Oh. Samsung.
2: Ja, kenne ich aber auch wieder nicht.
3: Nee, alles was ich einstellen kann, ist maximal 600 Watt.
2: Was?
3: 600 Watt. Jetzt habe ich noch die Funktion, normal oder Grill einzustellen. Grill geht auch. Und ich kann da maximal einen Teller und 3 Gläser reinstellen. Mehr geht da nicht rein in die Geschirrspüler.
2: Das ist die Mikrowelle.
3: Mikronomwelle?
2: Mikrowelle.
3: Allah. Ich muss jetzt auch noch für meine kleine Hackern, muss ich auch noch Essen aufgewärmt machen.
2: Ja.
3: Wie viel Weißgespüler muss ich denn da nehmen?
2: Mach doch einfach das mal alles andersrum.
3: Hallo? Meine Frau hat extra die Weißgespüler oben raufgestellt.
2: Das ist die Waschmaschine.
3: Nee, ich will ja Essen aufwärmen.
2: Ja, dann mach doch das in die Mikrowelle, weil du eigentlich denkst, dass es dein Geschirrspüler ist.
3: Ja, und der Trockner?
2: Der ist bestimmt die Waschmaschine.
3: Liebe Grüße von Patrick, hier ist ein Radio, verrückte Telefon. Hallo.
2: Ja, hallo.
0: 7:39. Guten Morgen, ich bin Commander Frank Hellberg, live aus dem 104.6 RTL Verkehrslagezentrum. So zwei neue Baustellen haben gerade aufgemacht und so in einer Ecke hier Gesundbrunnen, da ist die Uferstraße zwischen Wiesenstraße und Martin-Opius-Straße in beiden Richtungen gesperrt. Der Teil der Uferstraße wird bis zum 13. Juli als Fahrradstraße umgebaut. Und dann schauen wir nach Charlottenburg Nord, Heckerdamm nur noch einspurig, nämlich zwischen Heinickeweg und Geislerpfad. Für beide Richtungen abwechselnd nur eine Spur frei. Und warum? Fahrbahnerneuerung bis Freitag 16 Uhr. Der Blitzer, der gerade reingefunkt worden ist, kommt aus Tempelhof, steht auf der Birkestraße, hat Ann-Christine entdeckt. Dankeschön und einen schönen Tag. Staus und Blitzer, bitte an die 030 88484 110.
1: Und kurz zum Wetter noch. Bis zu 22 Grad, Regen, Gewitter und auch ein bisschen Sonne, alles durcheinander.
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0: 8 ist es.
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2: Den neuesten Song für eure, den neuesten Agathe Bauer Song hat Steffi für uns.
0: Hallo guten Steffi, Morgen. Guten Morgen.
3: Guten Morgen.
2: Und zwar, welchen?
3: Also, es geht um Dracula von Pen & Teller und Jenny.
2: Mhm. Ja. Ja, Teng & Power. Geiler neuer Hit.
0: Da sind wir gespannt auf die deutsche Stelle, Steffi, sag mal.
3: Bei circa einer Minute 54 circa.
0: Ja?
3: Verstehe ich immer, hey Kevin, what's up? Komm, Puller in mein Spa.
0: Oh.
2: Bitte was? Hey Kevin, what's up? Komm, Puller
0: in mein Spa. Okay, wir hören mal.
4: Hey Kevin, what's up?
0: What's up?
4: Komm, pull up in my Spa.
0: Ja, okay, nochmal.
5: Hey Kevin, what's up?
4: Hey Kevin, what's up?
2: Ja, der stimmt auch.
4: Come pull up in my spot.
0: Ja,
2: komm,
0: sehr schön.
2: Pull up in my spot. Ich möchte mir bitte um diese Uhrzeit keine Situation vorstellen, in die dieser Satz passen würde. Dankeschön fürs Mail, Steffi.
0: Jo,
2: schönen
0: danke
2: Tag
0: dir.
3: Ja, sehr gerne.
0: Ciao. Wenn du auch einen Songverhörer für uns hast, dann her damit per WhatsApp 030-884-8484 oder schreib uns einfach auf Insta.
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6: 7.52 Uhr. Ich bin Benjamin Herrmann. Guten Morgen. Ein neues Freibad mitten in der Innenstadt, und zwar vor der Volksbühne. Der neue Intendant des Theaters, Michael Lilienthal, will diese Idee in die Tat umsetzen.
7: Ich wache manchmal schweißgebadet auf, was ist, wenn am 7. August 36 Grad in der Stadt sind und da 20.000 Menschen stehen. Es wird Schwimmkurse geben, es wird Anwohnerbadetage geben.
6: Geplant ist ein 25 Meter Becken direkt auf dem Vorplatz des Theaters mit zwei Imbisscontainern. Starten soll das Ganze schon in diesem Jahr, von August bis Oktober, gratis für alle. Lilienthal ist für seine außergewöhnlichen Ideen bekannt. Vor einigen Jahren ließ er Besucher im Palast der Republik mit Schlauchbooten durch das Gebäude schippern. In Lichtenberg laufen die Bergungsarbeiten nach dem schweren Tramunfall gestern. Ein Kran versucht die Bahn aktuell von den Schienen runterzuheben. Die Gleise sollen danach untersucht werden. Wenn alles gut läuft, könnten die M5 und M17 schon übermorgen wieder fahren. Wie unter anderem der Tagesspiegel berichtet, soll die Bahn vor dem Unfall deutlich zu schnell um die Kurve gefahren sein. Ein Anwohner hat die Situation auf einer Kamera festgehalten, die das belegen soll. Die Tram ist gestern gegen einen Oberleitungsmast geprallt und aus den Schienen gesprungen. 20 Menschen wurden verletzt, drei von ihnen schwer. 3 von 4 Deutschen haben Angst vor einer schlechteren Arztversorgung. Das zeigt eine neue Sci-Wi-Umfrage, aus der die Rheinische Post zitiert. 77% erwarten demnach negative Folgen der geplanten Gesundheitsreform. In Ostdeutschland sind es sogar über 85%. Ihre größte Sorge: Ärzte könnten künftig weniger Zeit für ihre Patienten haben und die Wartezeiten länger werden. Die Chefin des Hausärzteverbands nennt die Reform die größte politische Bedrohung für die Hausärzteversorgung seit gut 20 Jahren. Welcome to the USA. Die deutsche Fußballnationalmannschaft ist im WM-Land angekommen. Jetzt muss erstmal der Jetlag bekämpft werden. Chicago hängt der deutschen Zeit 7 Stunden hinterher. Für heute Abend, nach deutscher Zeit, ist aber schon das erste Training geplant. Thomas Bremser.
8: Sommerlich, windig, aber nicht zu heiß. So präsentiert sich Chicago in den kommenden Tagen. Das noble Teamhotel liegt etwas nördlich der Innenstadt mit Blick auf den Lake Michigan. Rund 20 Minuten sind es von dort bis zum Trainingszentrum von Chicago Fire, dem Ex-Club von Bastian Schweinsteiger. Hier will Bundestrainer Nagelsmann den Feinschliff vornehmen in den kommenden Tagen für das XXL-Turnier. Einen letzten Test gibt's dann am Samstag gegen die USA, bevor es ins WM-Quartier in die Südstaaten geht.
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2: 7:53 Uhr. Guten Morgen, ich bin Commander Frank Hellberg, live aus dem 104.6 RTL Verkehrslagezentrum. Der Oranienburger sitzt ja quasi auf gepackten Koffer. Gefühlt einmal im Monat gibt's eine Bombenentschärfung. Oranienburg-Borgsdorf, Bombenentschärfung mit Munitionssprengung im Waldgebiet von Borgsdorf. Jetzt ist die Borgsdorfer Kreuzung gesperrt, sodass die Durchfahrt von Birkenwerder nach Oranienburg und Felden nicht mehr möglich ist. Aber die Kollegen sind da gut trainiert, haben das gut im Griff. Und ab jetzt ist erstmal die Strecke zwischen Birkenwerder und Oranienburg und Felden gesperrt. Geblitzt wird in Bestensee auf der Hauptstraße, hat Nicole entdeckt. Dankeschön und eine schöne Fahrt. Staus und Blitzer bitte an die 030-8844-110. 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
0: Guten Morgen, 17 Grad, dicke Wolken und auch Regen und Gewitter heute. Aber auch mal ein Sonnenstrahl dabei später bei 22 Grad höchstens. Morgen bis zu 23 Grad, da haben wir meist einen Mix aus Sonne und Wolken und es regnet nur ab und zu.
2: Du shoppst, wir schätzen. Der ja. Price is nice. Morgencrew-Style. Weiter geht's. Wer kennt sich besser aus bei Temu, Shein und Co.?
0: Shein?
2: Ja?
0: Ja.
2: Und Co. gleich wieder, kurzer Rach.
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0: 8:03, 7:57 Uhr.
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0: Guten Morgen, es ist 8 Uhr. Hier sind Arno und die Morgencrew am Mittwoch mit Simon und Verena. 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
1: Yes.
0: Zweite Reise, ne? Ina hat gestern gewonnen.
1: Ja,
0: jetzt
1: geht's
0: wieder zur Megashow von Olivia Dean, Londoner O2. Acht auf diese beiden Hits von Olivia Dean. Man I Need und Nice to Each Other. Die laufen garantiert diese Woche nochmal hintereinander.
1: Genau.
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0: Guten Morgen mit dem neuen Kamerad Hug Yourself, die besten neuen Hits 104.6 RTL. Hier sind Arno und die Morgenshow. Jetzt wieder mit einer Runde Shopping Queen für Fortgeschrittene.
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0: Guten Morgen, Jolina.
2: Hallo, Jolina.
3: Guten Morgen. Guten
2: Morgen.
0: So, Morgenschuh-Style. Du hast irgendwas Schräges im Netz geshoppt und wir schauen mal, wer den Preis besser einschätzen kann. Wer,
2: ja,
0: genau, oder ich.
2: Es wird jeden Tag abgedrehter hier produktemäßig und wir sind sehr gespannt, was du uns mitgebracht hast, Jolina. Erzähl mal.
3: Also ich habe für euch einen interaktiven Ballwerfer für Hunde gefunden.
2: Oh, interaktiv, das heißt,
4: ja. Ich krieg das Bild gerade.
2: Wie funktioniert das denn?
4: Ist
2: das,
4: ich habe es aber schon mal gesehen.
2: Ach, das ist wie so eine Ballmaschine beim Tennis oder so.
3: Der wirft diese Tennisbälle für Hunde, ja. Und der ist mega cool, weil der hat verschiedene Wurfwinkel für Hund. Der hat auch spezielle Sicherheitssensoren, dass sozusagen auch der Hund nicht verletzt wird.
4: Also, dass der Hund den Ball nicht volles Rohr in die Fresse kriegt.
3: Genau, genau. So in etwa.
4: Ich habe zwei Hunde und einer von den beiden Hunden wäre prädestiniert dafür, den Ball volles Rohr ins Gesicht zu haben. Die ist wirklich so äumelig. Okay, wir schauen mal. Der automatische Ballwerfer für Hunde. Ja. Was wird der gekostet haben? Wie gesagt, ich bin Hundebesitzer. Ich weiß, Hundespielzeug ist eine Mega-Industrie. Mhm. Die nehmen das Geld echt von den Lebenden.
2: Naja, wäre ein Riesending hier auch.
4: Das sind 129 Euro.
2: Ich sage 189.
3: Nein.
4: Jolina!
2: Wir haben nicht damit gerechnet, dass wir treffen.
4: Preis.
2: Ja, wer ist denn näher dran? Sag mal.
3: Tatsächlich ist Serena näher dran. Ah, aber es ist noch teurer. Ah. 211,99
2: Euro.
3: Ui. Ja, richtig teuer.
4: Serena, das ist ja krass.
2: Aber also musst du nie wieder einen Ball werfen.
3: In der Billig-Variante wird es bestimmt irgendwo auch nochmal geben.
4: Ja,
3: aber
4: es
3: so
4: ging
3: das
4: ja
3: Original,
4: um dein Produkt. Okay.
3: Genau, das Original ist halt teuer.
4: Ballwurfmaschine für über 200 Euro. Danke dir für dieses Ding heute Morgen. Und viel Spaß weiterhin damit.
2: Und wir machen natürlich weiter, wenn auch du was richtig Abgedrehtes im Netz gefunden hast. Und wir sollen den Preis raten. 030-884-8484. Nächste Runde morgen früh 5 nach 8.
0: 8:09. Guten Morgen, ich bin Commander Frank Hellberg, live aus dem 104.6 RTL Verkehrslagezentrum. Und heute Morgen hat sie aufgemacht, die neue Baustelle auf der B1, B5. Und die ist jetzt einspurig. Alt-Biesdorf statt einwärts zwischen Blumberger Damm und Oberfeldstraße nur eine Spur. Da wird eine Leitung in die Straße Alt-Biesdorf gelegt. Bauarbeiten bis 12. Juli. Und jetzt sind wir so bei 15 Minuten mehr auf der B1, B5 Alt-Biesdorf. Stadt einwärts. Geblitzt wird Falkensee, Straße der Einheit, Hart, Mariam entdeckt, danke sehr, Tempelhof-Bölke-Straße, Bestensee, Hauptstraße. Staus und Blitzer im Petal an die 030-8844-110.
2: Und zum Wetter kurz, ein wilder Mix heute aus Sonne, Regen und Gewittern bei maximal 22 Grad.
4: Take That Fans feiern den Tourstart dieser Megatour von den Jungs.
2: Ja.
4: Ne? Und viral geht ein Elefant. Hörst du gleich den Trends von Verena, 20 nach 8.
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0: 9 Minuten vor halb 9. Guten Morgen, Arno und die Morgencrew. Berlin zum Brandenburgs lustigste Morgensendung. 104.6 RTL. Hits, Hypes, Hashtags. Verena weiß, was gerade im Netz abgeht.
1: Ja, ein sehr spezieller Elefantenschwanz geht gerade viral. Hä? Und zwar richtig heftig. Take That, die haben ja ihre Circus-Tour gestartet. Eine Riesenshow.
0: Ja.
1: Und die haben unter anderem einen mehrere Meter großen Roboter-Elefanten mit auf der Bühne. Und hinten dran hängt ein Mensch dran, kopfüber wohlgemerkt, der den Elefantenschwanz darstellt.
0: So. Ach, was für ein Job.
1: Ja, der wackelt immer so rum.
0: Ist lustig. Ich bin der Elefantenschwanz von Take That.
1: Wäre irgendwie auch ein bisschen geil, aber die Kommentare sind wirklich sehr lustig dazu. 3 Jahre Schauspielschule dafür oder da spiele ich lieber Triangel im Weihnachtsmärchen in der Schule oder auch wahrscheinlich haben sie Robbie Williams da dran gehängt. Es ist gar nicht so einfach, andere Videos von den Take That Konzerten zu finden. Es ist wirklich immer dieser Elefant mit Schwanz.
0: Anstelle von Take That hätte ich Sorge, dass der Elefant alle rausschmeißt und das nächste Mal einfach allein auf Tour geht.
1: Ja, nicht schlecht, ja.
0: Dankeschön, Verena. Mehr Trends morgen früh wieder. 6:20 in der Show.
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3: 8.23 Uhr. Ich bin Benjamin Herrmann. Guten Morgen. Vor der Berliner Volksbühne soll ein Schwimmbad entstehen. Der neue Intendant des Theaters, Matthias Lilienthal, will von August bis Oktober ein 25 Meter langes Schwimmbecken vor der Volksbühne aufbauen. Michael Bottlick.
4: Vor den Treppen der Volksbühne auf dem Rosa-Luxemburg-Platz, wo sich sonst Kulturbegeisterte vor den Aufführungen tummeln, soll sich dann nass gespritzt werden können, sagt Lilienthal. Auch Pommes dürfen laut ihm nicht fehlen. Die soll es an 2 aufgebauten Imbisscontainern geben. Das Volksbad, so wird es genannt, soll für alle gratis und ohne Ausweispflicht sein. Auch Schwimmkurse und Anwohnerbadetage soll es geben. Ungewöhnlich ist die Idee für Lilienthal nicht. Vor einigen Jahren ließ er Besucher im Palast der Republik schon mal mit Schlauchbooten durch das Gebäude fahren.
3: Der Straßenbahnunfall in Hohenschönhausen wird Fahrgäste noch mindestens bis übermorgen beschäftigen. Das hat BVG-Sprecher Stefan Volovinis dem RBB gesagt.
5: Sehr

0: Optimistisch können hier am Freitag gegebenenfalls wieder Züge rollen, aber es hängt von den Gegebenheiten ab.
1: Bis dahin wird auf der Strecke keine Tram fahren. Stattdessen gibt es für die M5 und M17 Ersatzverkehr mit Bussen. Eine Straßenbahn ist gestern Vormittag in einer Kurve aus den Schienen gesprungen und gegen einen Oberleitungsmast geknallt. 20 Menschen wurden verletzt, 3 davon schwer. Ein Anwohner will auf seiner Kamera festgehalten haben, dass die Bahn deutlich zu schnell unterwegs war. Die Ermittlungen zur Ursache des Unfalls laufen aber noch. Viele Menschen in Deutschland sind mit ihren Mietkosten überfordert. Das betrifft rund jeden dritten Haushalt, wie eine Studie im Auftrag des Deutschen Mieterbunds zeigt. Lea Matschulat.
2: Als überlastet gelten in der Studie Haushalte, die mehr als 30% ihres Einkommens für Wohnkosten ausgeben. Das Statistische Bundesamt setzt 40% an und stuft entsprechend weniger als von der Miete überlastet ein. Durch seine Zahlen sieht der Mieterbund auch weitere Probleme bestätigt. Wer in einer Großstadt eine neue Wohnung mietet, müsse fast ein Drittel mehr zahlen als alteingesessene Mieter. Der Mieterbund fordert, Mietpreisbremse entfristen und verschärfen und außerdem mehr neue Sozialwohnungen bauen.
1: Formel 1 Comeback bei RTL. 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Los geht es dann am Samstag bei RTL Fernsehen ab 15.15 Uhr mit dem Qualifying und am Sonntag dann ab 13.30 Uhr mit dem Rennen. 104.6 RTL, immer 10 Minuten früher, auf den Punkt informiert.
3: 8 Uhr und 25 Minuten, guten Morgen. Ich bin Commander Frank Hellberg, live aus dem 104.6 RTL Verkehrslagezentrum. Dann schauen wir gleich mal zum Tramunfall, den Benny in unseren News gemeldet hat. Tramunfall in Althohenschönhausen, nämlich Wartenberger Straße zwischen Arnimstraße und Anna-Ebermann-Straße. Immer noch in beiden Richtungen gesperrt und laut unseren Informationen wird das auch den ganzen Tag so bleiben. Und jetzt geht's zu den Blitzern. Da wurde mir gesagt, ich soll den ganz genau ansagen jetzt. Also, Bessensee, Hauptstraße an der Kirche in der 30er-Zone. Genau da. Also insgesamt so und so, so fahren, wie es dran steht. Staus und Blitzer, bitte an die 030 8848 4110. 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
4: RTL Wetter. Morgen 17 Grad bis zu 22 Grad werden es. Kann mal die Sonne rausblitzen später, aber es regnet auch immer wieder und Gewitter sind teilweise auch dabei. Morgen nur ab und zu Regen, sonst haben wir einen Mix aus Sonne und Wolken bei bis zu 23 Grad.
5: Bitte demnächst nicht wundern, wenn eine Berliner Parkbank mit dir quatschen möchte. Warum, hörst du gleich kurz nach 8:30.
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4: 8:30, guten Morgen.
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0: 7 Minuten nach 9, 104.6 RTL Greatest
1: Hallo,
0: Hit
1: morgen.
0: Von Mando Diao. Guten Morgen, Arno und die Morgencrew. Am Mittwochmorgen mit Simon und Verena. Stell dir mal vor, du setzt dich auf eine Bank in Berlin und plötzlich...
2: Ja, bleibst du am besten sitzen, war das könnte ein bisschen länger dauern. Ich erzähle dir jetzt mal was.
0: Fängt die Bank an zu quatschen. Ja, werden viele erstmal denken, ich habe doch gar nichts getrunken oder geraucht heute Morgen. Sprechende Bänke gibt es bald in Marzahn-Hellersdorf.
1: Krass.
0: Berliner erzählen darüber ihre persönlichen Geschichten zum Bezirk. Das Ganze nennt sich Geschichtenbänke, das Projekt. Und das ist so eine Jubiläumsaktion, weil vor 40 Jahren ist Hellersdorf gegründet worden.
1: Okay.
0: Vor 25 Jahren wurde es dann zu Marzahn-Hellersdorf und in der Zeit dazwischen hat man sich wahrscheinlich gestritten, wer zuerst genannt wird.
1: Alle Marzahn-Hellersdorfer können noch mitmachen und ihre Geschichte erzählen. Da sollen insgesamt 40 Geschichtenbänke aufgestellt werden im ganzen Bezirk. Man drückt dann auf so einen Knopf und dann geht die Geschichte los.
0: Also eine Art stationärer Podcast.
1: Ja, kann man
0: sehr
1: so sagen.
0: Oldschool. Bis Ende Juni, also Ende dieses Monats, kannst du noch deine Geschichte einreichen als Marzahn-Hellersdorfer über berlin.de.
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4: Hi, ihr Cuties. 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
5: Und Shanaya.
6: So, ihr Dummfluencer, was kann ich heute gegen euch tun?
4: Gibt es eigentlich Geister? Oder ist das so ein Quatsch wie Wohltätigkeit?
6: Tja, ihr Instagrazien, an eurer Seite hab ich jedenfalls keine Angst. So geistlos wie ihr seid.
4: Oh, danke, Papa. Ich bin lieber eine Geiß als ein Geist. An dem halten ja nicht mal French Nails.
6: Ah, das ganze Thema juckt mich nicht. Ich bin als Kind nicht mal Geisterbahn gefahren. Denn ein Geiß fährt nicht mit der Bahn.
7: Robert, wenn ich einem Geist begegnen würde, das wäre ja schrecklich.
6: Naja, das stimmt. Aber was soll dem passieren? Zu Tode erschrecken kann er sich ja nicht mehr.
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0: 48 Minuten, guten Morgen. Ich bin Commander Frank Hellberg, live aus dem 104.6 RTL Verkehrslagezentrum. Und wir haben Stau auf der alten Treptower Straße. Warum? Die U-Bahn fährt nicht und das wirkt sich natürlich auch auf den Straßenverkehr aus, weil die Ersatzbusse müssen in Höhe U-Bahnhof Wuhletal warten. Und dementsprechend haben wir dann nur eine Spur. Links und rechts geht mit Mühe dran vorbei. Und ich sehe, dass die Passierdauer Richtung Blumenbergdamm sich so knapp an die 10 Minuten ranschiebt. Schauen wir zu den Blitzern. Gemeldet wurde Bestensee Hauptstraße, dann Falkensee Straße der Einheit und Tempelhof auf der Bölkestraße, hat die Kerstin gemeldet. Dankeschön. Staus und Blitzer mit Anin 030 884 4110.
1: Und zum Wetter noch kurz. Sonne, aber auch Regen oder Gewitter heute. 22 Grad werden es höchstens.
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0: 8.46 Uhr.
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0: 12 Minuten vor 9, 8 Uhr 48, 104.6 RTL. Hier sind Arno und die Morgencrew Berlin zum Brandenburgs lustigste Morgensendung. Morgen in einer Woche beginnt die Fußballweltmeisterschaft. Dann werden wahrscheinlich noch mehr Witze über Italiener gemacht. Oh. Gute Nachrichten von unserer Fußballnationalelf, die ist ja in Chicago angekommen. Das war so abgefahren, das Boarding in dieser Lufthansa-Maschine ist ja live im Fernsehen übertragen worden. Ja, für Fußballfans schon geil.
1: Ich weiß nicht, kommen die nicht immer irgendwie so einheitlich oder ziehen die sich Anzüge an? Die hatten irgendwie alle was anderes an, alles durcheinander.
0: Ja, wobei die sich ja so ein bisschen auf beige und schwarz offensichtlich geeinigt haben.
1: Noch mit weiß dabei.
0: Immerhin, Lennart Karl ist nicht in pink gekommen. Hat man ja auch alle schon.
1: Gut gefunden.
0: Ja, kann ich mir vorstellen. Wie geht's weiter? Kleiner Fahrplan der Nationalelf in Chicago. Startet heute das zweite Trainingslager.
1: Ja.
0: Samstag gibt's dann die WM-Generalprobe. Wirklich das allerletzte Testspiel gegen den Gastgeber, gegen die USA.
1: Okay.
0: Läuft im RTL-Fernsehen übrigens. Und direkt danach geht's weiter ins eigentliche WM-Quartier in Winston-Salem. Und da wird schick, weil das Hotel sieht aus, als stünd's im alten England.
1: Ach, schön.
0: Aber das wiederum ist nicht der Grund, dass sie ihren eigenen Koch mitgebracht haben. Ich bin mir ziemlich sicher. Das Essen, da wird besser.
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3: 8.49 Uhr. Ich bin Benjamin Herrmann. Guten Morgen. Ein neues Freibad mitten in der Innenstadt, und zwar vor der Volksbühne. Der neue Intendant des Theaters, Michael Lilienthal, will diese Idee in die Tat umsetzen.
4: Ich wache manchmal schweißgebadet auf, was ist, wenn am 7. August 36 Grad in der Stadt sind und da 20.000 Menschen stehen. Es wird Schwimmkurse geben, es wird Anwohnerbadetage geben.
3: Geplant ist ein 25 Meter Becken direkt auf dem Vorplatz des Theaters mit zwei Imbisscontainern. Starten soll das Ganze schon in diesem Jahr, von August bis Oktober, gratis für alle. Lilienthal ist für seine außergewöhnlichen Ideen bekannt. Vor einigen Jahren ließ er Besucher im Palast der Republik mit Schlauchbooten durch das Gebäude schippern. Nächste Straßenumbenennung, ein Teil der Dorotheenstraße im Regierungsviertel soll bald Yad Vashem-Straße heißen. Der Berliner Senat hat dafür grünes Licht gegeben. Die Umbenennung ist aber erst für nächstes Jahr geplant, auch wegen der Abgeordnetenhauswahl im Herbst. Yad Vashem ist die offizielle israelische Gedenkstätte in Jerusalem, die an den Holocaust und die 6 Millionen ermordeten Juden erinnert. Der regierende Bürgermeister Kai Wegner sagt, Berlin zeige damit, dass die Erinnerung an die Shoah ein unverrückbarer Teil der Geschichte bleibe. Für die schärferen Grenzkontrollen kassiert Deutschland jetzt Kritik von der EU-Kommission. Seit Herbst 2024 wird an den Grenzen zu Deutschland stärker kontrolliert, wer einreisen will. Die Kontrollen wurden seitdem immer wieder verlängert. Dirk Zeitler.
5: Nach EU-Recht haben die Mitgliedstaaten das Recht, ausnahmsweise und vorübergehend stationäre Grenzkontrollen einzuführen. Doch in Deutschland haben sie sich zu einer Art Dauereinrichtung entwickelt. Innenminister Dobrindt hat die Kontrollen wiederholt gegen Kritik verteidigt. Sie hätten kriminellen Schleuserbanden einen erheblichen Schlag versetzt, so seine Begründung. Brüssel sieht dagegen bessere Alternativen, etwa selektive Polizeikontrollen. Außerdem seien bei der Kommission zahlreiche Beschwerden von Bürgern und Unternehmen eingegangen.
3: Bei Fragen rund um die Gesundheit fragen immer mehr Menschen zuerst die KI. Knapp ein Viertel hat in einer Umfrage gesagt, dass sie im letzten halben Jahr erstmal ChatGPT und Co. bei Beschwerden gefragt haben, ohne zum Arzt gehen zu müssen. Die meisten haben dabei ihre Symptome analysieren lassen und Ratschläge der KI angenommen. Experten sehen das grundsätzlich als praktische Ergänzung, warnen aber davor, medizinische Diagnosen allein einer KI zu überlassen. 104.6 RTL, immer 10 Minuten früher, auf den Punkt informiert.
0: 8 Uhr und 51 Minuten. Guten Morgen, ich bin Commander Frank Hellberg, live aus dem 104.6 RTL Verkehrslagezentrum. Und starker Berufsverkehr heute Morgen. Das dickste Ding finden wir in Karlshorst auf der Treskoallee. 20 Minuten in beiden Richtungen das Ganze. Dann schauen wir nach Rummelsburg, Lückstraße, Nöldener Straße. Da ist immer noch die Sperrung der Schlichtallee. Deshalb sind wir bei 19 Minuten und die darf leider auch nicht fehlen. In Pankow-Wollein-Straße 18 Minuten mehr. Ja, es ist starker Berufsverkehr heute Morgen. Schauen wir zu den Blitzern. Reingefunkt wurde auf der L40 Höhe Stahnsdorf, hat Ingo entdeckt. Danke sehr. Dann Falkensee, Straße der Einheit und in Westensee auf der Hauptstraße. Staus und Blitzer mit an die 030 8848 4110. 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
1: Morgen, 17 Grad, bis zu 22 Grad kriegen wir es. Ziemlich regnerisch heute, gewittern kann es auch. Es gibt aber auch noch freundlichere Phasen mit ein bisschen Sonne zwischendurch. Morgen nur gelegentlich so ein bisschen Regen, sonst Sonne und ein paar Wolken bei bis zu 23 Grad.
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2: Guten Morgen, es ist 9 Uhr, wir sind's. 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
3: Ja.
2: Ina, gestern Konzertreise Nummer 1 gewonnen. Es geht nahtlos weiter. Die nächste könnte deine sein. Achte auf das Double Play von Olivia Dean. Mit Man I Need. Und Nice to Each Other. Ja. 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Dann brauchst du eine Nummer 030 884 8484.
3: Richtig.
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0: Guten Morgen an und die Morgencrew 104.6 RTL.
1: Guten Morgen.
0: Berlins und Brandenburgs lustigste Morgensendung. Heute ist Mittwoch, es ist der 3. Juni.
1: Ja.
0: Und allein der Wochentag verrät uns, Mittwoch ist Quizwoch, es ist Zeit zum Zocken.
2: Verstehen Sie was?
0: Ui, also der Titel erinnert mich schon mal an was.
1: Mich auch.
0: Ich fürchte, allein dafür gibt es auch noch keine Punkte. Unser Quizmaster of Disaster ist im Studio. Guten Morgen an unser Moncrew-Azubi Ben.
3: Hi, Morgen, Ben.
1: Na?
0: So, verstehen Sie was?
3: Ich verstehe was. Ja. Ich erkläre es euch jetzt auch.
1: Ja, bitte. Alles klar.
3: Ihr erinnert euch, die EU hat versucht, für ganz viele Veggie-Produkte die Namen zu verbieten. Also kein Schnitzel, Steak, Burger und Co. Stattdessen sollen eindeutige Begriffe benutzt werden, damit beim Einkaufen einfach niemand verwirrt wird. Aha. Wir testen jetzt mal, wie gut es bisher klappt. Ich lese euch Beschreibungen von Veggie-Produkten vor und ihr müsst erraten, welches Food dahinter steckt.
1: Okay.
3: Drei Runden, drei Beschreibungen. Wer öfter richtig liegt, darf mich zum Essen einladen.
1: Wow, okay. Geil.
3: Seid ihr ready?
0: Verena? Gib alles.
1: Ja, also jetzt oder nie, würde ich sagen.
3: So, unser erstes Produkt. Mhm. Veganes Produkt auf Basis von texturiertem Sojamehl und texturiertem Weizeneiweiß. Gewürzt, paniert, gegart, frittiert. Verstehen Sie was?
0: Hä?
1: Wer fängt denn an?
3: Du. Immer der fragt, Verena.
1: Ich sage jetzt aber das Fleischprodukt, ja, wie das jetzt, oder was sagen
0: Sie? Was das sein soll.
1: Naja, Hühnchen, so Hühnchen, ich sage, das sind Hühnchen-Nuggets.
3: Okay, und Simon?
0: Ich habe überhaupt keine Ahnung.
3: Komm, ich werfe mal was in den Raum. Wir bleiben bei Verenas Tipp. Liegt die Verena richtig mit Nuggets? Sind es vielleicht Fischstäbchen oder Mozzarella-Sticks?
1: Moment mal, was ist denn das für eine Taktik jetzt?
0: Ja, vor allem die Beschreibung war so lang, ich konnte mir die gar nicht merken bis hierher.
3: Willst du nochmal?
0: Ja, bitte nochmal in ganz schnell.
3: Ein veganes Produkt auf Basis von texturiertem Sojamehl und Weizeneiweiß, gewürzt, paniert, gegart und frittiert.
0: Ja, ich sag auch Nuggets.
3: Das ist richtig! Oh. Hey, super! Okay, Nuggets erkennt ihr schon mal?
0: Ich weiß aber nicht, ob ich es ungestützt geschafft habe.
1: Ihr erkennt Nuggets.
0: Ja, okay, jetzt bin ja ich dran.
3: Ja, so viel zum Thema eindeutige Bezeichnung. Ne?
0: Ja, ich fange jetzt an. Ja.
3: Produkt 2, Simon.
0: Ja.
3: Frische Teigwaren mit einer Fleischalternative aus Basis von Gemüse und Haferflocken.
0: Hä?
3: Wollt ihr drei Tipps?
0: Ravioli.
3: Okay, Ravioli.
1: Spaghetti Bolognese.
3: Beides falsch. Du warst relativ nah dran. Ja. Sind vegane Tortellini mit einer Fleischalternative drin.
1: Okay. 1-1 immer noch.
3: Ist super eindeutig.
1: Komm, mach ein Entscheidungsding jetzt.
0: Ja,
1: ich bin motiviert.
3: Letztes Produkt. Gut zuhören, das wird lang.
1: Okay.
3: Ein veganes Erzeugnis auf Basis von Weizeneiweiß und texturiertem Soja- und Weizeneiweiß. Geformt, gefüllt mit einer Zubereitung auf Basis von Kokosöl und einem veganen Erzeugnis nach Schinkenart auf Basis von Rapsöl und Erbseneiweiß.
1: Ja, das ist ja vollkommen
3: Weiß
1: klar.
3: Weiß jeder, was es ist, ne?
1: Ja, sicher, Cordon Bleu.
0: Was? Wieso ist das völlig klar? Mir ist das alles viel zu lang, wirklich. Also, ich bin, glaube ich, ein Opfer dieser ganzen Smartphone-Hirnverseuchungsgeschichte. Ich kann mich so lange gar nicht konzentrieren. Ja, genau, ich habe die Aufmerksamkeitsspanne von einem Teenager. Okay,
1: Hoppala.
0: Ich sag Maultaschen.
3: Du sagst Maultaschen? Und tatsächlich hat Verena recht. Es ist das vegane Cordon Bleu. Es war doch offensichtlich, Simon.
0: Ja, okay,
3: 2-1 Verena.
1: Mensch.
0: Boah, diese Beschreibung ist ja furchtbar. Ich habe leider auch wirklich eine körperliche Allergie gegen solche Art von Texten und Formulierung. Texte. Was für ein Name. Ja, weil jeder Verbraucher sowieso sagt, ne, ich nehme einen vegetarischen Burger.
1: Ja, das stimmt.
0: Ach.
1: Offiziell alles verboten.
0: Ja, alles klar. Dankeschön, verstehen Sie was? Das war's für heute. Neues Spiel, neues Duell. Nächsten Mittwoch wieder.
1: Genau.
0: Um kurz nach 7.
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0: Weiter geht's dann.
4: 9 Uhr und 10 Minuten. Guten Morgen, ich bin Commander Frank Kellberg, live aus dem 104.6 RTL Verkehrslagezentrum. Da hat es gerade gekracht auf dem nördlichen Berliner Ring. Ungesicherte Unfallstelle A10 nördlicher Berliner Ring Richtung Dreieck Barnim zwischen Dreieck Pankow und Dreieck Barnim. Circa 3 Kilometer hinter dem Dreieck Pankow. Linke und mittlere Spur blockiert. Ungesicherte Unfallstelle. Und dann ist gerade noch ein Unfall reingemeldet worden hier. Das ist in Charlottenburg, Lietzenburger Kreuzung Joachimsthaler Straße. Ein Benz und eine Taxe im Kreuzungsbereich haben sich morgen Beulen geholt, warten beide auf die Polizei, drumherum sind jetzt 5 Minuten mehr. Der aktuellste Blitzer kommt aus Tempelhof, steht auf der Bölkestraße, hat Kerstin entdeckt. Danke dir. Staus und Blitzer, bitte an die 030 8848 110.
5: Und zum Wetter noch kurz, immer wieder Regen oder Gewitter heute, 22 Grad werden es höchstens.
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0: 20 nach 9 am Mittwochmorgen, 104.6 RTL mit Nico
1: Morgen.
0: Santos, All Time High. Nicht so richtig tolles Wetter.
1: Nö,
0: heute.
1: Geht so.
0: Wir haben aber was für die Mittagspause, was man auch machen kann, wenn es vor sich hin nieselt. Es ist nämlich wieder Lunchkonzert in der Philharmonie.
1: Genau.
0: Das hatten wir ja schon mal erzählt, ne, vor ein, zwei Wochen.
1: Das ist jeden immer so.
0: Mittwoch. Ja, jeden Mittwoch, 13 Uhr bis September noch. Eigentlich eine tolle Sache. Ne? So eine knappe Stunde werden da klassische Werke aufgeführt. Es gibt keine Reservierung, wer zuerst kommt, sitzt zuerst. Allerdings weise ich nochmal darauf hin, der Titel ist etwas irreführend. Lunchkonzert in der Philharmonie. Man darf nämlich nichts Eigenes zu essen mitbringen.
1: Aber es ist gratis, der Eintritt.
0: Ja, das stimmt. Und ich habe gerade noch mal auf der Homepage geguckt. Laut Philharmonie gibt es von 12 bis kurz vor Konzertbeginn Catering, das, Achtung, Zitat, gleichermaßen hochwertig und preiswert ist.
1: Na, siehst du mal.
0: Also, ja,
1: eine gute
0: das
1: Sache.
0: Sagt jede Kantine über sich auch, aber okay. Unser Azubio, seine Mikrowellennudeln. Nee, das wird schon gut sein da. Heute Lunchkonzert, freier Eintritt in der Philharmonie, ne?
1: Herbert
0: von Karajanstraße. Ist in Tiergarten.
1: Ja.
0: Eigentlich eine coole Sache.
1: Finde ich auch.
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3: 9.21 Uhr. Ich bin Benjamin Herrmann. Guten Morgen. Die Berliner Polizei hat neue Details zum schweren Straßenbahnunfall in Lichtenberg bekannt gegeben. Demnach war die Tram in einer scharfen Kurve vermutlich viel zu schnell unterwegs. Dort gilt Tempo 10. Der vordere Teil der Bahn brach dann aus, prallte gegen zwei Masten und entgleiste. 20 Menschen wurden verletzt, drei davon schwer. Die Linien M5 und M17 sind deshalb weiterhin unterbrochen. Laut der BVG fahren dort frühestens ab übermorgen wieder Straßenbahnen. Kein Bronzeabzeichen, kein Freibadbesuch. Weil viele Kinder und Jugendliche nicht sicher schwimmen können, fordert der Bundesverband Deutscher Schwimmmeister, dass Kinder und Jugendliche unter 16 ohne Bronzeabzeichen Freibäder nur noch in Begleitung eines Elternteils besuchen dürfen. Darüber berichtet das Redaktionsnetzwerk Deutschland. Ursula Winkler.
4: Viele Kinder tragen ihr Seepferdchen stolz auf der Badehose, aber wirklich sicher im Wasser sind sie erst nach der Bronzeprüfung. Da müssen sie unter anderem zeigen, dass sie 15 Minuten am Stück schwimmen können. Die Deutsche Lebensrettungsgesellschaft findet die Idee einer Bronzepflicht im Freibad gut. Die Verantwortung für Kinder und Jugendliche lasse sich nicht auf das Schwimmbadpersonal übertragen, heißt es von der DLRG. Die Grünen befürchten, dass Kinder aus ärmeren Familien abgehängt werden, denn ein Schwimmkurs und die Prüfung kosten auch Geld. Es gibt außerdem die Sorge, dass unsichere Schwimmer bei so einer Pflicht auf unbewachte Seen ausweichen könnten.
3: Wegen zwei Weltkriegsbomben bei Oranienburg müssen heute Tausende ihre Wohnungen verlassen. Gefunden wurde die Munition in einem Waldgebiet zwischen Borgsdorf und Oranienburg. Da die Bomben gesprengt werden, gibt es einen Sperrkreis von mehr als einem Kilometer zum Fundort. Betroffen davon ist die B96 und auch die S-Bahn. Sie hält heute nicht in Borgsdorf. Ab dem späten Nachmittag sollen alle Sperrungen dann aufgehoben werden. Um Waldbrände besser und schneller in den Griff zu bekommen, plant die EU den bisher größten Einsatz der Geschichte. Insgesamt werden in ganz Europa fast 800 Feuerwehrleute aus 14 Ländern an besonders gefährdeten Orten stationiert. Im vergangenen Sommer hat es, vor allem in Südeuropa, verheerende Waldbrände gegeben. Dirk Zeitler.
5: Außerdem sollen 22 Flugzeuge sowie 5 Helikopter aus der EU-Flotte zur Unterstützung bereitstehen. EU-Kommissionschefin von der Leyen nennt das europäische Solidarität in Aktion. Feuerwehrleute aus ganz Europa hätten ein gemeinsames Ziel, Menschenhäuser und Wälder zu schützen. Brände in Europa haben im vergangenen Jahr mehr als 1 Million Hektar verbrannt, so viel wie nie zuvor.
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0: 9:24 Uhr. Guten Morgen, ich bin Commander Frank Hellberg, live aus dem 104.6 RTL Verkehrslagezentrum. Und Achtung, die Polizei meldet mir immer noch die Unfallstelle als ungesichert. A10, der nördliche Berliner Ring Richtung Dreieck-Barnim zwischen Dreieck-Pankow und Dreieck-Barnim. Das ist so circa 3 Kilometer hinter dem Dreieck-Pankow. Linke und mittlere Spur blockiert, haben wir nur noch eine auf dem nördlichen Berliner Ring Richtung Dreieck-Barnim. Und geblitzt wird in Hallensee auf der Hilde-Ehe. Ephraim-Straße hat Conny entdeckt. Danke dir. Südlicher Berliner Ring im Schönefelder Kreuz und im Bestensee auf der Hauptstraße. Staus und Blitzer, bitte an die 030 88484 110. 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
1: Guten Morgen, 17 Grad, bisschen Sonne heute über den Tag, aber auch eine Menge Regen oder auch Gewitter, 22 Grad werden es höchstens. Morgen 23 Grad, da auch Regen, aber insgesamt doch trockener als heute, meist haben wir so einen Sonne-Wolken-Mix.
2: Es gibt Geld, wenn du im Stau stehen musst. Warum, wie und vor allem wo,
1: ja.
2: Gleich kurz nach halb.
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0: 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Guten Morgen, Arno und die Morgenshow Berlin zum Brandenburgs lustigste Morgensendung. Am Mittwochmorgen mit Simon und Verena. Es gibt lustige Good News, Bad News aus Italien. Also eine Story. Es ist vor allem spannend für alle, die natürlich in Italien Urlaub machen dieses Jahr. Du kannst jetzt die Mautgebühr zurückverlangen in Italien, wenn du im Stau gestanden hast.
1: Das ist ein Ding.
0: Ja, also wenn du da auf diesen Autobahnen nicht weiterkommst, in Italien bist du ja eh schon gestresst,
1: ja, ja.
0: Da kannst du ja wenigstens den teureren Chianti gönnen.
1: Ja, eben. Wenn man in Italien über die Autobahn fährt, ne, dann zahlt man ja so locker 60 Euro, ja. Also billig ist es nicht. Und jetzt gibt's ein neues Gesetz, die sagen, Autofahrer sind doch im Grunde dasselbe wie Bahnfahrer oder Fluggäste und das heißt, bei Verspätung gibt's eben Geld zurück.
0: Das klingt erstmal ganz geil.
1: Ja, ja.
0: Es gibt aber natürlich einen Haken.
1: Ach so.
0: Es ist halt immer so im Leben in Italien ganz besonders. Das Ganze gilt nämlich nur bei Staus wegen Baustellen.
1: Mhm.
0: Also, bei einem Unfall, bei heftigem Regen, Schneefall und so weiter und so fort, zählt das alles als höhere Gewalt und da gibt's nichts zurück.
1: Und da kommt noch ein Ding obendrauf. Mhm. Wir als Urlauber haben nämlich das Problem, dass wir für die Rückerstattung so eine italienische Steuernummer brauchen. Und meistens hat man die ja nicht, kann man aber beantragen. Dauert natürlich aber eine Weile und ist doch ein bisschen umständlich.
0: Mega nervig,
1: ja,
0: italienische Steuernummer.
1: Ja.
0: Also, kurz gesagt, es ist wirklich ein schöner Ansatz, aber schlecht umgesetzt.
1: Ja.
0: Und nach genau demselben Motto haben die Italiener auch ihre WM-Teilnahme vergeigt.
1: So.
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7: 39 Minuten. Guten Morgen, ich bin Commander Frank Hellberg, live aus dem 104.6 RTL Verkehrslagezentrum. Achtung, die Unfallstelle auf dem südlichen Berliner Ring. Richtung Dreieck Barnim ist immer noch nicht gesichert. Das ist die Unfallstelle A10 nördlicher Berliner Ring Richtung Dreieck Barnim, zwischen Dreieck Pankow und Dreieck Barnim. So 3 Kilometer hinter dem Dreieck Pankow ist die linke und mittlere Spur blockiert. Ich sehe, der Stau hat sich jetzt schon aufgebaut vor dem Dreieck Pankow bis zur Unfallstelle. Vorsichtig, das Ganze ist noch nicht gesichert. Geblitzt wird Halensee, Hilde, Ephraimstraße, hat Conny entdeckt, südlicher Berliner Ring im Schönefelder Kreuz und in Falkensee auf der Straße der Einheit. Staus und Blitzer, bitte an die 030 88484 110.
1: Und kurz zum Wetter noch. Bis zu 22 Grad, Regen, Gewitter und auch ein bisschen Sonne, alles durcheinander.
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0: Die besten neuen Hits, Tempest City, Self-Aware, 104.6 RTL, Berlin zum Brandenburgs Hitradio. So, Anno und die Morgencrew fast raus aus der Mittwochshow.
1: Ja.
0: Spätestens seitdem das Boarding der Fußballnationalmannschaft gestern da in diesem Flieger nach Chicago live im Fernsehen übertragen wurde.
1: Aha.
0: Spürt man's, es geht los.
1: Du spürst es besonders, glaube ich.
0: Und bei mir überall geht's noch. Sind die Fußball-WM-Songs. Kann das sein, dass jede Marke, jeder Sender, jede Limo angeblich den offiziellen WM-Song hat?
1: Das ist absolut richtig. Und es kommen immer mehr, gefühlt jeden Tag neuer.
2: Wer steigt da noch durch?
1: Deswegen haben wir uns gedacht, wir müssen mal unbedingt den WM-Songcheck machen.
0: Ja.
1: Welcher ist wirklich gut?
0: Welcher ist offiziell gut von den offiziellen WM-Songs?
1: Offiziell, gut. Und wir gucken mal, was da so geht im Morgencrew mit Grölometer. Morgen früh um 5:05.
0: Wir freuen uns, wenn du mit dabei bist, komm jetzt erstmal gut durch diesen Mittwoch. Wir sind morgen früh wieder da.
1: Bis dann.
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4: 9.50 Uhr. Ich bin Benjamin Herrmann. Guten Morgen. Der Straßenbahnunfall in Hohenschönhausen wird Fahrgäste noch mindestens bis übermorgen beschäftigen. Das hat BVG-Sprecher Stefan Wolowinis dem RBB gesagt.
5: Sehr optimistisch können hier am Freitag gegebenenfalls wieder Züge rollen, aber es hängt von den Gegebenheiten ab.
4: Bis dahin wird auf der Strecke keine Tram fahren. Stattdessen gibt es für die M5 und M17 Ersatzverkehr mit Bussen. Eine Straßenbahn ist gestern Vormittag in einer Kurve aus den Schienen gesprungen und gegen einen Oberleitungsmast geknallt. 20 Menschen wurden verletzt, 3 davon schwer. Ein Anwohner will auf seiner Kamera festgehalten haben, dass die Bahn deutlich zu schnell unterwegs war. Die Ermittlungen zur Ursache des Unfalls laufen aber noch. Kein Bronzeabzeichen, kein Freibadbesuch. Weil viele Kinder und Jugendliche nicht sicher schwimmen können, fordert der Bundesverband Deutscher Schwimmmeister, dass Kinder und Jugendliche unter 16 ohne Bronzeabzeichen Freibäder nur noch in Begleitung eines Elternteils besuchen dürfen. Darüber berichtet das Redaktionsnetzwerk Deutschland. Ursula Winkler.
6: Viele Kinder tragen ihr Seepferdchen stolz auf der Badehose, aber wirklich sicher im Wasser sind sie erst nach der Bronzeprüfung. Da müssen sie unter anderem zeigen, dass sie 15 Minuten am Stück schwimmen können. Die Deutsche Lebensrettungsgesellschaft findet die Idee einer Bronzepflicht im Freibad gut. Die Verantwortung für Kinder und Jugendliche lasse sich nicht auf das Schwimmbadpersonal übertragen, heißt es von der DLRG. Die Grünen befürchten, dass Kinder aus ärmeren Familien abgehängt werden, denn ein Schwimmkurs und die Prüfung kosten auch Geld. Es gibt außerdem die Sorge, dass unsichere Schwimmer bei so einer Pflicht auf unbewachte Seen ausweichen könnten.
4: 3 von 4 Deutschen haben Angst vor einer schlechteren Arztversorgung. Das zeigt eine neue Sci-Fi-Umfrage, aus der die Rheinische Post zitiert. 77% erwarten demnach negative Folgen der geplanten Gesundheitsreform. In Ostdeutschland sind es sogar über 85%. Ihre größte Sorge, Ärzte könnten künftig weniger Zeit für ihre Patienten haben und die Wartezeiten länger werden. Die Chefin des Hausärzteverbands nennt die Reform die größte politische Bedrohung für die Hausärzteversorgung seit gut 20 Jahren. 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
0: 9:53 Minuten. Guten Morgen. Ich bin Commander Frank Hellberg, live aus dem 104.6 RTL Verkehrslagezentrum. So, jetzt ist die Unfallstelle gesichert auf dem nördlichen Berliner Ring und der Rettungshubschrauber ist gelandet. Dementsprechend A10 nördlicher Berliner Ring Richtung Dreieck-Barnim zwischen Dreieck-Pankow und Dreieck-Barnim sind mehrere Pkw verunglückt und jetzt ist die Autobahn in diesem Bereich voll gesperrt, weil der Rettungshubschrauber steht jetzt auf der Autobahn. Das wird eine Weile dauern. A10 nördlicher Berliner Ring Richtung Dreieck-Barnim zwischen Dreieck-Pankow und Dreieck-Barnim. Vollsperrung. Geblitzt wird. In Tempelhof auf der Bölkestraße hat Kerstin entdeckt. Dankeschön und eine unfallfreie Fahrt. Staus und Blitzer bitte an die 030 8848 110. 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
1: Guten Morgen, 17 Grad, es regnet immer wieder heute, gewittern kann's auch. Zwischendurch blitzt aber auch mal die Sonne raus bei maximal 22 Grad. Morgen bis zu 23 Grad, da deutlich freundlicher und trockener als heute, nur selten mal ein paar Regentropfen.
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10 Uhr in Berlin und Brandenburg. Du hörst Juliane bei der Arbeit. Hallo! 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

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Ganz ungewohnt, oder? So viele Wolken am Himmel, so wenig Licht. Aber das Gröbste an Regen haben wir hinter uns. Nur im Osten bleibt es länger nass heute. Angenehmen Mittwoch gewünscht mit den besten neuen Hits bei der Arbeit. Viel Spaß mit der neuen von BTS jetzt. Swim.

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Entdecke neue Musik hier von Bella Kay gleich. Sie ist erst 20 Jahre jung. Dank TikTok gehen ihre Songs viral. Alle lieben ihre Single. I love it, I love it, I love it. Du bestimmt auch. Hörst du gleich nach Zara Larsson, Lush Live.

0: Neuen Hits, Bella K war das auf 104.6 RTL, Berlin zum Brandenburgs Hitradio. Gleich Paul Kalkbrenner, Taylor Swift und Disturbed.
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Morgen in einer Woche startet die WM. 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Morgen 5 nach 7. Nicht verpassen. Hello.

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Viel los heute in und um Oranienburg. Dort werden gleich zwei Weltkriegsbomben gesprengt. Tausende müssen aus ihren Wohnungen raus und auch die S-Bahn ist vom Sperrkreis betroffen. Alles, was du wissen musst, hörst du gleich in 104.6 RTL aktuell. Besten neuen Hits erst noch Bibi Rexha, Naughty Boy und Sam Smith. Und jetzt Huntricks mit Golden.

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1: 10.50 Uhr. Ich bin Benjamin Herrmann. Guten Tag. Nächste Straßenumbenennung. Ein Teil der Dorotheenstraße im Regierungsviertel soll bald Yad-Vashem-Straße heißen. Der Berliner Senat hat dafür grünes Licht gegeben. Die Umbenennung ist aber erst für nächstes Jahr geplant, auch wegen der Abgeordnetenhauswahl im Herbst. Yad Vashem ist die offizielle israelische Gedenkstätte in Jerusalem, die an den Holocaust und die 6 Millionen ermordeten Juden erinnert. Der regierende Bürgermeister Kai Wegner sagt, Berlin zeige damit, dass die Erinnerung an die Shoah ein unverrückbarer Teil der Geschichte bleibe. Wegen 2 Weltkriegsbomben bei Oranienburg müssen heute Tausende ihre Wohnungen verlassen. Gefunden wurde die Munition in einem Waldgebiet zwischen Borgsdorf und Oranienburg. Da die Bomben gesprengt werden, gibt es einen Sperrkreis von mehr als 1 Kilometer zum Fundort. Betroffen davon ist die B96 und auch die S-Bahn. Sie hält heute nicht in Borgsdorf. Ab dem späten Nachmittag sollen alle Sperrungen dann aufgehoben werden. Kein Bronzeabzeichen, kein Freibadbesuch. Weil viele Kinder und Jugendliche nicht sicher schwimmen können, fordert der Bundesverband Deutscher Schwimmmeister, dass Kinder und Jugendliche unter 16 ohne Bronzeabzeichen Freibäder nur noch in Begleitung eines Elternteils besuchen dürfen. Darüber berichtet das Redaktionsnetzwerk Deutschland. Ursula Winkler.
2: Viele Kinder tragen ihr Seepferdchen stolz auf der Badehose, aber wirklich sicher im Wasser sind sie erst nach der Bronzeprüfung. Da müssen sie unter anderem zeigen, dass sie 15 Minuten am Stück schwimmen können. Die Deutsche Lebensrettungsgesellschaft findet die Idee einer Bronzepflicht im Freibad gut. Die Verantwortung für Kinder und Jugendliche lasse sich nicht auf das Schwimmbadpersonal übertragen, heißt es von der DLRG. Die Grünen befürchten, dass Kinder aus ärmeren Familien abgehängt werden, denn ein Schwimmkurs und die Prüfung kosten auch Geld. Es gibt außerdem die Sorge, dass unsichere Schwimmer bei so einer Pflicht auf unbewachte Seen ausweichen könnten.
1: 3 von 4 Deutschen haben Angst vor einer schlechteren Arztversorgung. Das zeigt eine neue Sci-Wi-Umfrage, aus der die Rheinische Post zitiert. 77% erwarten demnach negative Folgen der geplanten Gesundheitsreform. In Ostdeutschland sind es sogar über 85%. Ihre größte Sorge, Ärzte könnten künftig weniger Zeit für ihre Patienten haben und die Wartezeiten länger werden. Die Chefin des Hausärzteverbands nennt die Reform die größte politische Bedrohung für die Hausärzteversorgung seit gut 20 Jahren. KI-Unternehmen sollen ihre Modelle in den USA künftig erst der US-Regierung vorlegen. Das hat US-Präsident Donald Trump per Erlass angeordnet. Er möchte sie vorher prüfen lassen. 30 Tage lang sollen die Systeme dann erstmal getestet werden, bevor sie danach eventuell für die Öffentlichkeit zugänglich gemacht werden. 104.6 RTL, immer 10 Minuten früher, auf den Punkt informiert.
3: Hallo, ich bin Commander Frank Hellberg, live aus dem 104.6 RTL Verkehrslagezentrum. Der Oranienburger sitzt ja quasi auf gepackten Koffern. Gefühlt einmal im Monat gibt's eine Bombenentschärfung und heute wieder Oranienburg, Borgsdorf, Bombenentschärfung mit Munitionssprengung im Waldgebiet von Borgsdorf. Die Borgsdorfer Kreuzung ist deshalb gesperrt, sodass eine Durchfahrt von Birkenberner nach Oranienburg und Felden nicht möglich ist. 16 Uhr soll alles wieder sicher beendet sein. Viel Erfolg für die Kollegen. Geblitzt wird. In Tempelhof auf der Bölkestraße hat Christine entdeckt. Dankeschön. Staus und Blitzer. Bitte an die 030 8848 4110. 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
4: RTL Wetter. 17 Grad jetzt, letzter Regen, dann bleibt es erstmal wolkig und wird nur noch vereinzelt schauern. 19 bis 21 Grad höchstens heute. Morgen wechselhaft mit Schauern und Gewittern im Laufe des Nachmittags. 22 bis 25 Grad.
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Es ist 11 Uhr in Berlin und Brandenburg. Du hast Juliane bei der Arbeit. Hallo. 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Gewinn bei uns eine Reise für zwei zur Megashow von Olivia Dean in London. Es ist ganz einfach mitzumachen. Achte hier auf

0: neuen Hits. Ich liebe den neuen Single von Harry Styles. American Girls war das. Du hast 104.6 RTL, Berlins und Brandenburgs Hitradio. Der David ist dran. Bist du zu Hause?
1: Im Homeoffice bin ich gerade, ja. Kurz im Fenster, wie es immer wieder mal regnet.
0: Ja, ist schön, ne?
1: Schönes Sommerwetter.
0: Bei uns hat es schon aufgehört. Rihanna jetzt für dich, S&M. Schönen Mittwoch.

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0: 104.6 RTL, Berlin zum Brandenburgs Hitradio, die besten neuen Hits. Gleich Isaac, die frisch verheiratete Dua Lipa und Dominik Feig.
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Es gibt ein Update aus Hohenschönhausen zu dem gestrigen Straßenbahnunfall. Die Tram wurde jetzt abtransportiert und die Polizei hat einen ersten Verdacht zum Unfallhergang. Alles dazu gleich in 104.6 RTL aktuell. Erst noch Luis Capaldi, Leonie und jetzt Kamrat mit Hug Yourself.

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1: 11.49 Uhr, ich bin Benjamin Herrmann, guten Tag. Vor der Berliner Volksbühne soll ein Schwimmbad entstehen. Der neue Intendant des Theaters, Matthias Lilienthal, will von August bis Oktober ein 25 Meter langes Schwimmbecken vor der Volksbühne aufbauen. Michael Bottlick.
2: Vor den Treppen der Volksbühne auf dem Rosa-Luxemburg-Platz, wo sich sonst Kulturbegeisterte vor den Aufführungen tummeln, soll sich dann nass gespritzt werden können, sagt Lilienthal. Auch Pommes dürfen laut ihm nicht fehlen. Die soll es an zwei aufgebauten Imbisscontainern geben. Das Volksbad, so wird es genannt, soll für alle gratis und ohne Ausweispflicht sein. Auch Schwimmkurse und Anwohnerbadetage soll es geben. Ungewöhnlich ist die Idee für Lilienthal nicht. Vor einigen Jahren ließ er Besucher im Palast der Republik schon mal mit Schlauchbooten durch das Gebäude fahren.
1: Die Berliner Polizei hat neue Details zum schweren Straßenbahnunfall in Lichtenberg bekannt gegeben. Demnach war die Tram in einer scharfen Kurve vermutlich viel zu schnell unterwegs. Dort gilt Tempo 10. Der vordere Teil der Bahn brach dann aus, prallte gegen zwei Masten und entgleiste. 20 Menschen wurden verletzt, drei davon schwer. Die Linien M5 und M17 sind deshalb weiterhin unterbrochen. Laut der BVG fahren dort frühestens ab übermorgen wieder Straßenbahnen. Mehr als jeder dritte Radfahrer verzichtet auf einen Helm während der Fahrt. Besonders jüngere Menschen zwischen 18 und 29 tragen beim Radeln keinen Kopfschutz. Das zeigt eine Forsa-Umfrage im Auftrag von RTL und NTV. Auf der anderen Seite spricht sich die Mehrheit der Befragten aber für eine Helmpflicht aus. Sowita Sowali.
3: Wer ohne Helm unterwegs ist, hat dafür meist ganz praktische Gründe. Viele sagen, für kurze Strecken lohnt sich das überhaupt nicht. Andere finden Helme unbequem oder vergessen sie einfach. Fachleute weisen allerdings darauf hin, dass ein Helm bei einem Sturz schwere Kopfverletzungen verhindern kann. Im vergangenen Jahr sind in Deutschland mehr als 460 Radfahrer bei Unfällen gestorben, darunter viele Menschen auf E-Bikes. Gerade da nimmt die Zahl der tödlichen Unfälle seit Jahren zu.
1: Immer wissen, wo der Partner gerade ist. Das Teilen des Live-Standorts wird unter Paaren immer beliebter. Das zeigt jetzt eine Umfrage des Digitalverbands Bitkom. 14% teilen den eigenen Standort in ihrer Beziehung schon dauerhaft mit dem Partner. Weitere 23% können sich das vorstellen. Besonders verbreitet ist das Standortteilen unter den Jüngeren zwischen 16 und 29. Als wichtigsten Grund nennen 55% ein Gefühl von Sicherheit, zum Beispiel bei längeren Reisen oder auch nachts. Gleichzeitig kann sich fast die Hälfte der Befragten nicht vorstellen, jemals den Standort zu teilen, vor allem wegen aufkommendem Misstrauen. 104.6 RTL, immer 10 Minuten früher, auf den Punkt informiert.
4: 11.52 Uhr ist der 104.6 RTL Verkehrsreport. A100 Stadtring Richtung Treptow, aktuell 10 Minuten Stau zwischen Jakob-Kaiser-Platz und AWUS und in der Gegenrichtung Baustellenstau vor der Detmolder Straße. Dann A111 Stadt einwärts, hinterm Tunnelflughafen Tegel ist die linke Spur wegen Reinigungsarbeiten gesperrt. Hier staut es sich zunehmend. Und dann haben wir 15 Minuten Baustellenstau auf der A115 Stadt einwärts an der Baustelle Zehlendorf und A12 noch, hier 20 Minuten Stau aktuell. Berlin Richtung Frankfurt-Oder zwischen Rastplatz Lebiner Heide und Fürstenwalde-Ost. Geblitzt wird unter anderem Charlottenburg, Kaiserdamm, Biesdorf, Blumenberger Damm und Potsdam-York-Straße. Staus und Blitzer bitte melden unter 030 884 4110. 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
4: 18 Grad jetzt. Dichte Wolken, nur noch vereinzelt Schauer. 19 bis 21 Grad heute höchstens. Morgen wechselhaft mit Schauern und Gewittern im Laufe des Nachmittags. 22 bis 25 Grad.
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0: 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Aus dem Fürst am Kudamm.
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2: 12 Uhr in Berlin und Brandenburg. Du hörst Juliane bei der Arbeit. Hallo. Der 104.6 RTL London Live Trip gewinnt eine Reise für zwei zur Megashow von Olivia Dean. Achte hier einfach auf diese beiden Hits von ihr. Sobald du diese beiden Hits hintereinander ausgespielt hörst, einfach anrufen oder WhatsApp schicken. 030 884 8484. Berlin.

0: 104.6 RTL, Berlin zu Brandenburgs Hitradio. Kathleen ist dran. Du hast frei?
1: Genau, ich habe Mittwochs immer frei.
0: Ach, das ist ja schön. Super.
1: Ja, so ein Break in der Woche ist ganz cool.
0: Hast du immer eine 4-Tage-Woche?
1: Habe ich.
0: Sehr
1: aber dafür arbeite ich an den anderen Tagen länger.
0: Okay. Besten neuen Hits für dich.

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Bald kommt das neue Album von One Republic. Ein genaues Datum haben die Jungs nicht verraten, aber den Fans schon mal was zur Beruhigung gegeben. Die neue Single Need Your Love. Entdeckst du gleich nach Benson Boone. Sorry, I'm here for someone else. Die besten neuen Hits.

0: Die besten neuen Hits, die neu von One Republic war das auf 104.6 RTL, Berlin zum Brandenburgs Hitradio. Gleich Pink, Kato und John und Dasha mit Austin.
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Die Bahnstrecke zwischen Berlin und Hamburg ist so gut wie fertig. Endlich! Wann die geöffnet wird, das hörst du gleich in 104.6 RTL aktuell. Jetzt Kelly Clarkson.

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1: 12.50 Uhr, ich bin Philipp Ringe, guten Tag. Endlich! Auf der Bahnstrecke zwischen Berlin und Hamburg rollen bald wieder die ersten Züge, denn die Sanierung ist fast fertig, sagt die Bahn. Ab dem nächsten Sonntag fahren dann schon mal alle Züge im Nahverkehr wieder wie gewohnt. Auch ICEs und Co. rollen dann wieder, da muss man sich aber noch etwas gedulden, denn im Fernverkehr laufen bis Ende Juni noch letzte Arbeiten, deshalb kann es etwas länger dauern. Danach soll aber auch hier alles wie gewohnt fahren. Die Trümmertram in Neuhohenschönhausen ist geborgen. Experten vom THW haben die Nacht durchgearbeitet und die rund 40 Tonnen schwere Bahn angehoben. Die Tram musste sogar in zwei Teile zerlegt werden. Die liegen jetzt auf einem Gelände der BVG und werden untersucht. Jetzt müssen noch Gleise und Oberleitungen repariert werden. Bis Freitag soll alles fertig sein, sagt die BVG. Dann dürften auch wieder die M5 und die M17 durchfahren. Die nächste Straße in der City wird umbenannt. Ein Teil der Dorotheenstraße in Mitte soll bald Yad Vashem-Straße heißen. Der Berliner Senat hat dafür gestern grünes Licht gegeben. Die Umbenennung ist aber erst fürs nächste Jahr geplant, auch wegen der Abgeordnetenhauswahl im September. Von wegen klammes Konto. Beim Online-Shopping sitzt die Kohle nämlich locker. Zahlen vom Handelsverband zeigen, die Branche boomt. Die Deutschen kaufen häufiger und mehr im Internet. Jan-Henner Reitze.
2: Mit einem Umsatzwachstum von 4,3% rechnet der Handelsverband in diesem Jahr, also einem ähnlichen Plus wie im vergangenen. Als deutsche Verbraucher beim Online-Shopping insgesamt 92 Milliarden Euro ausgegeben haben. Überdurchschnittlich zu diesem Wachstum beigetragen haben Menschen ab 55. Häufiger online bestellt wurden außerdem Lebensmittel und andere Produkte des täglichen Bedarfs. Mehr Umsatz trotz Inflation erklärt der Handelsverband unter anderem damit, dass sich online einfacher der günstigste Preis finden lasse.
1: Deutschland natürlich die Daumen drücken, aber nicht live dabei sein. Viele werden sich die WM-Spiele wohl nicht anschauen. Denn wenn in den USA, Kanada und Mexiko angepfiffen wird, ist es bei uns ja schon relativ spät. Das zeigt jetzt eine neue YouGov-Umfrage. Denn um die Spiele zu schauen, muss man entweder lange wach bleiben oder richtig früh aufstehen. Und für jede Menge Fans kommt das halt nicht in Frage. Wegen der Zeitverschiebung laufen ja einige Spiele zu ziemlich ungewöhnlichen Zeiten, etwa um 0, 3 oder 6 Uhr. Immerhin, das erste Gruppenspiel der DFB-Elf gegen Curaçao gibt schon um 19 Uhr unserer Zeit. 104.6 RTL, immer 10 Minuten früher auf den Punkt informiert.
3: 12.52 Uhr ist der 104.6 RTL Verkehrsreport Mitte und Moabit Invalidenstraße. Zwischen Elisabeth-Kirch-Straße und Claire-Waldorf-Promenade staut es sich in Richtung Hansa-Viertel. Hier mindestens 10 Minuten mehr einplanen. Dann A100 Stadtring Richtung Wedding an der Baustelle Detmolder Straße. 10 Minuten Stau. Und A111 stadteinwärts hinterm Tunnel Flughafen Tegel ist die linke Spur wegen Reinigungsarbeiten gesperrt. Davor staut es sich. Geblitzt wird unter anderem Charlottenburg-Kaiserdamm, Biesdorf, Altahrensfelde und Köpenick-Köpenicker Straße. Staus und Blitzer bitte melden unter 030 884 8410. 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RTL-Wetter. 18 Grad jetzt, dichte Wolken, nur noch ganz vereinzelt Schauer, 19 bis 21 Grad höchstens. Morgen wechselhaft, Schauer und Gewitter im Laufe des Nachmittags, 22 bis 25 Grad warm.
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13 Uhr in Berlin und Brandenburg. Du hörst Juliane bei der Arbeit. Hallo. 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Gewinn deine Reise für zwei zur Megashow von Olivia Dean. Achte einfach auf diese beiden Hits von ihr hintereinander. Sobald du sie hörst, einfach anrufen oder WhatsApp schicken 030 884 8484.

0: Die besten neuen Hits. The Second Voice war das. Let Me Be. Du hast 104.6 RTL, Berlin zum Brandenburgs Radio. Ina ist dran. Was machst du?
1: Ja, ich bin gerade auf Arbeit und bin in der Arbeitsmedizin tatsächlich tätig. Mhm. Und ja.
0: Was machst du da genau?
1: Wir machen die Vorsorgen, ne? Also so Sehtest, Ergonomieberatung, Hörtest.
0: Das heißt, du gehst auch in die Firmen?
1: Genau, richtig.
0: Ach super, ist ja sehr abwechslungsreich, wenn du da alles mal triffst, oder?
1: Total.
0: Shawn Mendes jetzt hier für dich. Treat You Better auf 104.6 RTL.

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Jetzt Taylor Swift.

0: 104.6 RTL, Berlin zum Brandenburgs Hit Radio, die besten neuen Hits. Gleich Coldplay, Two Colors und die neue von Martin Garrix und Ed Sheeran.
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2: Ich war voll überrascht, als ich die neue Single hier von Martin Garrix und Ed Sheeran zum ersten Mal gehört habe. Hatte eigentlich was Dance-lastiges erwartet. Aber nein, super gefühlvoll die beiden Best Buddies. Hier ist Repeated.

0: 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Gleich ab 14 Uhr Chris am Nachmittag.
1: Freue mich sehr. Freue mich auch über Ray, Where's My Husband. Hm? Weißt du, was ich mich frage?
0: Hä?
1: Where's My Jacket bei dem Wetter?
0: Ach so.
1: Mir ist ein bisschen kalt. Ja, ich habe nur ein T-Shirt an. Ich dachte, es wird wärmer. Es wird gar nicht wärmer.
0: Auch immer noch nicht die 20 Grad Marke
1: geknackt.
0: Was geht?
1: Vielleicht am Nachmittag.

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1: 13.51 Uhr. Ich bin Philipp Ringel. Guten Tag. Kein ewiges Umsteigen und lange Busfahrten mehr. Auf der wichtigen Bahnstrecke zwischen Berlin und Hamburg rollen schon bald wieder Züge. Schon nächsten Sonntag, sagt die Bahn. Christian Haffmann.
2: Alle Nahverkehrsverbindungen sollen dann wieder nach dem regulären Fahrplan fahren, heißt es von der Bahn. Im Fernverkehr müssen Fahrgäste bis Ende Juni aber noch etwas Geduld mitbringen. ICE und andere Schnellzüge brauchen wegen letzter Abnahmen der neuen Signal- und Stellwerkstechnik 5 bis 10 Minuten länger. Die 280 Kilometer lange Strecke war seit August letzten Jahres wegen einer Generalsanierung gesperrt.
1: Noch müssen Gleise und Masten repariert werden, aber nach dem schweren Tramcrash gestern in Neu-Hohenschönhausen ist der Zug schon mal geborgen. Experten vom THW waren in der Nacht im Einsatz, haben die Tram angehoben und in zwei Teile zerlegt. Bis Freitag soll soweit alles repariert sein, sagt die BVG. Wie es zu dem Crash kam, ist noch nicht klar. Vermutet wird, dass die Tram viel zu schnell unterwegs war. Bestätigt ist das aber nicht. Die nächste Straße in der City wird umbenannt. Ein Teil der Dorotheenstraße in Mitte soll bald Yad Vashem-Straße heißen. Der Berliner Senat hat dafür gestern grünes Licht gegeben. Die Umbenennung ist aber erst fürs nächste Jahr geplant, auch wegen der Abgeordnetenhauswahl im September. Schock auf der Promi-Insel Sylt, denn dort sind am Vormittag plötzlich Schüsse gefallen. Und zwar auf dem Wochenmarkt in Westerland. Die Polizei ist mit einem Großaufgebot angerückt und sichert gerade alles ab. Eine Person wurde auch schon festgenommen, nach einer zweiten wird aber wohl noch gefahndet. Online-Shopping boomt und das trotz Inflation und hohen Spritpreisen. Der Handelsverband sagt, die Deutschen kaufen immer häufiger und auch mehr im Web. Jan-Henner Reitze.
3: Mit einem Umsatzwachstum von 4,3% rechnet der Handelsverband in diesem Jahr, also einem ähnlichen Plus wie im vergangenen, als deutsche Verbraucher beim Online-Shopping insgesamt 92 Milliarden Euro ausgegeben haben. Überdurchschnittlich zu diesem Wachstum beigetragen haben Menschen ab 55. Häufiger online bestellt wurden außerdem Lebensmittel und andere Produkte des täglichen Bedarfs. Mehr Umsatz trotz Inflation, erklärt der Handelsverband unter anderem damit, dass sich online einfacher der günstigste Preis finden lasse.
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4: 13.53 Uhr, hier ist der 104.6 RTL Verkehrsreport. A100 Stadtring Richtung Wedding, 10 Minuten Stau an der Baustelle Detmolder Straße aktuell. Und Mitte, der Tunnel Alexanderplatz ist Richtung Norden wegen Wartungsarbeiten gesperrt. Tiergarten Paul-Löbe-Allee zwischen Annemarie-Renger-Straße und Platz der Republik, Sperrung in beiden Richtungen wegen einer Sportveranstaltung bis Freitagabend. Außerdem gesperrt die Scheidemannstraße bis John-Faster-Dulles-Allee zwischen Izak-Rabin-Straße und Spreeweg. Geblitzt wird unter anderem Charlottenburg-Kaiserdamm, Prenzlauer Berg-Kniebrode-Straße und Schöneberg-Sachsendamm. Staus und Blitzer bitte melden unter 030 8848 110. 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RTL-Wetter. 19 Grad jetzt, dichte Wolken, meist trocken. Gegen Abend kommt noch kurz die Sonne raus. 19 bis 21 Grad höchstens. Morgen wechselhaft mit Schauern und Gewittern im Laufe des Nachmittags. 22 bis 25 Grad.
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2: 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Was geht ab? 14 Uhr durch in Berlin, Berlin und Brandenburg. Hier ist Chris am Nachmittag. Wie gewohnt von 14 bis 19. Freu dich auf den 104.6 RTL London Live-Trip. 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Achte noch bis 18 Uhr auf diese zwei Hits von Olivia Dean hier. Wenn du die in voller Länge direkt nacheinander bei uns hörst, sofort anrufen oder eine WhatsApp schicken. 030 884 8484.
1: Berlin.

0: 104.6 RTL, Berlin zum Brandenburg-Hitradio, Chris am Nachmittag. Ja, dicke Regenfront jetzt durchgezogen, du merkst es, aber es bleibt leider sehr wechselhaft bei uns in der Hauptstadt. Also Regenjacke, keine schlechte Idee. Ivona.
1: Die Natur braucht es.
0: Auf jeden Fall.
1: Aber ich freue mich schon, wenn der Sommer richtig beginnt.
0: Kumpel meinte jetzt diese Woche irgendwie so, ja, ist aber geil, wenn es so nass bleibt, dann muss ich nicht den Garten gießen. Da dachte ich mir, ja, so kann man es auch sehen.
1: Ja.
0: Besten neuen Hits hier. Das ist die neue von Tampa City. Startet überall durch. Self-aware.

Darf man da noch nachträglich gratulieren? Dua Lipa auf 104.6 RTL, der hat ja am Wochenende geheiratet. Leider nicht mich. Aber ich kann's verkraften. Spiel dir gleich die neue Taylor Swift bei mir in der Nachmittagsshow. Jetzt NF mit 4. Das sind die besten neuen Hits hier. Hello.

0: lieben nicht nur alle Swifties. Elizabeth Taylor entdecke neue Musik von Taylor Swift. Hier ist Berlins und Brandenburgs Hitradio. 14.25 Uhr, der 104.6 RTL Verkehrsreport. Neuestes Problem haben wir gerade auf der A115. Abos auswärts, Höhe 3 Linden, haben wir nämlich einen Liegenbleiber. Das ist ein silbernes Auto. Steht auf der rechten Spur, blöderweise in der Baustelle. Das heißt, es geht nur einspurig dran vorbei. Deswegen baut sich da auch ordentlich Stau auf. Passierdauer sind wir jetzt schon bei 5 Minuten. Mann hat mich gerade angerufen und hat gesagt, ey, Chris weiß, die Polizei weiß schon Bescheid. Die sind unterwegs. Vielleicht oder hoffentlich auch der Abschlepper. Geblitzt wird in Charlottenburg, Kaiserdamm, Lichterfelde, Drakestraße und Buko-Gerlinger Straße. Mehr Verkehr in einer halben Stunde. Und gleich habe ich Olivia Dien für dich mit Man I Need.
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0: Nummer 1, Olivia Dean, Man I Need auf Berlin und Brandenburgs Hitradio. Und wenn sie jetzt nochmal mit Nice to Each Other gelaufen wäre, dann hättest du den 104.6 RTL London Live-Trip gewinnen können. Ja, eine Reise für zwei zur Megashow von Olivia Dean. Kann aber wirklich jederzeit passieren. Bei Arno und der Morgenschuh und dann jeden Tag bis 18 Uhr. Also achte auf jeden Fall auf diese beiden Hits. Jetzt spiele ich dir Luis Capaldi und gleich gibt's erstmal Nico Santos mit All Time High. Best 9 Hits für deinen Mittwochnachmittag.
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Nico Santos, 104.6 RTL Berlin zum Brandenburg Radio. Gibt News von der Trümmertram in Neu-Hohenschönhausen. Die ist jetzt nämlich abtransportiert. Experten vom THW haben die ganze Nacht durchgearbeitet. Wie es jetzt weitergeht, auch für alle Tramfahrer im Feierabendverkehr, das hörst du gleich um 10 vor 3 in 104.6 RTL aktuell. Jetzt die besten neuen Hits hier. Alex Vaughan, Fever Dream.

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1: 14.52 Uhr, ich bin Philipp Ringel, guten Tag. Die Trümmertram in Neuhohenschönhausen ist abtransportiert. Das THW hat die Nacht durchgearbeitet. Rund 50 Helfer und ein Spezialkran waren im Einsatz. Wie es jetzt weitergeht, weiß Christian Haffmann.
2: Jetzt laufen die Reparaturen an Gleisen und Oberleitungen. Die BVG rechnet damit, dass die Arbeiten bis übermorgen abgeschlossen sind. Bei dem Unfall gestern waren 20 Menschen verletzt worden, drei davon schwer. Zur Unglücksursache liegen bisher noch keine neuen Informationen vor. Augenzeugenberichten zufolge soll die Straßenbahn aber schneller als die erlaubten 10 Kilometer pro Stunde in die enge Kurve gefahren sein. Die Polizei kann das aber noch nicht bestätigen.
1: Berlin bekommt ein eigenes App-Entwicklerzentrum. Apple will es hochziehen und noch in diesem Jahr soll es öffnen. Das wäre dann das erste Entwicklerzentrum überhaupt in Europa. Jan-Henner Reitze.
3: Dass sich Apple ausgerechnet für Berlin und keine andere Stadt in Europa entschieden hat, zeigt, der US-Konzern setzt auf Deutschland, was die App-Entwicklung angeht. In dem neuen Zentrum in Berlin-Mitte sollen zum Beispiel Workshops für Programmierer stattfinden, die neue Apps ausarbeiten. Bei Apple sollen die ja für alle Geräte wie Smartphone, Tablet oder Mac kompatibel sein. Kniffe, wie das zu schaffen ist, bekommen die Programmierer gezeigt und können sich natürlich auch austauschen und vernetzen.
1: Endlich! Auf der Bahnstrecke zwischen Berlin und Hamburg rollen bald wieder die ersten Züge, denn die Sanierung ist fast fertig, sagt die Bahn. Ab dem nächsten Sonntag fahren dann schon mal alle Züge im Nahverkehr wieder wie gewohnt. Auch ICEs und Co. rollen dann wieder, da muss man sich aber noch etwas gedulden, denn im Fernverkehr laufen bis Ende Juni noch letzte Arbeiten, deshalb kann es etwas länger dauern. Danach soll aber auch hier alles wie gewohnt fahren. Schock am Vormittag auf Sylt, denn auf der beliebten Promi-Insel sind Schüsse gefallen. Passiert ist das Ganze in einer Einkaufsstraße in Westerland. Die Polizei ist mit einem Großaufgebot angerückt, ein Mann wurde festgenommen. Nach einem weiteren wird noch gefahndet, Verletzte gibt es nicht. Warum der Mann geschossen hat, ist noch völlig unklar. Deutschland natürlich die Daumen drücken, aber nicht live dabei sein. Viele werden sich die WM-Spiele wohl nicht anschauen. Denn wenn in den USA, Kanada und Mexiko angepfiffen wird, ist es bei uns ja schon relativ spät. Das zeigt jetzt eine neue YouGov-Umfrage. Denn um die Spiele zu schauen, muss man entweder lange wach bleiben oder richtig früh aufstehen. Und für jede Menge Fans kommt das halt nicht in Frage. Wegen der Zeitverschiebung laufen ja einige Spiele zu ziemlich ungewöhnlichen Zeiten, etwa um 0, 3 oder 6 Uhr. Immerhin, das erste Gruppenspiel der DFB-Elf gegen Kyra Sau gibt schon um 19 Uhr unserer Zeit. 104.6 RTL, immer 10 Minuten früher auf den Punkt informiert.
4: 14.54 Uhr, der 104.6 RTL Verkehrsreport. Es gibt gerade eine Vollsperrung in Gatow, da hat es einen Unfall gegeben. Und das Ganze zwischen zur Haveldüne und Emil-Bastek-Straße. Also im Moment Vollsperrung in beiden Richtungen und natürlich richtig fett Stau Richtung Wilhelmstadt und in Richtung Klado. Richtung Klado geht schon los ab der Rodensteinstraße und Richtung Wilhelmstadt, da beginnt der Stau ja höher am Ortsrand. Also, wenn du kannst, mach da einen großen Bogen drum im Moment. Dann auf die 115 auswärts. Achtung, Höhe 3 Lindenhammer Liegenbleiber. Rechte Spur ist dicht in der Baustelle. Nur eine Spur frei. Deswegen auch da ein bisschen Stau. Und Achtung noch in beiden Richtungen auf der A11 zwischen Bernau Süd und Dreieck-Barnim. In beiden Richtungen. Da sind zwei Hunde auf der Fahrbahn unterwegs. Gut aufpassen. Nicht umfahren, bitte. Gewitzwert in Charlottenburg auf dem Kaiserdamm. Lichterfelde Drakestraße und Buckow auf der Gerlinger Straße. Staus und Blitzer bitte wie immer an die 030 8848 110.
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4: 20 Grad und viel wärmer wird's auch nicht mehr. Die ganz dicken Schauer, die sind abgezogen. Jetzt haben wir noch dicke Wolken, aber das könnte aus Richtung Westen her nachher auch nochmal so ein bisschen auflockern. Aber auch Schauer sind nochmal mit dabei stellenweise. Also mach dich auf alles gefasst, als ob wir irgendwie April hätten. In der Nacht auch weiter wechselhaft bei 13 bis 10 Grad. Morgen am Donnerstag immer wieder Schauer und Gewitter. Stellenweise auch Sturm und Hagel bei 22 bis maximal 25 Grad.
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4: Na, geht's dir gut? 15 Uhr in Berlin und Brandenburg. Freue mich sehr, dass du mit dabei bist. Hier ist Chris am Nachmittag, wie immer, von 14 bis 19. 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

0: 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Chris am Nachmittag. Ich darf bei Kerstin mitarbeiten im Homeoffice. Aber jetzt ist gerade Pause bei dir, oder?
1: Ja, jetzt gerade mal was zu essen machen, weil ich bin total ausgehungert.
0: Oh, das geht nicht. Hör auf, du.
1: geht gar nicht. Ich saß die ganze Zeit im Keller. Deswegen, ich habe nämlich gefroren, weil was? Ich arbeite nämlich im Keller und mir war richtig kalt. Und ich wärme mich jetzt gerade auf.
0: Ich dachte, du hast zu Hause den Keller aufgeräumt oder so bei dem Wetter.
1: Nee. Ich habe da gearbeitet. Ich habe ganz eiskalte Hände gehabt.
0: Ey, wir wärmen dich hier. Mit den hotten Hits, weißt du?
1: Ja, genau.

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0: 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Und hier ist Taylor Swift mit All Polite. 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

0: Imagine Dragons, Berlin zum Brandenburg-Fit-Radio. 15.24 Uhr ist der 104.6 RTL Verkehrsreport. Michael hat mich gerade angerufen aus Marzahn. Da läuft ein ganz großer Polizeieinsatz. Der Oschatzer Ring, der ist komplett gesperrt in alle Richtungen. Die Anwohner dürfen da wohl nicht aus den Wohnungen, nicht rein, nicht raus. Ganz viel Polizei mit Maschinenpistolen. Also da im besten Fall einen großen Bogen drum machen. Dann gibt's einen Unfall in Gatow. Meine Jungs von der FF Gatow scheinen da auch im Einsatz zu sein. Also Gatower Straße ist voll gesperrt in beiden Richtungen. Anscheinend ist da auch das Verkehrsunfallkommando im Einsatz. Also, da im besten Fall einen großen Bogen drum machen. Du musst eigentlich wirklich die B2 nehmen, also über Kladow dann fahren, Wilhelmstraße und dann die Potsdamer Chaussee runter. Andere Möglichkeit gibt's gerade nicht. Wir haben deswegen auch ordentlich Stau im Bereich Ritterfelddamm. Kladow komplett zugestaut und auch der Kladower Damm vom Krankenhaus bis zum Ritterfelddamm, auch da ordentlich Stau. Und geblitzt wird in Buko, Johannisthaler Chaussee. Danke an Tanja fürs Melden, Charlottenburg-Kaiserdamm und Lichterfelde-Drake-Straße. Mehr Verkehr in einer halben Stunde und gleich spiele ich dir Coldplay hier noch Show.
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2: Jetzt. Ihr klingt voll nach dem nächsten Sommerurlaub. Also ich würde sagen, wir beamen uns schon mal rein in die Flipflops und in das gute Wetter und gönnen uns Dominik Feig aus Florida. Hier ist Baby Doll, 104.6 RTL.

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Berlin wird wahrscheinlich noch in diesem Jahr die neue Heimat von App-Experten und Tech-Nerds. Klingt spannend, oder? Was da los ist, warum das Ganze und was genau geplant ist, hörst du gleich in 104.6 RTL aktuell.

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1: 15.50 Uhr, ich bin Philipp Ringe, guten Tag. Ein neuer Standort für App-Experten und Tech-Genies entsteht wahrscheinlich noch in diesem Jahr in Berlin. Denn der Tech-Riese Apple will ein neues App-Entwicklerzentrum hochziehen. Das erste in ganz Europa. Jan-Henner Reitze.
2: In dem neuen Zentrum in Berlin-Mitte sollen zum Beispiel Workshops für Programmierer stattfinden, die neue Apps ausarbeiten. Bei Apple sollen die ja für alle Geräte wie Smartphone, Tablet oder Mac kompatibel sein. Kniffe, wie das zu schaffen ist, bekommen die Programmierer gezeigt und können sich natürlich auch austauschen und vernetzen.
1: Die Trümmertram in Neuhohenschönhausen ist geborgen. Experten vom THW haben die Nacht durchgearbeitet und die rund 40 Tonnen schwere Bahn angehoben. Die Tram musste sogar in zwei Teile zerlegt werden. Die liegen jetzt auf einem Gelände der BVG und werden untersucht. Jetzt müssen noch Gleise und Oberleitungen repariert werden. Bis Freitag soll alles fertig sein, sagt die BVG. Dann dürften auch wieder die M5 und die M17 durchfahren. Die nächste Straße in der City wird umbenannt. Ein Teil der Dorotheenstraße in Mitte soll bald Yad Vashem-Straße heißen. Der Berliner Senat hat dafür gestern grünes Licht gegeben. Die Umbenennung ist aber erst fürs nächste Jahr geplant, auch wegen der Abgeordnetenhauswahl im September. Schock am Vormittag auf Sylt, denn auf der beliebten Promi-Insel sind Schüsse gefallen. Passiert ist das Ganze in einer Einkaufsstraße in Westerland. Die Polizei ist mit einem Großaufgebot angerückt. Ein Mann wurde festgenommen. Nach einem weiteren wird noch gefahndet. Verletzte gibt es nicht. Warum der Mann geschossen hat, ist noch völlig unklar. Lieber reparieren statt wegwerfen. Das sieht auch die Bundesregierung so und will Reparatur und Recycling in den nächsten Jahren stärker fördern. Mit 260 Millionen Euro in den nächsten 3 Jahren. Sauita Sowali.
3: Geplant sind unter anderem digitale Produktpässe. Sie sollen künftig zeigen, woraus ein Produkt besteht, wie gut es sich reparieren lässt und wie es entsorgt werden kann. Außerdem will die Bundesregierung Unternehmen, Forschung und Behörden stärker miteinander vernetzen, damit nachhaltige Produkte schneller auf den Markt kommen. Kritik kommt vom WWF. Der Umweltverband vermisst klare Vorgaben, wie Deutschland künftig tatsächlich weniger neue Rohstoffe verbrauchen soll. Die Strategie fokussiert sich nur auf Recycling und Technik, heißt es.
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4: 15.52 Uhr, der 104.6 RTL-Verkehrsreport. Die dicksten Probleme immer noch in Gatow. Es hat einen schweren Unfall gegeben auf der Gatower Straße zwischen zur Haveldüne und Emil-Bastek-Straße. Und das Problem ist natürlich, dass man da nicht so wirklich umfahren kann. Das heißt, es geht alles im Moment über Wilhelmstadt, über die B2, Potsdamer Chaussee und ganz viele hängen auch noch auf der Umfahrung in Kladow fest. Also Ritterfelddamm in beiden Richtungen zugestaut, mindestens 20 Minuten obendrauf. Auch der ganze Kladower Damm ist zugestaut. Das Ganze ab der Kaserne, ab der Bundeswehrkaserne. Also auch da ordentlich Zeit extra einplanen. Wenn du kannst, mach einen großen Bogen drum oder fahr direkt über Potsdam. Dann müssen wir raus nach Brandenburg. Achtung A10, nördlicher Berliner Ring Richtung Hamburg. Zwischen Mühlenbeck und Birkenwerder haben wir einen Liegenbleiber. Da sind auch Personen ausgestiegen, also da gut aufpassen. Umgeblitzt wird im Buko, Johannisthaler Chaussee, Charlottenburg, Kaiserdamm und Lichterfelde, Dragestraße. Staus und Blitzer bitte wie immer an die 030 88484 110.
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4: Ja, so richtig Sommer ist heute nicht drin. 20 Grad. Die ganzen dicken Schauer, die sind abgezogen. Jetzt haben wir immer noch dicke Wolken über uns. Und aus Richtung Westen könnte es nachher auch nochmal neue Schauer geben. Aber auflockern soll es auch nochmal. Also so ein bisschen April-like heute. Die Nacht wird dann wechselhaft bei 13 bis 10 Grad. Morgen am Donnerstag immer wieder Schauer und Gewitter. Stellenweise auch ein bisschen Unwettergefahr bei maximal 25 Grad an.
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5: 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Der neue Skill ist fehlerfreies Falten von Filtertüte Größe 4.
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0: 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Aus dem Fürst am Kudamm.
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2: 16 Uhr durch in Berlin, Berlin und Brandenburg. Was geht ab? Hier ist Chris am Nachmittag für dich. 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
1: Berlin

0: durch den neuen Kinofilm zurück in den Charts. Michael Jackson hier mit Billie Jean. Das ist 104.6 RTL Berlin zur Brandenburg-Zentrale mit Chris am Nachmittag. Und leider ganz viel Feierabendstau in der Hauptstadt. Hier zum Beispiel Treskoallee von Oberschöneweide nach Karlshorst. André.
1: Geht hier so stückchenweise vorwärts, Auto für Auto, mehr nicht.
0: Da kommt doch Freude auf, oder? Also,
1: ja.
0: Du wärst zu Fuß schneller, richtig?
1: Definitiv. Und ich habe einen Termin in der Arztpraxis. Ich soll da was kontrollieren.
0: Jetzt ist die spannende Frage. Gibt es da einen Parkplatz irgendwie, dass du vielleicht einfach rechts ranfahren kannst und jetzt zu Fuß weitergehst?
1: Nicht mit meinem schweren Koffer. Ich habe da bestimmt
0: noch,
1: ich stehe am Anfang.
0: Oh, das ist schlecht, das ist schlecht. Dann dreh um und fahr woanders lang, würde ich jetzt einfach mal sagen. Aber das ist da nicht so einfach in der Ecke, ne? Scheiße.
1: Über den Block, deinem Weg kannst du nicht fahren. Da ist Baustelle, da ist
0: gesperrt. Ey, dann halt durch. Ich habe immerhin die besten neuen Hits für dich. Olivia Rodrigo, Drop Dead.
1: Mach
0: es. Ciao. Viel Erfolg, mein Lieber.

Ed Sheeran oder 4.6 RTL Berlin zum Brandenburg Fit Radio. Ich spiele dir gleich eine US-Schauspielerin, die nicht nur Fernsehen macht, sondern jetzt auch Radio. Sie singt nämlich und ich bin gerade ein bisschen über ihr Geburtsdatum gestolpert. 27.11.2006, da dachte ich gerade so, ist die überhaupt schon 14, 15? Dann ist mir aufgefallen, fuck. Die ist schon fast 20. Ja, Ella Bright gleich bei mir in der Show nach Sommer.

0: That I Am, Ella Bright, nicht nur Schauspielerin, macht auch Musik, entdecke neue Musik. Auf Berlin zum Brandenburg Hit Radio, 16:29 Uhr, der 104.6 RTL Verkehrsreport. Aber erstmal gute Nachrichten aus Gatow. Also Gatower Straße ist nach diesem Unfall endlich wieder offen, das heißt da freie Fahrt. Stau löst sich jetzt auch auf der Umfahrung immer mehr auf. Wobei, ja, Ritterfelddamm in Kladow, Kladower Damm, Fahrt Richtung Kladow, da brauchst du auf jeden Fall immer noch gute 15 Minuten extra. Dann gucken wir uns mal den Stadtring an, in beiden Richtungen wieder gut gefüllt. Plus 20 Minuten zwischen Jakob-Kaiser-Platz und Tempelhofer Damm. Und schnell raus nach Brandenburg. Achtung, A10, westlicher Berliner Ring Richtung Hamburg. Da brennt ein Auto zwischen Großkreuz und Föhm. Also da extrem aufpassen. Geblitzt wird Buko, Johannisthaler Chaussee, Tanja entdeckt, Charlottenburg-Kaiserdamm und Lichterfelde-Drakestraße. Mehr Verkehr in einer halben Stunde. Und gleich habe ich Alex Warren für dich mit dem besten neuen Hits und vorher noch NSYNC.
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Die Nummer kannst du nur lieben im Feierabendverkehr. Hier Alex Vaughn mit Ordinary. 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Gönne jetzt hier Purple Disco Machine in the Dark.

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1: 16.49 Uhr, ich bin Philipp Ringel, guten Tag. Fast ein ganzes Jahr wurde gebaut, jetzt ist aber klar, die wichtige Bahnstrecke zwischen Berlin und Hamburg ist bald wieder offen. Denn die Sanierung ist so gut wie fertig, sagt die Bahn, deshalb sollen schon nächsten Sonntag Züge im Nahverkehr wieder wie gewohnt fahren. Auch ICEs und Co. sind dann wieder unterwegs, aber da dauert die Fahrt noch ein bisschen länger, denn bis Ende Juni laufen für den Fernverkehr noch letzte Arbeiten. Danach soll aber auch da alles nach Plan laufen. Die kaputte Trümmertram in Neu-Hohenschönhausen ist abtransportiert. Sie ist jetzt auf einem BVG-Gelände und wird dort untersucht. Währenddessen gehen die Arbeiten an der Unglücksstelle auf Höhe Arnimstraße weiter. Gleise und Oberleitungen müssen noch repariert werden. Am Freitag soll alles soweit fertig sein, sagt die BVG. Dann dürften auch wieder die M5 und M17 planmäßig fahren. Bei dem Tram-Crash gestern wurden 20 Menschen verletzt, 3 davon schwer. Neue Infos, wie es dazu kam, gibt's noch nicht. Vielleicht war der Zug zu schnell unterwegs, das ist aber noch nicht klar. Neue Streiks im Handel ab morgen, und zwar in ganz Deutschland. Die Gewerkschaft Verdi hat dazu aufgerufen. Thomas Thonfeld.
2: Verdi fordert 7% mehr Lohn. Die Arbeitgeber hatten in einigen Bundesländern 3,5% angeboten in 2 Schritten. Denn der Handelsverband Deutschland sieht angesichts der schwächelnden Konjunktur kaum Spielraum für Lohnerhöhungen. Die Gewerkschaft will jetzt mit der zweiten Streikankündigung Druck für mehr Geld machen. Wo und wie genau die Streiks für die Verbraucher spürbar wären, ist noch nicht klar.
1: Der deutsche Pass ist ziemlich schwer gefragt, denn noch nie wurden hier so viele Menschen eingebürgert. Im vergangenen Jahr waren es mehr als 330.000, das teilt das Statistische Bundesamt mit. Ursula Winkler.
3: 5 Jahre in Folge wurden immer mehr Menschen eingebürgert. Jetzt wurde erstmalig die 300.000er-Marke geknackt. Obwohl es deutlich weniger als im Vorjahr waren, bleiben Menschen aus Syrien die größte Gruppe mit einem Anteil von 20%. Jeder 10. neue deutsche Pass ging an Türkinnen und Türken. Die drittgrößte Gruppe waren Menschen aus Russland. Obwohl ein Einbürgerungsantrag inzwischen nach 5 Jahren Aufenthalt möglich ist, lebten die Menschen im Schnitt vor ihrer Einbürgerung bereits mehr als 12 Jahre in Deutschland. Bei den eingebürgerten Türkinnen und Türken lag der Schnitt sogar bei gut 24 Jahren.
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4: 16.52 Uhr, der 104.6 RTL Verkehrsreport. Wir haben ein neues Problem. Das Problem heißt Stadtring. A100 Richtung Neukölln, Höhe Schmargendorf, ist die rechte Spur gesperrt. Da gibt es nämlich gerade ein Schlagloch. Ansonsten rollt der Feierabendverkehr durch die Hauptstadt. Wir merken das am Oberbaum, also Skalitzer Straße, Verlauf Oberbaumbrücke. Wir merken das an der Elsenbrücke und natürlich auch am Ostbahnhof, also Hauptstraße, Marktstraße, Kühnerstraße. Da ordentlich Zeit extra einplanen. Und auch die Treskowallee ist immer noch gut gefüllt. Von Oberschöneweide nach Karlshorst passiert aber da auch gute 15 Minuten. Und das gilt auch für die Frankfurter Allee in Friedrichshain auswärts. Auch da ab Möllendorfstraße gute 15 Minuten extra. Kurz noch raus nach Brandenburg. Achtung A10, südlicher Berliner Ring Richtung Dreieck-Potsdam. Zwischen Ferch und Dreieck-Potsdam ist nämlich ein Laster liegen geblieben. Rechte Spur ist gesperrt. Gewitz mit dem Buko, Johannes Thaler Chaussee. Danke an Tanja fürs Melden. Dann Charlottenburg-Kaiserdamm und Lichterfelde Drakestraße. Staus und Blitzer bitte wie immer an die 030 88484 110.
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4: Ja, 20 Grad und das ist die Tagestop-Temperatur. Die dicken Schauer sind abgezogen, aber du merkst, ja, da könnte noch mal ein bisschen was nachkommen aus Richtung Westen, aber es soll sich stellenweise auch wieder auflockern. Also, alles mit dabei heute. Die Nacht dann wechselhaft bei 13 bis 10 Grad. Morgen am Donnerstag immer wieder Schauer und Gewitter, stellenweise auch Sturm und Hagel. Das Ganze bei 22 bis 25 Grad maximal.
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2: Willkommen gut nach Hause an diesem Mittwochfeierabend. 17 Uhr haben wir es in Berlin und Brandenburg. Hier ist Chris am Nachmittag und du kannst dich freuen auf den 104.6 RTL London Live Trip. 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Achtung. Wenn du die in voller Länge bei uns hörst, dann direkt anrufen oder nur WhatsApp schicken. 030 884 8484 und die müssen direkt

0: Mr. Know-It-All, Paddy Swims hier. Best neuen Hits auf Berlin zum Brandenburgs Hitradio. Oder 4.6 RTL hier. Chris am Nachmittag. Und ich würde sagen, ab in die dicken Feierabendstaus in der Hauptstadt. Kerstin.
1: Ich fahre die Treppe jetzt hoch und dann, wie gesagt, kochen und Beine hoch.
0: Achso, du arbeitest unten drunter oder was? Nee.
1: Genau.
0: Ach so.
1: Genau, im Haus. Im Homeoffice.
0: Homeoffice, ja gut, dann. Da habe ich auf jeden Fall einen weiteren Weg. Also, da hast du gewonnen. 1-0. Ja. Na gut, du, aber meinst du, vom Kudamm nach Spandau kommt man gut durch? Ich hub mich gleich durch die Herrstraße und dann

0: Luis Capaldi, 104.6 RTL Berlins und Brandenburgs Hitradio. Was kostet eine automatische Ballwurfmaschine für Hunde? Das mussten Verena und Simon heute Morgen rausfinden bei Anne und der Morgencrew. Und morgen geht's weiter mit der neuen Runde. Der Preis ist nice. Verena.
1: Ja, und die kostet sehr viel, die Ballwurfmaschine, muss ich erstmal sagen. Also die wildesten Produkte aus dem Internet. Der Simon und ich raten die Preise. Mal gucken, was uns morgen erwartet. Wenn jemand was gefunden hat, gerne zu uns schicken. Wir sind sehr gespannt. Morgen früh 7:55 gerne mitraten.
0: Okay, also wird auf jeden Fall lustig. Kann sich schon mal darauf freuen. 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Jetzt Handtricks, hier ist Gold.

0: One Republic auf Berlins und Brandenburgs Hitradio mit Good Life. Haben auch alle, die gerade nicht im Stau stehen, ne? Also die meisten jedenfalls. Tschüss, 4.6 RTL Verkehrsreport um 17:25 Uhr und auf dem Stadtring haben wir weiter Probleme. Gibt ein Schlagloch Richtung Neukölln, A100 Richtung Neukölln, Höhe Schmargendorf, rechte Spur weiter gesperrt. Da gibt's auch ein bisschen Stop and Go. In der Gegenrichtung haben wir eh Stau, da nochmal 12 Minuten extra. Das Ganze ab Kreuz Schöneberg zieht sich hoch bis zum Dreieck Funkturm und auch relativ voll ist im Moment der Kreuzungsbereich Königin-Elisabeth-Straße, Ecke Spandauer Damm in Westend. Da gute 10 Minuten extra in alle Richtungen. Geblitzt wird in Buko, Johannes Tata Chaussee hat mit Tanja reingemeldet. Danke dir. Dann Charlottenburg, Kaiserdamm und Lichterfelde, Drakestraße. Mehr Verkehr in einer halben Stunde und gleich ganz neue Musik von Olivia Rodrigo. Gönnen wir uns direkt nach Dermot Kennedy und Jason Derulo.
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1: Oh, jetzt wird's hier ein bisschen deep. Kann ein Partner, kann eine Partnerin ein Heilmittel sein gegen deine eigenen Selbstzweifel, gegen Probleme, die du so hast? Darum geht's im neuen Song von Olivia Rodrigo. Kannst du mal hören, ob das was ist oder nicht. The Cure klingt auf jeden Fall richtig gut.

Are you with me? Lost Frequencies, 104.6, RTL, Berlin zum Brandenburg-Z-Radio. Polizei, Großeinsatz in Hellersdorf jetzt am Nachmittag. Sogar mit SEK, was da passiert ist. Alle Infos gleich. 10 vor 6 in 104.6, RTL aktuell. Und hier ist Olivia Dean mit Man I Need. Das heißt, wenn danach nochmal Olivia Dean läuft mit Nice to Each Other, dann kannst du dir den 104.6 RTL

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1: 17.49 Uhr. Ich bin Philipp Ringe. Guten Tag. Viel Blaulicht und schwer bewaffnete Polizisten in Hellersdorf heute Nachmittag. In der Nähe des Oschatzer Rings soll nämlich ein Mann mit einer Waffe rumgelaufen sein. Die Polizei raste zum Einsatzort, umstellte dann ein Haus, in dem hatte sich der Mann nämlich verschanzt. Anwohner sollten erstmal in ihren Wohnungen bleiben. Auch schwer bewaffnete Spezialeinsatzkräfte rückten an. Gegen 16 Uhr stürmten die dann die Wohnung des Verdächtigen und nahmen ihn fest. Ob der Mann wirklich eine Waffe dabei hatte, ist noch nicht klar. Noch müssen Gleise und Masten repariert werden, aber nach dem schweren Tramcrash gestern in Neu-Hohenschönhausen ist der Zug schon mal geborgen. Experten vom THW waren in der Nacht im Einsatz, haben die Tram angehoben und in zwei Teile zerlegt. Bis Freitag soll soweit alles repariert sein, sagt die BVG. Wie es zu dem Crash kam, ist noch nicht klar. Vermutet wird, dass die Tram viel zu schnell unterwegs war. Bestätigt ist das aber nicht. Kein ewiges Umsteigen und lange Busfahrten mehr. Auf der wichtigen Bahnstrecke zwischen Berlin und Hamburg rollen schon bald wieder Züge. Schon nächsten Sonntag, sagt die Bahn. Christian Haffmann.
2: Alle Nahverkehrsverbindungen sollen dann wieder nach dem regulären Fahrplan fahren, heißt es von der Bahn. Im Fernverkehr müssen Fahrgäste bis Ende Juni aber noch etwas Geduld mitbringen. ICE und andere Schnellzüge brauchen wegen letzter Abnahmen der neuen Signal- und Stellwerkstechnik 5 bis 10 Minuten länger. Die 280 Kilometer lange Strecke war seit August letzten Jahres wegen einer Generalsanierung gesperrt.
1: Neue Streiks im Handel ab morgen, und zwar in ganz Deutschland. Die Gewerkschaft Verdi hat dazu aufgerufen. Thomas Thonfeld.
3: Verdi fordert 7% mehr Lohn. Die Arbeitgeber hatten in einigen Bundesländern 3,5% angeboten in zwei Schritten. Denn der Handelsverband Deutschland sieht angesichts der schwächelnden Konjunktur kaum Spielraum für Lohnerhöhungen. Die Gewerkschaft will jetzt mit der zweiten Streikankündigung Druck für mehr Geld machen. Wo und wie genau die Streiks für die Verbraucher spürbar wären, ist noch nicht klar.
1: Deutschland natürlich die Daumen drücken, aber nicht live dabei sein. Viele werden sich die WM-Spiele wohl nicht anschauen. Denn wenn in den USA, Kanada und Mexiko angepfiffen wird, ist es bei uns ja schon relativ spät. Das zeigt jetzt eine neue YouGov-Umfrage. Denn um die Spiele zu schauen, muss man entweder lange wach bleiben oder richtig früh aufstehen. Und für jede Menge Fans kommt das halt nicht in Frage. Wegen der Zeitverschiebung laufen ja einige Spiele zu ziemlich ungewöhnlichen Zeiten, etwa um 0, 3 oder 6 Uhr. Immerhin, das erste Gruppenspiel der DFB-Elf gegen Curaçao gibt schon um 19 Uhr unserer Zeit. 104.6 RTL, immer 10 Minuten früher auf den Punkt informiert.
4: 17.51 Uhr, der 104.6 RTL Verkehrsreport. Wir haben gerade Probleme in Westend. Unfall auf dem Spandauer Damm. Richtung Spandau haben wir eine Vollsperrung zwischen Königin Elisabethstraße und Kastanienallee. Jetzt kannst du dir vorstellen, drumrum natürlich super viel Stau. Königin Elisabethstraße selber zieht sich rauf bis auf den Messedamm. Dann der ganze Spandauer Damm zugestaut und auch aus der anderen Richtung Fürstenbrunner Weg. Da ist alles tiefrot auf dem Staumonitor. Also planen wir mindestens 20 Minuten extra ein. Auch der Kiez ist ordentlich zugestaut. Also wenn du kannst, mach einen großen Bogen drum und fahr im besten Fall über die Reichsstraße. Dann noch kurz raus nach Brandenburg. Achtung, A9 Richtung Halle-Leipzig. Zwischen Beditz und Brück liegen Metallteile auf der Fahrbahn. Und geblitzt wird in Buko, Johannes-Thaler-Chaussee. Hat Tanja mir reingemeldet. Danke dir. Charlottenburg-Kudamm und in Lichterfelde auf der Drakestraße. Staus und Blitzer bitte wie immer an die 030 884 84110.
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4: 21 Grad haben wir. Diese dicke Wolkendecke, die drückt sich jetzt immer weiter Richtung Osten raus. Also mit Glück kriegen wir noch mal ein bisschen Feierabendsonne ab. Richtung Nacht sind dann aber auch noch mal Schauer mit dabei bei 13 bis 10 Grad. Morgen am Donnerstag immer wieder Schauer und Gewitter. Stellenweise auch Sturm und Hagel bei 22 bis 25 Grad.
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5: Es gibt neue Zahlen zum Kaffee und die sind wirklich überraschend. 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
5: 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Der neue Skill ist fehlerfreies Falten von Filtertüte Größe 4.
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18 Uhr durch in Berlin, Berlin und Brandenburg. Ich wünsche dir einen tollen Mittwoch, Feierabend. 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Ja, wenn du die in voller Länge direkt nacheinander bei uns hörst, dann rufst du sofort an oder schickst nur WhatsApp. Und jetzt die Top 6 um 6 mit den nächsten Tickets für die Wanda Pharmaceuticals Berlin Tennis Open. Einfach Chart und rüberschicken per WhatsApp an 030 884 8484. Und wir starten mit dem Countdown Top 6 um 6.

5 in den Top 6 um 6 hier. Alex Vaughn, Fever Dream. 104.6 RTL, Berlin zum Brandenburg-Hit-Radio. 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Und du kannst auch mit dabei sein. Schick mir eine WhatsApp, Kennwort Schatzmann an 030-884-8484. Ich hau jetzt wieder 2 Tickets raus. Spiel dir hier die 4 im Countdown. Bibi Rexha, Faithless, New Religion.

0: Die zwei im Countdown, The Second Voice, Let Me Be. Hier ist 104.6 RTL, Berlins und Brandenburgs Hitradio.
1: Hallo.
0: Hey, Chris hier.
1: Hey, hier ist Kathi.
0: Kathi, für dich geht's zu den Wanda Pharmaceuticals Berlin Tennis Open.
1: Ach, wie geil. Dankeschön.
0: Vom 13. bis 21. Juni natürlich im Steffi-Graf-Stadion beim LTC Rot-Weiß Berlin im Grunewald. Und du kannst dich da wirklich freuen auf Weltklasse-Tennis auf Rasen und natürlich eine einzigartige Open-Air-Kulisse. Also ganz viel Spaß, ja?
1: Ja, definitiv. Danke.
0: Alle Infos unter berlin-tennis-open.com. Und das ist die Eins des Tages.
1: Angels Above Me.
0: Ja, diese coole neue Nummer hier von Stick Figure. 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

0: Feeling kriegen wir nicht an so einem Mittwoch-Feierabend bei unserer Hauptstadt. Stick Figure, MVD, Angels Above Me, die 1 in den Top 6 um 6. Hier ist Berlins und Brandenburgs Hitradio, 18:22. Jetzt der 104.6 RTL Verkehrsreport und das dickste Problem haben wir nach wie vor in Westend. Unfall auf dem Spandauer Damm Richtung Spandau zwischen Königin Elisabethstraße und Kastanienallee ist alles voll gesperrt und wir merken das drumherum immer noch. Also dicker Stau auf dem Fürstenbrunner Weg, das geht schon los, Höhe Rohrdamm, dann der Spandauer Damm selbst ein- und auswärts gut zugestaut und natürlich die Königin Elisabethstraße, das Ganze mit Rückstau bis auf Messedamm. Also Westend, da brauchst du gerade viel Geduld. Geblitzt wird natürlich auch in Buko, Johannisthaler Chaussee, Tanja entdeckt, danke dir. Dann Charlottenburg, Kaiserdamm und Lichterfelde, Drakestraße. Mehr Verkehr in einer halben Stunde und ich freue mich sehr, dass ich gleich in der Show habe. Dua Lipa, frisch verheiratet, hier bei mir am Nachmittag.
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2: 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Ich wette, wenn du eine gute Pizza brauchst, dann hast du dafür deinen Lieblingsitaliener. Wenn du eine gut sitzende Jeans brauchst, dann gibt es bestimmt bei dir so eine Lieblingsmarke, zu der du immer gehst. Und wenn du einen guten Sommerhit brauchst, ne, dann ist ab sofort er dafür zuständig. Das ist Dominik Feig aus Florida. Haut dir wirklich einen guten Hit nach dem anderen raus.

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1: 18.52 Uhr, ich bin Philipp Ringe, guten Abend. Kein ewiges Umsteigen und lange Busfahrten mehr. Auf der wichtigen Bahnstrecke zwischen Berlin und Hamburg rollen schon bald wieder Züge. Schon nächsten Sonntag, sagt die Bahn. Christian Haffmann.
2: Alle Nahverkehrsverbindungen sollen dann wieder nach dem regulären Fahrplan fahren, heißt es von der Bahn. Im Fernverkehr müssen Fahrgäste bis Ende Juni aber noch etwas Geduld mitbringen. ICE und andere Schnellzüge brauchen wegen letzter Abnahmen der neuen Signal- und Stellwerkstechnik 5 bis 10 Minuten länger. Die 280 Kilometer lange Strecke war seit August letzten Jahres wegen einer Generalsanierung gesperrt.
1: Viel Blaulicht und schwer bewaffnete Polizisten in Hellersdorf heute Nachmittag. In der Nähe des Oschatzer Rings soll nämlich ein Mann mit einer Waffe rumgelaufen sein. Die Polizei raste zum Einsatzort, umstellte dann ein Haus, in dem hatte sich der Mann nämlich verschanzt. Anwohner sollten erstmal in ihren Wohnungen bleiben. Auch schwer bewaffnete Spezialeinsatzkräfte rückten an. Gegen 16 Uhr stürmten die dann die Wohnung des Verdächtigen und nahmen ihn fest. Ob der Mann wirklich eine Waffe dabei hatte, ist noch nicht klar. Noch müssen Gleise und Masten repariert werden, aber nach dem schweren Tramcrash gestern in Neu-Hohenschönhausen ist der Zug schon mal geborgen. Experten vom THW waren in der Nacht im Einsatz, haben die Tram angehoben und in zwei Teile zerlegt. Bis Freitag soll soweit alles repariert sein, sagt die BVG. Wie es zu dem Crash kam, ist noch nicht klar. Vermutet wird, dass die Tram viel zu schnell unterwegs war. Bestätigt ist das aber nicht. Die nächste Straße in der City wird umbenannt. Ein Teil der Dorotheenstraße in Mitte soll bald Yad Vashem-Straße heißen. Der Berliner Senat hat dafür gestern grünes Licht gegeben. Die Umbenennung ist aber erst fürs nächste Jahr geplant, auch wegen der Abgeordnetenhauswahl im September. Neue Streiks im Handel ab morgen, und zwar in ganz Deutschland. Die Gewerkschaft Verdi hat dazu aufgerufen. Thomas Thonfeld.
3: Verdi fordert 7% mehr Lohn. Die Arbeitgeber hatten in einigen Bundesländern 3,5% angeboten in zwei Schritten. Denn der Handelsverband Deutschland sieht angesichts der schwächelnden Konjunktur kaum Spielraum für Lohnerhöhungen. Die Gewerkschaft will jetzt mit der zweiten Streikankündigung Druck für mehr Geld machen. Wo und wie genau die Streiks für die Verbraucher spürbar wären, ist noch nicht klar.
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4: 18.54 Uhr, der 104.6 RTL Verkehrsreport. Ganz langsam entspannt sich die Lage in Westend, aber Spandauer Damm bleibt weiter gesperrt nach diesem Unfall zwischen Königin Elisabeth Straße und Kastanienallee in Fahrtrichtung Spandau. Also da hat es ordentlich gescheppert leider. Passierdauer geht jetzt aber gerade runter in dem Bereich, also kann sein, dass die gleich wieder aufmachen. Spandauer Damm selbst natürlich noch ein bisschen voller, Königin Elisabeth Straße und auch Fürstenbrunner Weg. Passierdauer geht jetzt aber runter auf unter 10 Minuten. Und noch schnell raus nach Brandenburg. Achtung, die A24 Richtung Hamburg zwischen Neuruppin und Herzsprung. Da steht ein Liegenbleiber. Also, da gut aufpassen. Und gelötzt wird im Buko Johannes Daler Chaussee. Danke an Tanja fürs Melden. Dann Charlottenburg der Kaiserdamm und Lichterfelde Dragestraße. Staus und Blitzer bitte wie immer an die 030 884 84 110.
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4: Ich will mich jetzt nicht selbst loben, aber ich hatte Feierabendsonne für 19 Uhr bestellt. Und ich sag mal so, hat geklappt, oder? Es klärt immer mehr auf von Westen her. Also jetzt nochmal ein bisschen Sonne für uns alle, finde ich richtig nice. Das Ganze bei 21 Grad. Richtung Nacht sind dann aber nochmal ein paar Schauer drin. Also zumindest stellenweise bei 13 bis 10 Grad. Morgen Donnerstag immer wieder Schauer und Gewitter. Stellenweise auch Sturm und Hagel. Wird so ein bisschen ungemütlich. 22 bis 25 Grad max. Ich wünsche dir einen tollen Feierabend. Wir hören uns morgen Nachmittag wieder. Wie immer 14 bis 19.
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1: Ich bin Philipp Ringe und das sind die wichtigsten Meldungen des Tages. Kein ewiges Umsteigen und lange Busfahrten mehr. Auf der wichtigen Bahnstrecke zwischen Berlin und Hamburg rollen schon bald wieder Züge. Schon nächsten Sonntag, sagt die Bahn. Christian Haffmann.
2: Alle Nahverkehrsverbindungen sollen dann wieder nach dem regulären Fahrplan fahren, heißt es von der Bahn. Im Fernverkehr müssen Fahrgäste bis Ende Juni aber noch etwas Geduld mitbringen. ICE und andere Schnellzüge brauchen wegen letzter Abnahmen der neuen Signal- und Stellwerkstechnik 5 bis 10 Minuten länger. Die 280 Kilometer lange Strecke war seit August letzten Jahres wegen einer Generalsanierung gesperrt.
1: Die kaputte Trümmertram in Neuhohenschönhausen ist abtransportiert. Sie ist jetzt auf einem BVG-Gelände und wird dort untersucht. Währenddessen gehen die Arbeiten an der Unglücksstelle auf Höhe Arnimstraße weiter. Gleise und Oberleitungen müssen noch repariert werden. Am Freitag soll alles soweit fertig sein, sagt die BVG. Dann dürften auch wieder die M5 und M17 planmäßig fahren. Bei dem Tram-Crash wurden 20 Menschen verletzt, 3 davon schwer. Neue Infos, wie es dazu kam, gibt's noch nicht. Vielleicht war der Zug zu schnell unterwegs, das ist aber noch nicht klar. Viel Blaulicht und schwer bewaffnete Polizisten in Hellersdorf heute Nachmittag. In der Nähe des Oschatzer Rings soll nämlich ein Mann mit einer Waffe rumgelaufen sein. Die Polizei raste zum Einsatzort, umstellte dann ein Haus, in dem hatte sich der Mann nämlich verschanzt. Anwohner sollten erstmal in ihren Wohnungen bleiben. Auch schwer bewaffnete Spezialeinsatzkräfte rückten an. Gegen 16 Uhr stürmten die dann die Wohnung des Verdächtigen und nahmen ihn fest. Bei der anschließenden Durchsuchung fanden die Beamten dann 2 Schreckschusswaffen, Macheten, illegale Böller und auch Drogen. Berlin bekommt ein eigenes App-Entwicklerzentrum. Apple will es hochziehen und noch in diesem Jahr soll es öffnen. Das wäre dann das erste Entwicklerzentrum überhaupt in Europa. Jan-Henne Reitze.
3: Dass sich Apple ausgerechnet für Berlin und keine andere Stadt in Europa entschieden hat, zeigt, der US-Konzern setzt auf Deutschland, was die App-Entwicklung angeht. In dem neuen Zentrum in Berlin-Mitte sollen zum Beispiel Workshops für Programmierer stattfinden, die neue Apps ausarbeiten. Bei Apple sollen die ja für alle Geräte wie Smartphone, Tablet oder Mac kompatibel sein. Kniffe, wie das zu schaffen ist, bekommen die Programmierer gezeigt und können sich natürlich auch austauschen und vernetzen.
1: Neue Streiks im Handel ab morgen, und zwar in ganz Deutschland. Die Gewerkschaft Verdi hat dazu aufgerufen. Thomas Thonfeld.
4: Verdi fordert 7% mehr Lohn. Die Arbeitgeber hatten in einigen Bundesländern 3,5% angeboten in 2 Schritten. Denn der Handelsverband Deutschland sieht angesichts der schwächelnden Konjunktur kaum Spielraum für Lohnerhöhungen. Die Gewerkschaft will jetzt mit der zweiten Streikankündigung Druck für mehr Geld machen. Wo und wie genau die Streiks für die Verbraucher spürbar wären, ist noch nicht klar.
1: Der deutsche Pass ist ziemlich schwer gefragt, denn noch nie wurden hier so viele Menschen eingebürgert. Im vergangenen Jahr waren es mehr als 330.000, das teilt das Statistische Bundesamt mit. Ursula Winkler.
5: Obwohl es deutlich weniger als im Vorjahr waren, bleiben Menschen aus Syrien die größte Gruppe mit einem Anteil von 20%. Jeder 10. neue deutsche Pass ging an Türkinnen und Türken. Die drittgrößte Gruppe waren Menschen aus Russland. Obwohl ein Einbürgerungsantrag inzwischen nach 5 Jahren Aufenthalt möglich ist, lebten die Menschen im Schnitt vor ihrer Einbürgerung bereits mehr als 12 Jahre in Deutschland. Bei den eingebürgerten Türkinnen und Türken lag der Schnitt sogar bei gut 24 Jahren.
1: Deutschland natürlich die Daumen drücken, aber nicht live dabei sein. Viele werden sich die WM-Spiele wohl nicht anschauen. Denn wenn in den USA, Kanada und Mexiko angepfiffen wird, ist es bei uns ja schon relativ spät. Das zeigt jetzt eine neue YouGov-Umfrage. Denn um die Spiele zu schauen, muss man entweder lange wach bleiben oder richtig früh aufstehen. Und für jede Menge Fans kommt das halt nicht in Frage. Wegen der Zeitverschiebung laufen ja einige Spiele zu ziemlich ungewöhnlichen Zeiten, etwa um 0, 3 oder 6 Uhr. Immerhin, das erste Gruppenspiel der DFB-Elf gegen Curaçao gibt schon um 19 Uhr unserer Zeit. Und das waren die wichtigsten Meldungen des Tages. 104.6 RTL, immer 10 Minuten früher auf den Punkt informiert.
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1: Einmal mehr gibt's Wartungsarbeiten auf der A113 und zwar in beide Richtungen zwischen Spätstraße und Schönefeld Nord. Von 21 bis 5 Uhr ist die Strecke komplett dicht. Daneben außerdem Wartungsarbeiten auf der A111 in beide Richtungen zwischen Am Festplatz und Seidelstraße und das ebenfalls von 21 bis 5 Uhr. Und daneben gibt's jetzt Gleisarbeiten und zwar in Friedrichshain auf der Landsberger Allee und zwar auf Höhe Petersburg. Brandenburger und Danziger Straße. Bis Juli kann es da immer mal wieder länger dauern. Geblitzt wird in Mitte auf dem Mühlendamm, in Charlottenburg auf der Bismarckstraße und in Friedrichshain auf der Frankfurter Allee. 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Ein paar Wolken sind in der Nacht unterwegs, Schauer und Gewitter sind auch vereinzelt dabei und das bei 13 bis 10 Grad. Am Tag dann mal mehr, mal weniger Wolken, ab dem Nachmittag dann einzelne Schauer und auch nochmal Gewitter bei 25 Grad maximal.
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1: Ich bin Philipp Ringe und das sind die wichtigsten Meldungen des Tages. Kein ewiges Umsteigen und lange Busfahrten mehr. Auf der wichtigen Bahnstrecke zwischen Berlin und Hamburg rollen schon bald wieder Züge. Schon nächsten Sonntag, sagt die Bahn. Christian Haffmann.
2: Alle Nahverkehrsverbindungen sollen dann wieder nach dem regulären Fahrplan fahren, heißt es von der Bahn. Im Fernverkehr müssen Fahrgäste bis Ende Juni aber noch etwas Geduld mitbringen. ICE und andere Schnellzüge brauchen wegen letzter Abnahmen der neuen Signal- und Stellwerkstechnik 5 bis 10 Minuten länger. Die 280 Kilometer lange Strecke war seit August letzten Jahres wegen einer Generalsanierung gesperrt.
1: Die kaputte Trümmertram in Neuhohenschönhausen ist abtransportiert. Sie ist jetzt auf einem BVG-Gelände und wird dort untersucht. Währenddessen gehen die Arbeiten an der Unglücksstelle auf Höhe Arnimstraße weiter. Gleise und Oberleitungen müssen noch repariert werden. Am Freitag soll alles soweit fertig sein, sagt die BVG. Dann dürften auch wieder die M5 und M17 planmäßig fahren. Bei dem Tram-Crash wurden 20 Menschen verletzt, 3 davon schwer. Neue Infos, wie es dazu kam, gibt's noch nicht. Vielleicht war der Zug zu schnell unterwegs, das ist aber noch nicht klar. Viel Blaulicht und schwer bewaffnete Polizisten in Hellersdorf heute Nachmittag. In der Nähe des Oschatzer Rings soll nämlich ein Mann mit einer Waffe rumgelaufen sein. Die Polizei raste zum Einsatzort, umstellte dann ein Haus, in dem hatte sich der Mann nämlich verschanzt. Anwohner sollten erstmal in ihren Wohnungen bleiben. Auch schwer bewaffnete Spezialeinsatzkräfte rückten an. Gegen 16 Uhr stürmten die dann die Wohnung des Verdächtigen und nahmen ihn fest. Bei der anschließenden Durchsuchung fanden die Beamten dann 2 Schreckschusswaffen, Macheten, illegale Böller und auch Drogen. Berlin bekommt ein eigenes App-Entwicklerzentrum. Apple will es hochziehen und noch in diesem Jahr soll es öffnen. Das wäre dann das erste Entwicklerzentrum überhaupt in Europa. Jan-Henner Reitze.
3: Dass sich Apple ausgerechnet für Berlin und keine andere Stadt in Europa entschieden hat, zeigt, der US-Konzern setzt auf Deutschland, was die App-Entwicklung angeht. In dem neuen Zentrum in Berlin-Mitte sollen zum Beispiel Workshops für Programmierer stattfinden, die neue Apps ausarbeiten. Bei Apple sollen die ja für alle Geräte wie Smartphone, Tablet oder Mac kompatibel sein. Kniffe, wie das zu schaffen ist, bekommen die Programmierer gezeigt und können sich natürlich auch austauschen und vernetzen.
1: Neue Streiks im Handel ab morgen, und zwar in ganz Deutschland. Die Gewerkschaft Verdi hat dazu aufgerufen. Thomas Thonfeld.
4: Verdi fordert 7% mehr Lohn. Die Arbeitgeber hatten in einigen Bundesländern 3,5% angeboten in 2 Schritten. Denn der Handelsverband Deutschland sieht angesichts der schwächelnden Konjunktur kaum Spielraum für Lohnerhöhungen. Die Gewerkschaft will jetzt mit der zweiten Streikankündigung Druck für mehr Geld machen. Wo und wie genau die Streiks für die Verbraucher spürbar wären, ist noch nicht klar.
1: Der deutsche Pass ist ziemlich schwer gefragt, denn noch nie wurden hier so viele Menschen eingebürgert. Im vergangenen Jahr waren es mehr als 330.000. Das teilt das Statistische Bundesamt mit. Ursula Winkler.
5: Obwohl es deutlich weniger als im Vorjahr waren, bleiben Menschen aus Syrien die größte Gruppe mit einem Anteil von 20%. Jeder 10. neue deutsche Pass ging an Türkinnen und Türken. Die drittgrößte Gruppe waren Menschen aus Russland. Obwohl ein Einbürgerungsantrag inzwischen nach 5 Jahren Aufenthalt möglich ist, lebten die Menschen im Schnitt vor ihrer Einbürgerung bereits mehr als 12 Jahre in Deutschland. Bei den eingebürgerten Türkinnen und Türken lag der Schnitt sogar bei gut 24 Jahren.
1: Deutschland natürlich die Daumen drücken, aber nicht live dabei sein. Viele werden sich die WM-Spiele wohl nicht anschauen. Denn wenn in den USA, Kanada und Mexiko angepfiffen wird, ist es bei uns ja schon relativ spät. Das zeigt jetzt eine neue YouGov-Umfrage. Denn um die Spiele zu schauen, muss man entweder lange wach bleiben oder richtig früh aufstehen. Und für jede Menge Fans kommt das halt nicht in Frage. Wegen der Zeitverschiebung laufen ja einige Spiele zu ziemlich ungewöhnlichen Zeiten, etwa um 0, 3 oder 6 Uhr. Immerhin, das erste Gruppenspiel der DFB-Elf gegen Curaçao gibt schon um 19 Uhr unserer Zeit. Und das waren die wichtigsten Meldungen des Tages. 104.6 RTL, immer 10 Minuten früher auf den Punkt informiert.
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1: Einmal mehr gibt's Wartungsarbeiten auf der A113, und zwar in beide Richtungen zwischen Spätstraße und Schönefeld Nord. Von 21 bis 5 Uhr ist die Strecke komplett dicht. Daneben außerdem Wartungsarbeiten auf der A111 in beide Richtungen zwischen Am Festplatz und Seidelstraße und das ebenfalls von 21 bis 5 Uhr. Und daneben gibt's jetzt Gleisarbeiten, und zwar in Friedrichshain auf der Landsberger Allee, und zwar auf Höhe Peter Petersburger und Danziger Straße. Bis Juli kann es da immer mal wieder länger dauern. Geblitzt wird in Mitte auf dem Mühlendamm, in Charlottenburg auf der Bismarckstraße und in Friedrichshain auf der Frankfurter Allee. 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Ein paar Wolken sind in der Nacht unterwegs, Schauer und Gewitter sind auch vereinzelt dabei und das bei 13 bis 10 Grad. Am Tag dann mal mehr, mal weniger Wolken, ab dem Nachmittag dann einzelne Schauer und auch nochmal Gewitter bei 25 Grad maximal.
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1: Ich bin Philipp Ringe und das sind die wichtigsten Meldungen des Tages. Kein ewiges Umsteigen und lange Busfahrten mehr. Auf der wichtigen Bahnstrecke zwischen Berlin und Hamburg rollen schon bald wieder Züge. Schon nächsten Sonntag, sagt die Bahn. Christian Haffmann.
2: Alle Nahverkehrsverbindungen sollen dann wieder nach dem regulären Fahrplan fahren, heißt es von der Bahn. Im Fernverkehr müssen Fahrgäste bis Ende Juni aber noch etwas Geduld mitbringen. ICE und andere Schnellzüge brauchen wegen letzter Abnahmen der neuen Signal- und Stellwerkstechnik 5 bis 10 Minuten länger. Die 280 Kilometer lange Strecke war seit August letzten Jahres wegen einer Generalsanierung gesperrt.
1: Die kaputte Trümmertram in Neu-Hohenschönhausen ist abtransportiert. Sie ist jetzt auf einem BVG-Gelände und wird dort untersucht. Währenddessen gehen die Arbeiten an der Unglücksstelle auf Höhe Arnimstraße weiter. Gleise und Oberleitungen müssen noch repariert werden. Am Freitag soll alles soweit fertig sein, sagt die BVG. Dann dürften auch wieder die M5 und M17 planmäßig fahren. Bei dem Tram-Crash wurden 20 Menschen verletzt, 3 davon schwer. Neue Infos, wie es dazu kam, gibt's noch nicht. Vielleicht war der Zug zu schnell unterwegs, das ist aber noch nicht klar. Viel Blaulicht und schwer bewaffnete Polizisten in Hellersdorf heute Nachmittag. In der Nähe des Oschatzer Rings soll nämlich ein Mann mit einer Waffe rumgelaufen sein. Die Polizei raste zum Einsatzort, umstellte dann ein Haus, in dem hatte sich der Mann nämlich verschanzt. Anwohner sollten erstmal in ihren Wohnungen bleiben. Auch schwer bewaffnete Spezialeinsatzkräfte rückten an. Gegen 16 Uhr stürmten die dann die Wohnung des Verdächtigen und nahmen ihn fest. Bei der anschließenden Durchsuchung fanden die Beamten dann 2 Schreckschusswaffen, Macheten, illegale Böller und auch Drogen. Berlin bekommt ein eigenes App-Entwicklerzentrum. Apple will es hochziehen und noch in diesem Jahr soll es öffnen. Das wäre dann das erste Entwicklerzentrum überhaupt in Europa. Jan-Henner Reitze.
3: Dass sich Apple ausgerechnet für Berlin und keine andere Stadt in Europa entschieden hat, zeigt, der US-Konzern setzt auf Deutschland, was die App-Entwicklung angeht. In dem neuen Zentrum in Berlin-Mitte sollen zum Beispiel Workshops für Programmierer stattfinden, die neue Apps ausarbeiten. Bei Apple sollen die ja für alle Geräte wie Smartphone, Tablet oder Mac kompatibel sein. Kniffe, wie das zu schaffen ist, bekommen die Programmierer gezeigt und können sich natürlich auch austauschen und vernetzen.
1: Neue Streiks im Handel ab morgen, und zwar in ganz Deutschland. Die Gewerkschaft Verdi hat dazu aufgerufen. Thomas Thonfeld.
4: Verdi fordert 7% mehr Lohn. Die Arbeitgeber hatten in einigen Bundesländern 3,5% angeboten in 2 Schritten. Denn der Handelsverband Deutschland sieht angesichts der schwächelnden Konjunktur kaum Spielraum für Lohnerhöhungen. Die Gewerkschaft will jetzt mit der zweiten Streikankündigung Druck für mehr Geld machen. Wo und wie genau die Streiks für die Verbraucher spürbar wären, ist noch nicht klar.
1: Der deutsche Pass ist ziemlich schwer gefragt, denn noch nie wurden hier so viele Menschen eingebürgert. Im vergangenen Jahr waren es mehr als 330.000, das teilt das Statistische Bundesamt mit. Ursula Winkler.
5: Obwohl es deutlich weniger als im Vorjahr waren, bleiben Menschen aus Syrien die größte Gruppe mit einem Anteil von 20%. Jeder 10. neue deutsche Pass ging an Türkinnen und Türken. Die drittgrößte Gruppe waren Menschen aus Russland. Obwohl ein Einbürgerungsantrag inzwischen nach 5 Jahren Aufenthalt möglich ist, lebten die Menschen im Schnitt vor ihrer Einbürgerung bereits mehr als 12 Jahre in Deutschland. Bei den eingebürgerten Türkinnen und Türken lag der Schnitt sogar bei gut 24 Jahren.
1: Deutschland natürlich die Daumen drücken, aber nicht live dabei sein. Viele werden sich die WM-Spiele wohl nicht anschauen. Denn wenn in den USA, Kanada und Mexiko angepfiffen wird, ist es bei uns ja schon relativ spät. Das zeigt jetzt eine neue YouGov-Umfrage. Denn um die Spiele zu schauen, muss man entweder lange wach bleiben oder richtig früh aufstehen. Und für jede Menge Fans kommt das halt nicht in Frage. Wegen der Zeitverschiebung laufen ja einige Spiele zu ziemlich ungewöhnlichen Zeiten, etwa um 0, 3 oder 6 Uhr. Immerhin, das erste Gruppenspiel der DFB-Elf gegen Curaçao gibt schon um 19 Uhr unserer Zeit. Und das waren die wichtigsten Meldungen des Tages. 104.6 RTL, immer 10 Minuten früher auf den Punkt informiert.
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1: Einmal mehr gibt's Wartungsarbeiten auf der A113, und zwar in beide Richtungen zwischen Spätstraße und Schönefeld Nord. Von 21 bis 5 Uhr ist die Strecke komplett dicht. Daneben außerdem Wartungsarbeiten auf der A111 in beide Richtungen zwischen Am Festplatz und Seidelstraße, und das ebenfalls von 21 bis 5 Uhr. Und daneben gibt's jetzt Gleisarbeiten, und zwar in Friedrichshain auf der Landsberger Allee, und zwar auf Höhe Peter Petersburger und Danziger Straße. Bis Juli kann es da immer mal wieder länger dauern. Geblitzt wird in Mitte auf dem Mühlendamm, in Charlottenburg auf der Bismarckstraße und in Friedrichshain auf der Frankfurter Allee. 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Ein paar Wolken sind in der Nacht unterwegs, Schauer und Gewitter sind auch vereinzelt dabei und das bei 13 bis 10 Grad. Am Tag dann mal mehr, mal weniger Wolken, ab dem Nachmittag dann einzelne Schauer und auch nochmal Gewitter bei 25 Grad maximal.
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1: Ich bin Philipp Ringe und das sind die wichtigsten Meldungen des Tages. Kein ewiges Umsteigen und lange Busfahrten mehr. Auf der wichtigen Bahnstrecke zwischen Berlin und Hamburg rollen schon bald wieder Züge. Schon nächsten Sonntag, sagt die Bahn. Christian Haffmann.
2: Alle Nahverkehrsverbindungen sollen dann wieder nach dem regulären Fahrplan fahren, heißt es von der Bahn. Im Fernverkehr müssen Fahrgäste bis Ende Juni aber noch etwas Geduld mitbringen. ICE und andere Schnellzüge brauchen wegen letzter Abnahmen der neuen Signal- und Stellwerkstechnik 5 bis 10 Minuten länger. Die 280 Kilometer lange Strecke war seit August letzten Jahres wegen einer Generalsanierung gesperrt.
1: Die kaputte Trümmertram in Neuhohenschönhausen ist abtransportiert. Sie ist jetzt auf einem BVG-Gelände und wird dort untersucht. Währenddessen gehen die Arbeiten an der Unglücksstelle auf Höhe Arnimstraße weiter. Gleise und Oberleitungen müssen noch repariert werden. Am Freitag soll alles soweit fertig sein, sagt die BVG. Dann dürften auch wieder die M5 und M17 planmäßig fahren. Bei dem Tram-Crash wurden 20 Menschen verletzt, 3 davon schwer. Neue Infos, wie es dazu kam, gibt's noch nicht. Vielleicht war der Zug zu schnell unterwegs, das ist aber noch nicht klar. Viel Blaulicht und schwer bewaffnete Polizisten in Hellersdorf heute Nachmittag. In der Nähe des Oschatzer Rings soll nämlich ein Mann mit einer Waffe rumgelaufen sein. Die Polizei raste zum Einsatzort, umstellte dann ein Haus, in dem hatte sich der Mann nämlich verschanzt. Anwohner sollten erstmal in ihren Wohnungen bleiben. Auch schwer bewaffnete Spezialeinsatzkräfte rückten an. Gegen 16 Uhr stürmten die dann die Wohnung des Verdächtigen und nahmen ihn fest. Bei der anschließenden Durchsuchung fanden die Beamten dann 2 Schreckschusswaffen, Macheten, illegale Böller und auch Drogen. Berlin bekommt ein eigenes App-Entwicklerzentrum. Apple will es hochziehen und noch in diesem Jahr soll es öffnen. Das wäre dann das erste Entwicklerzentrum überhaupt in Europa. Jan-Henner Reitze.
3: Dass sich Apple ausgerechnet für Berlin und keine andere Stadt in Europa entschieden hat, zeigt, der US-Konzern setzt auf Deutschland, was die App-Entwicklung angeht. In dem neuen Zentrum in Berlin-Mitte sollen zum Beispiel Workshops für Programmierer stattfinden, die neue Apps ausarbeiten. Bei Apple sollen die ja für alle Geräte wie Smartphone, Tablet oder Mac kompatibel sein. Kniffe, wie das zu schaffen ist, bekommen die Programmierer gezeigt und können sich natürlich auch austauschen und vernetzen.
1: Neue Streiks im Handel ab morgen, und zwar in ganz Deutschland. Die Gewerkschaft Verdi hat dazu aufgerufen. Thomas Thonfeld.
4: Verdi fordert 7% mehr Lohn. Die Arbeitgeber hatten in einigen Bundesländern 3,5% angeboten in 2 Schritten. Denn der Handelsverband Deutschland sieht angesichts der schwächelnden Konjunktur kaum Spielraum für Lohnerhöhungen. Die Gewerkschaft will jetzt mit der zweiten Streikankündigung Druck für mehr Geld machen. Wo und wie genau die Streiks für die Verbraucher spürbar wären, ist noch nicht klar.
1: Der deutsche Pass ist ziemlich schwer gefragt, denn noch nie wurden hier so viele Menschen eingebürgert. Im vergangenen Jahr waren es mehr als 330.000, das teilt das Statistische Bundesamt mit. Ursula Winkler.
5: Obwohl es deutlich weniger als im Vorjahr waren, bleiben Menschen aus Syrien die größte Gruppe mit einem Anteil von 20%. Jeder 10. neue deutsche Pass ging an Türkinnen und Türken. Die drittgrößte Gruppe waren Menschen aus Russland. Obwohl ein Einbürgerungsantrag inzwischen nach 5 Jahren Aufenthalt möglich ist, lebten die Menschen im Schnitt vor ihrer Einbürgerung bereits mehr als 12 Jahre in Deutschland. Bei den eingebürgerten Türkinnen und Türken lag der Schnitt sogar bei gut 24 Jahren.
1: Deutschland natürlich die Daumen drücken, aber nicht live dabei sein. Viele werden sich die WM-Spiele wohl nicht anschauen. Denn wenn in den USA, Kanada und Mexiko angepfiffen wird, ist es bei uns ja schon relativ spät. Das zeigt jetzt eine neue YouGov-Umfrage. Denn um die Spiele zu schauen, muss man entweder lange wach bleiben oder richtig früh aufstehen. Und für jede Menge Fans kommt das halt nicht in Frage. Wegen der Zeitverschiebung laufen ja einige Spiele zu ziemlich ungewöhnlichen Zeiten, etwa um 0, 3 oder 6 Uhr. Immerhin, das erste Gruppenspiel der DFB-Elf gegen Curaçao gibt schon um 19 Uhr unserer Zeit. Und das waren die wichtigsten Meldungen des Tages. 104.6 RTL, immer 10 Minuten früher auf den Punkt informiert.
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1: Einmal mehr gibt's Wartungsarbeiten auf der A113, und zwar in beide Richtungen zwischen Spätstraße und Schönefeld Nord. Von 21 bis 5 Uhr ist die Strecke komplett dicht. Daneben außerdem Wartungsarbeiten auf der A111 in beide Richtungen zwischen Am Festplatz und Seidelstraße, und das ebenfalls von 21 bis 5 Uhr. Und daneben gibt's jetzt Gleisarbeiten, und zwar in Friedrichshain auf der Landsberger Allee, und zwar auf Höhe Petersburg Hamburger und Danziger Straße. Bis Juli kann es da immer mal wieder länger dauern. Geblitzt wird in Mitte auf dem Mühlendamm, in Charlottenburg auf der Bismarckstraße und in Friedrichshain auf der Frankfurter Allee. 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Ein paar Wolken sind in der Nacht unterwegs, Schauer und Gewitter sind auch vereinzelt dabei und das bei 13 bis 10 Grad. Am Tag dann mal mehr, mal weniger Wolken, ab dem Nachmittag dann einzelne Schauer und auch nochmal Gewitter bei 25 Grad maximal.
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1: Ich bin Philipp Ringe und das sind die wichtigsten Meldungen des Tages. Kein ewiges Umsteigen und lange Busfahrten mehr. Auf der wichtigen Bahnstrecke zwischen Berlin und Hamburg rollen schon bald wieder Züge. Schon nächsten Sonntag, sagt die Bahn. Christian Haffmann.
2: Alle Nahverkehrsverbindungen sollen dann wieder nach dem regulären Fahrplan fahren, heißt es von der Bahn. Im Fernverkehr müssen Fahrgäste bis Ende Juni aber noch etwas Geduld mitbringen. ICE und andere Schnellzüge brauchen wegen letzter Abnahmen der neuen Signal- und Stellwerkstechnik 5 bis 10 Minuten länger. Die 280 Kilometer lange Strecke war seit August letzten Jahres wegen einer Generalsanierung gesperrt.
1: Die kaputte Trümmertram in Neu-Hohenschönhausen ist abtransportiert. Sie ist jetzt auf einem BVG-Gelände und wird dort untersucht. Währenddessen gehen die Arbeiten an der Unglücksstelle auf Höhe Arnimstraße weiter. Gleise und Oberleitungen müssen noch repariert werden. Am Freitag soll alles soweit fertig sein, sagt die BVG. Dann dürften auch wieder die M5 und M17 planmäßig fahren. Bei dem Tram-Crash wurden 20 Menschen verletzt, 3 davon schwer. Neue Infos, wie es dazu kam, gibt's noch nicht. Vielleicht war der Zug zu schnell unterwegs, das ist aber noch nicht klar. Viel Blaulicht und schwer bewaffnete Polizisten in Hellersdorf heute Nachmittag. In der Nähe des Oschatzer Rings soll nämlich ein Mann mit einer Waffe rumgelaufen sein. Die Polizei raste zum Einsatzort, umstellte dann ein Haus, in dem hatte sich der Mann nämlich verschanzt. Anwohner sollten erstmal in ihren Wohnungen bleiben. Auch schwer bewaffnete Spezialeinsatzkräfte rückten an. Gegen 16 Uhr stürmten die dann die Wohnung des Verdächtigen und nahmen ihn fest. Bei der anschließenden Durchsuchung fanden die Beamten dann 2 Schreckschusswaffen, Macheten, illegale Böller und auch Drogen. Berlin bekommt ein eigenes App-Entwicklerzentrum. Apple will es hochziehen und noch in diesem Jahr soll es öffnen. Das wäre dann das erste Entwicklerzentrum überhaupt in Europa. Jan-Henner Reitze.
3: Dass sich Apple ausgerechnet für Berlin und keine andere Stadt in Europa entschieden hat, zeigt, der US-Konzern setzt auf Deutschland, was die App-Entwicklung angeht. In dem neuen Zentrum in Berlin-Mitte sollen zum Beispiel Workshops für Programmierer stattfinden, die neue Apps ausarbeiten. Bei Apple sollen die ja für alle Geräte wie Smartphone, Tablet oder Mac kompatibel sein. Kniffe, wie das zu schaffen ist, bekommen die Programmierer gezeigt und können sich natürlich auch austauschen und vernetzen.
1: Neue Streiks im Handel ab morgen, und zwar in ganz Deutschland. Die Gewerkschaft Verdi hat dazu aufgerufen. Thomas Thonfeld.
4: Verdi fordert 7% mehr Lohn. Die Arbeitgeber hatten in einigen Bundesländern 3,5% angeboten in 2 Schritten. Denn der Handelsverband Deutschland sieht angesichts der schwächelnden Konjunktur kaum Spielraum für Lohnerhöhungen. Die Gewerkschaft will jetzt mit der zweiten Streikankündigung Druck für mehr Geld machen. Wo und wie genau die Streiks für die Verbraucher spürbar wären, ist noch nicht klar.
1: Der deutsche Pass ist ziemlich schwer gefragt, denn noch nie wurden hier so viele Menschen eingebürgert. Im vergangenen Jahr waren es mehr als 330.000. Das teilt das Statistische Bundesamt mit. Ursula Winkler.
5: Obwohl es deutlich weniger als im Vorjahr waren, bleiben Menschen aus Syrien die größte Gruppe mit einem Anteil von 20%. Jeder 10. neue deutsche Pass ging an Türkinnen und Türken. Die drittgrößte Gruppe waren Menschen aus Russland. Obwohl ein Einbürgerungsantrag inzwischen nach 5 Jahren Aufenthalt möglich ist, lebten die Menschen im Schnitt vor ihrer Einbürgerung bereits mehr als 12 Jahre in Deutschland. Bei den eingebürgerten Türkinnen und Türken lag der Schnitt sogar bei gut 24 Jahren.
1: Deutschland natürlich die Daumen drücken, aber nicht live dabei sein. Viele werden sich die WM-Spiele wohl nicht anschauen. Denn wenn in den USA, Kanada und Mexiko angepfiffen wird, ist es bei uns ja schon relativ spät. Das zeigt jetzt eine neue YouGov-Umfrage. Denn um die Spiele zu schauen, muss man entweder lange wach bleiben oder richtig früh aufstehen. Und für jede Menge Fans kommt das halt nicht in Frage. Wegen der Zeitverschiebung laufen ja einige Spiele zu ziemlich ungewöhnlichen Zeiten, etwa um 0, 3 oder 6 Uhr. Immerhin, das erste Gruppenspiel der DFB-Elf gegen Curaçao gibt schon um 19 Uhr unserer Zeit. Und das waren die wichtigsten Meldungen des Tages. 104.6 RTL, immer 10 Minuten früher auf den Punkt informiert.
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1: Einmal mehr gibt's Wartungsarbeiten auf der A113, und zwar in beide Richtungen zwischen Spätstraße und Schönefeld Nord. Von 21 bis 5 Uhr ist die Strecke komplett dicht. Daneben außerdem Wartungsarbeiten auf der A111 in beide Richtungen zwischen Am Festplatz und Seidelstraße, und das ebenfalls von 21 bis 5 Uhr. Und daneben gibt's jetzt Gleisarbeiten, und zwar in Friedrichshain auf der Landsberger Allee, und zwar auf Höhe P Petersburger und Danziger Straße. Bis Juli kann es da immer mal wieder länger dauern. Geblitzt wird in Mitte auf dem Mühlendamm, in Charlottenburg auf der Bismarckstraße und in Friedrichshain auf der Frankfurter Allee. 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Ein paar Wolken sind in der Nacht unterwegs, Schauer und Gewitter sind auch vereinzelt dabei und das bei 13 bis 10 Grad. Am Tag dann mal mehr, mal weniger Wolken, ab dem Nachmittag dann einzelne Schauer und auch nochmal Gewitter bei 25 Grad maximal.
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1: Ich bin Philipp Ringe und das sind die wichtigsten Meldungen des Tages. Kein ewiges Umsteigen und lange Busfahrten mehr. Auf der wichtigen Bahnstrecke zwischen Berlin und Hamburg rollen schon bald wieder Züge. Schon nächsten Sonntag, sagt die Bahn. Christian Haffmann.
2: Alle Nahverkehrsverbindungen sollen dann wieder nach dem regulären Fahrplan fahren, heißt es von der Bahn. Im Fernverkehr müssen Fahrgäste bis Ende Juni aber noch etwas Geduld mitbringen. ICE und andere Schnellzüge brauchen wegen letzter Abnahmen der neuen Signal- und Stellwerkstechnik 5 bis 10 Minuten länger. Die 280 Kilometer lange Strecke war seit August letzten Jahres wegen einer Generalsanierung gesperrt.
1: Die Berliner Verwaltungsreform ist heute nochmal Thema im Abgeordnetenhaus. Und dabei geht es um einen richtig wichtigen Baustein. Und zwar um den sogenannten Aufgabenkatalog. Der legt nämlich fest, welche Aufgaben künftig die Bezirke übernehmen und welche das Land. Behörden-Ping-Pong soll es damit nicht mehr geben. Viel Blaulicht und schwer bewaffnete Polizisten in Hellersdorf am Nachmittag. In der Nähe des Oschatzer Rings soll nämlich ein Mann mit einer Waffe rumgelaufen sein. Die Polizei raste zum Einsatzort, umstellte dann ein Haus, in dem hatte sich der Mann nämlich verschanzt. Anwohner sollten erstmal in ihren Wohnungen bleiben. Auch schwer bewaffnete Spezialeinsatzkräfte rückten an. Gegen 16 Uhr stürmten die dann die Wohnung des Verdächtigen und nahmen ihn fest. Bei der anschließenden Durchsuchung fanden die Beamten dann 2 Schreckschusswaffen, Macheten, illegale Böller und auch Drogen. Ein neuer Standort für App-Experten und Tech-Genies entsteht wahrscheinlich noch in diesem Jahr in Berlin. Denn der Tech-Riese Apple will ein neues App-Entwicklerzentrum hochziehen. Das erste in ganz Europa. Jan-Henner Reitze.
3: In dem neuen Zentrum in Berlin-Mitte sollen zum Beispiel Workshops für Programmierer stattfinden, die neue Apps ausarbeiten. Bei Apple sollen die ja für alle Geräte wie Smartphone, Tablet oder Mac kompatibel sein. Kniffe, wie das zu schaffen ist, bekommen die Programmierer gezeigt und können sich natürlich auch austauschen und vernetzen.
1: Neue Streiks im Handel, heute und morgen und das deutschlandweit. Die Gewerkschaft Verdi hat dazu aufgerufen. Thomas Bock berichtet.
4: Die Fronten im Tarifstreit sind weiter verhärtet. Deshalb will Verdi noch einmal den Druck erhöhen. Die letzten Angebote der Arbeitgeber in einigen Bundesländern nennt die Gewerkschaft schlicht unverschämt. Obwohl es den Handelskonzernen sehr gut gehe, sollten die Beschäftigten mit Lohnverlusten abgespeist werden. Was genau der Streikaufruf für die Kunden bedeutet, ist noch unklar. Der Handelsverband Deutschland geht aber davon aus, dass die Auswirkungen kaum zu merken sein werden.
1: Kein Platz für Deutschland im UN-Sicherheitsrat der Vereinten Nationen. Bei der Wahl in New York ist Deutschland bereits im ersten Wahlgang gescheitert. Aus New York berichtet Anne Pollmann.
5: Das Scheitern ist eine herbe Niederlage. Die Kandidatur stand von Beginn an auf wackeligen Beinen. Dennoch war man unter Diplomaten zuversichtlich, dass der zweitwichtigste Geldgeber einziehen wird. Was die Staaten dazu bewogen hat, gegen Deutschland zu stimmen, kann man nur vermuten. Viele sehen aber etwa die teilweise zögerliche Verurteilung der Aktionen Israels oder der USA im Iran oder in Venezuela kritisch. Deutschland hat zudem vergleichsweise spät seine Kandidatur angekündigt.
1: Ein letztes Mal Buckelwald Timmy, denn der wird heute auf der Däneninsel Anholte live obduziert und alle dürfen zuschauen. Ein kleines Team von Tierärzten und Walexperten wird DNA-Proben entnehmen und so klären, warum Timmy gestorben ist. Wer zuschauen will, muss aber einen Sicherheitsabstand einhalten. Immerhin könnte der Buckelwal ja durch die Gase im Inneren explodieren. Deutschland natürlich die Daumen drücken, aber nicht live dabei sein. Viele werden sich die WM-Spiele wohl nicht anschauen. Denn wenn in den USA, Kanada und Mexiko angepfiffen wird, ist es bei uns ja schon relativ spät. Das zeigt jetzt eine neue YouGov-Umfrage. Denn um die Spiele zu schauen, muss man entweder lange wach bleiben oder richtig früh aufstehen. Und für jede Menge Fans kommt das halt nicht in Frage. Wegen der Zeitverschiebung laufen ja einige Spiele zu ziemlich ungewöhnlichen Zeiten, etwa um 0, 3 oder 6 Uhr. Immerhin, das erste Gruppenspiel der DFB-Elf gegen Curaçao gibt's schon um 19 Uhr unserer Zeit. Und das waren die wichtigsten Meldungen des Tages. 104.6 RTL, immer 10 Minuten früher auf den Punkt informiert.
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1: Einmal mehr gibt's Wartungsarbeiten auf der A113 und zwar in beide Richtungen zwischen Spätstraße und Schönefeld Nord. Von 21 bis 5 Uhr ist die Strecke komplett dicht. Daneben außerdem Wartungsarbeiten auf der A111 in beide Richtungen zwischen am Festplatz und Seidelstraße und das ebenfalls von 21 bis 5 Uhr. Und daneben gibt's jetzt Gleisarbeiten und zwar in Friedrichshain auf der Landsberger Allee und zwar auf Höhe Petersburger und Danziger Straße. Bis Juli kann es da immer mal wieder länger dauern. Geblitzt wird in Mitte auf dem Mühlendamm, in Charlottenburg auf der Bismarckstraße und in Friedrichshain auf der Frankfurter Allee. 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
1: Ein paar Wolken sind in der Nacht unterwegs, Schauer und Gewitter sind auch vereinzelt dabei und das bei 13 bis 10 Grad. Am Tag dann mal mehr, mal weniger Wolken, ab dem Nachmittag dann einzelne Schauer und auch nochmal Gewitter bei 25 Grad maximal.
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1: Ich bin Philipp Ringe und das sind die wichtigsten Meldungen des Tages. Kein ewiges Umsteigen und lange Busfahrten mehr. Auf der wichtigen Bahnstrecke zwischen Berlin und Hamburg rollen schon bald wieder Züge. Schon nächsten Sonntag, sagt die Bahn. Christian Haffmann.
2: Alle Nahverkehrsverbindungen sollen dann wieder nach dem regulären Fahrplan fahren, heißt es von der Bahn. Im Fernverkehr müssen Fahrgäste bis Ende Juni aber noch etwas Geduld mitbringen. ICE und andere Schnellzüge brauchen wegen letzter Abnahmen der neuen Signal- und Stellwerkstechnik 5 bis 10 Minuten länger. Die 280 Kilometer lange Strecke war seit August letzten Jahres wegen einer Generalsanierung gesperrt.
1: Die Berliner Verwaltungsreform ist heute nochmal Thema im Abgeordnetenhaus. Und dabei geht es um einen richtig wichtigen Baustein. Und zwar um den sogenannten Aufgabenkatalog. Der legt nämlich fest, welche Aufgaben künftig die Bezirke übernehmen und welche das Land. Behörden-Ping-Pong soll es damit nicht mehr geben. Viel Blaulicht und schwer bewaffnete Polizisten in Hellersdorf am Nachmittag. In der Nähe des Oschatzer Rings soll nämlich ein Mann mit einer Waffe rumgelaufen sein. Die Polizei raste zum Einsatzort, umstellte dann ein Haus, in dem hatte sich der Mann nämlich verschanzt. Anwohner sollten erstmal in ihren Wohnungen bleiben. Auch schwer bewaffnete Spezialeinsatzkräfte rückten an. Gegen 16 Uhr stürmten die dann die Wohnung des Verdächtigen und nahmen ihn fest. Bei der anschließenden Durchsuchung fanden die Beamten dann 2 Schreckschusswaffen, Macheten, illegale Böller und auch Drogen. Ein neuer Standort für App-Experten und Tech-Genies entsteht wahrscheinlich noch in diesem Jahr in Berlin. Denn der Tech-Riese Apple will ein neues App-Entwicklerzentrum hochziehen. Das erste in ganz Europa. Jan-Henne Reitze.
3: In dem neuen Zentrum in Berlin-Mitte sollen zum Beispiel Workshops für Programmierer stattfinden, die neue Apps ausarbeiten. Bei Apple sollen die ja für alle Geräte wie Smartphone, Tablet oder Mac kompatibel sein. Kniffe, wie das zu schaffen ist, bekommen die Programmierer gezeigt und können sich natürlich auch austauschen und vernetzen.
1: Neue Streiks im Handel, heute und morgen und das deutschlandweit. Die Gewerkschaft Verdi hat dazu aufgerufen. Thomas Bock berichtet.
4: Die Fronten im Tarifstreit sind weiter verhärtet. Deshalb will Verdi noch einmal den Druck erhöhen. Die letzten Angebote der Arbeitgeber in einigen Bundesländern nennt die Gewerkschaft schlicht unverschämt. Obwohl es den Handelskonzernen sehr gut gehe, sollten die Beschäftigten mit Lohnverlusten abgespeist werden. Was genau der Streikaufruf für die Kunden bedeutet, ist noch unklar. Der Handelsverband Deutschland geht aber davon aus, dass die Auswirkungen kaum zu merken sein werden.
1: Kein Platz für Deutschland im UN-Sicherheitsrat der Vereinten Nationen. Bei der Wahl in New York ist Deutschland bereits im ersten Wahlgang gescheitert. Aus New York berichtet Anne Pollmann.
5: Das Scheitern ist eine herbe Niederlage. Die Kandidatur stand von Beginn an auf wackeligen Beinen. Dennoch war man unter Diplomaten zuversichtlich, dass der zweitwichtigste Geldgeber einziehen wird. Was die Staaten dazu bewogen hat, gegen Deutschland zu stimmen, kann man nur vermuten. Viele sehen aber etwa die teilweise zögerliche Verurteilung der Aktionen Israels oder der USA im Iran oder in Venezuela kritisch. Deutschland hat zudem vergleichsweise spät seine Kandidatur angekündigt.
1: Ein letztes Mal Buckelwald Timmy, denn der wird heute auf der Däneninsel Anholte live obduziert und alle dürfen zuschauen. Ein kleines Team von Tierärzten und Walexperten wird DNA-Proben entnehmen und so klären, warum Timmy gestorben ist. Wer zuschauen will, muss aber einen Sicherheitsabstand einhalten. Immerhin könnte der Buckelwal ja durch die Gase im Inneren explodieren. Deutschland natürlich die Daumen drücken, aber nicht live dabei sein. Viele werden sich die WM-Spiele wohl nicht anschauen. Denn wenn in den USA, Kanada und Mexiko angepfiffen wird, ist es bei uns ja schon relativ spät. Das zeigt jetzt eine neue YouGov-Umfrage. Denn um die Spiele zu schauen, muss man entweder lange wach bleiben oder richtig früh aufstehen. Und für jede Menge Fans kommt das halt nicht in Frage. Wegen der Zeitverschiebung laufen ja einige Spiele zu ziemlich ungewöhnlichen Zeiten, etwa um 0, 3 oder 6 Uhr. Immerhin, das erste Gruppenspiel der DFB-Elf gegen Kyra Sau gibt schon um 19 Uhr unserer Zeit. Und das waren die wichtigsten Meldungen des Tages. 104.6 RTL, immer 10 Minuten früher auf den Punkt informiert.
0: 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Wir melden die Staus, bevor sie entstehen.
1: Einmal mehr gibt's Wartungsarbeiten auf der A113 und zwar in beide Richtungen zwischen Spätstraße und Schönefeld Nord. Von 21 bis 5 Uhr ist die Strecke komplett dicht. Daneben außerdem Wartungsarbeiten auf der A111 in beide Richtungen zwischen am Festplatz und Seidelstraße und das ebenfalls von 21 bis 5 Uhr. Und daneben gibt's jetzt Gleisarbeiten und zwar in Friedrichshain auf der Landsberger Allee und zwar auf Höhe Petersburger und Danziger Straße. Bis Juli kann es da immer mal wieder länger dauern. Geblitzt wird in Mitte auf dem Mühlendamm, in Charlottenburg auf der Bismarckstraße und in Friedrichshain auf der Frankfurter Allee. 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RTL-Wetter. Ein paar Wolken sind in der Nacht unterwegs, Schauer und Gewitter sind auch vereinzelt dabei und das bei 13 bis 10 Grad. Am Tag dann mal mehr, mal weniger Wolken, ab dem Nachmittag dann einzelne Schauer und auch nochmal Gewitter bei 25 Grad maximal.
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